That's Entertainment, The Jam. Ja, ich wundere mich so ein bisschen, dass die Deutschen geglaubt haben, daraus einen Hit machen zu können. Dafür ist der Song viel zu gut, dass er in Deutschland zu einem Hit hätte werden können. Ja, wie gesagt, laut Wertung der Zeitschrift Mojo, der beste Song, den Paul Weller jemals geschrieben hat, der beste Jam-Song. Ja, kann man vielleicht mit leben, mit dieser Aussage. So, hier in der langen Jam-Nacht im Freien Radio Kassel wollen wir natürlich auch mal in die Geschichte einsteigen, ein bisschen Musikhistorie betreiben und gucken, wie das angefangen hat mit The Jam. Das ist eine Londoner Band, die haben damals so ungefähr 1973, 74 schon, da war der Paul Weller gerade mal irgendwie 15 Jahre alt oder so, angefangen Musik zu machen. Und diese Bandbesetzung, diese drei Leute, also Paul Weller, Bruce Foxton und Rick Buckley, die sind dann ungefähr so ungefähr 1975, 76 zusammengekommen und haben dann gemeinsam Musik gemacht. Und das war damals eine Zeit des Umbruchs in der Popmusikgeschichte, die Ära des großen, Bombastbands, des Progressive Rock, das war so ein bisschen vorbei, ging so ein bisschen zu Ende. Und neue, junge Bands, die sich wieder so am klassischen Rock'n'Roll der 50er und Beat der 60er Jahre orientiert haben. Also eher einfach gestrickte Musik und mit einer gewissen rotzigen Attitüde auch. Die sind dann damals in dieser Zeit aktiv geworden und haben Bands gegründet und sind dann auch aufgetreten. Und daraus hat sich dann auch die Punk-Bewegung entwickelt. Natürlich mit den entsprechenden Accessoires, mit den Sicherheitsnadeln und den grünen Haaren und Lederklamotten und so weiter. Also was man so kennt als Punk. Und das hat ja im Jahr 1977 dann England wirklich erfasst und hat zu einem Kulturkampf sondergleichen geführt. Das kann man sich heute gar nicht mehr vorstellen. Aber damals war das so in England. Und damals gab es viele Bands, viele junge Bands, die auch dann so ein bisschen in so eine etwas Rock'n'Roll orientiertere und aggressivere Art und Weise dann auch gegangen sind und sich da entsprechend musikalisch betätigt haben. Und The Jam gehörten auch dazu, obwohl sie sich natürlich nicht als Punks gefühlt haben. Sie wollten einfach Popmusik machen, frische, junge Popmusik, wie sie das gerne mochten. Aber sie hatten dann das, ich sage mal in Anführungsstrichen, Pech, dass sie genau zu dem Zeitpunkt auf der Bildfläche aufgetreten sind, als die Punk-Bewegung losging. Das war so Anfang 77, da kamen dann die ersten Platten von The Damned, das gilt immer so als die erste Punk-Platte in England, und von The Clash und von einigen anderen. Und ab dem Zeitpunkt ist im Prinzip alles, was irgendwie so ein bisschen rauer und etwas aggressiver war an Musik, ist dann in die Punk-Ecke abgedrängt worden, auch ein bisschen aus kommerziellen Gründen. Und die Plattenfirmen, die haben sich alle bemüht, dann auch entsprechende Bands an Land zu ziehen. Und bei The Jam war das auch so. Die Plattenfirma Polydor, die wollte eben auch eine Punkband oder sowas Ähnliches zumindest haben, weil sie geglaubt haben, das kommerziell verwerten zu können. Und sie haben The Jam gehört und haben gesagt, das ist toll, das kann was werden, die nehmen wir unter Vertrag. Und da ist dann im Frühjahr 1977 die erste LP von The Jam veröffentlicht worden. Es gab erst einige Demos, die aufgenommen haben, und dann ist man ins Studio gegangen und hat das erste Album aufgenommen mit dem Titel In the City. Und ja, die Platte ist dann tatsächlich als Punk veröffentlicht worden, verbreitet worden, obwohl die Gruppe eigentlich überhaupt nicht so aussah. Ich habe ja vorhin schon gesagt, die sahen eher brav aus mit ihren Anzügen und mit Krawatten und so weiter, aber sie haben sich schon so ein bisschen wie Punks aufgeführt, wenn man sich die alten Filmaufnahmen anguckt, so Videos aus der Zeit, die haben schon ganz schön Power gehabt auf der Bühne und auch ordentlich Krach gemacht und haben sich auch schon so ein bisschen rüpelhaft benommen. Besonders Bruce Foxton, der Bassist, hat dann immer riesige Luftsprünge gemacht und hat mit seinem Bass da irgendwie durch die Gegend gehüpft, und das Ganze war schon so ein bisschen aggressiv auch, und die Leute, das Publikum hat auch schon ein bisschen so reagiert wie bei Punkkonzerten, haben dann Pogo getanzt und so weiter. Und wenn man sich die erste Platte von The Jam anschaut, das erste Album, das ist auch dann so gestaltet wie eine Punkplatte. Da ist ganz groß so mit Sprühfarbe an der Wand gesprüht, The Jam in the City. Das ist natürlich schon auch so ein bisschen der Punk-Ästhetik entlehnt. Und die drei Jungs gucken auf dem Cover auch, wie soll ich sagen, durchaus zweifelnd und bösartig in die Kamera. Also man kann schon verstehen, dass die Plattenfirmen und die Musikgeschäfte dann die so ein bisschen als Punk verortet haben und vermarktet haben auch.
Aber die Gruppe hat sich von Anfang an eigentlich dagegen gewehrt, als Punk betrachtet zu werden. Wir hören, bevor wir das Album hören, zunächst mal eine Single aus der Zeit. Das ist im Jahr 77, im Sommer 77. Das war, glaube ich, dann ihre zweite oder dritte Single. Auch ein Stück, das nicht auf dem Album war. Und das aber auch zu den Klassikern inzwischen gehört aus der frühen Ära von The Jam. All Around the World.

0: Ja, war das Punk? In gewisser Weise schon. Also natürlich, die Art und Weise des Herangehens, der Gesang auch, dieser etwas freche, rotzige, aggressive Gesang, das war das, was damals als Punk bezeichnet wurde. Und das ist ohne weiteres als Punk durchgegangen. All Around the World von The Jam. Das war ihre Single vom Sommer 1977. Immerhin Platz 13 in den englischen Charts. Und das war schon ganz beachtlich, denn man muss, um na, ein bisschen musikhistorisch zu werden, man muss Folgendes beachten, wenn man heute aus vielen Jahrzehnten Distanz zurückschaut auf diese Ära, auf die Punk-Ära, das Jahr 77 in England. Das ist natürlich so gelabelt als Punk-Jahr, das große Punk-Jahr 77, wo alles anders wurde und wo die Punk-Revolution die ganzen alten Säcke aus der Vergangenheit, die alten Mega-Bands und aufgeblasenen Rockstars hinweggefegt hat. Das ist so die Sichtweise von heute. Wenn man aber sich mal ein bisschen genäher mit der tatsächlichen Situation damals beschäftigt und gerade auch mal in die Charts reinguckt, in die Hitparaden, dann stellt man fest, nun denn, die Punkbands, die sind damals in England in den Charts eher mäßig vertreten gewesen. Auch die ganz großen wie The Clash und The Damned und so weiter, die haben damals zwar auch schon ihre Platten in den Charts gehabt, aber irgendwo so unter ferner liefen, irgendwie in den 20ern oder so. Aber was war ganz oben? Ja, die ganzen alten Säcke. Große, gerade die Progressive-Rockbands wie Pink Floyd, Emerson, Lake and Palmer, Yes, die haben gerade im Jahr 77 sehr erfolgreiche Platten rausgebracht. Also das heißt, kommerziell gesehen, so wie was den, was die, das, das, die schweigende Mehrheit der Musikkonsumenten betraf, da war die klassische Rockmusik immer noch gefragt. Und der Punk war zwar ein Medienthema und gesellschaftliches, soziales Thema, aber was die Plattenverkäufe betrifft, da war das alles ein klein wenig anders. Das hat sich dann erst später etwas gewandelt. Also wie gesagt, der Punk damals in England eine große Geschichte, aber kommerziell gesehen nicht so ganz. Die einzige Punkband, die wirklich erfolgreich war damals, das war natürlich die legendären Sex Pistols, die klassische britische Punkband. Die hatten mehrere Top-Hits, Top-10-Hits im Jahr 77 und sie hätten sogar fast einen Nummer-1-Hit gehabt. Ich weiß nicht, ich glaube, die Geschichte ist allgemein bekannt, aber man soll es vielleicht doch nochmal darauf hinweisen, wie das damals war. Im Jahr 77, im Frühjahr 77, hatte die englische Königin, das war schon diese Elisabeth, die jetzt vor einiger Zeit gestorben ist, die hatte 25-jähriges Thronjubiläum und das ganze Land hat damals dieses Jubiläum gefeiert. Und genau in dieser Zeit, im Frühjahr 77, haben die Sex Pistols ihre neue Single God Save the Queen rausgebracht und das war alles andere als eine Hymne an die Königin. Ganz im Gegenteil, die Königin, das ist als faschistisches Regime bezeichnet worden in dem Song und so weiter. Also das war eine heftige Attacke auf die Monarchie und auf die Königin, auf den Staat. Und diese Single ist erschienen genau in der Zeit, als die Feierlichkeiten zum Jubiläum waren. Und wenn man die Plattenverkäufe gezählt hat, dann hat man festgestellt, dass die eigentlich Nummer 1 in den englischen Singlecharts hätte sein müssen. Und zwar genau in der Woche, in der die Queen ihr Jubiläum gefeiert hat. Und die Leute, die verantwortlich waren für die Charts, die haben gesagt, no way, das ist vollkommen ausgeschlossen. Das dürfen wir der Königin und dem Land nicht antun, dass wir solch einen anarchistischen Song und so einen bösartigen und zersetzenden Song genau in dieser Woche auf Platz 1 in den Charts haben. Und man hat die Charts manipuliert. Das ist inzwischen auch bekannt, das haben die auch zugegeben. Und man hat einfach die Sex Pistols nicht auf Platz 1 gesetzt, man hat dann Rod Stewart auf Platz 1 gesetzt. Und die Sex Pistols sind weiter unten gewesen. Aber in Wirklichkeit wären die eigentlich auf 1 gewesen. Aber das hat man sich dann nicht getraut. Ja, wie gesagt, also nochmal zusammenfassend, der Punk in England damals eine große Sache, aber nicht unbedingt in den Charts. Und bevor wir jetzt zum ersten Jam-Album kommen, wollen wir noch eine weitere Aufnahme hören. Das ist die B-Seite der Single All Around the World, die wir eben schon gehört haben. Das ist der Song Carnaby Street und der wurde geschrieben und wird auch gesungen von dem Bassisten von The Jam, Bruce Foxton.
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0: What kind of food? Ah, das geht schon los jetzt. Das ist der falsche Song. Da müssen wir mal kurz sehen, ob der CD-Spieler das macht und den richtigen abspielt. Ja, das hört sich besser an.

Ja, ein trauriger Abgesang auf die Carnaby Street, die ja in den 60er Jahren das große Zentrum des Swinging London gewesen ist. Und hier in den 70er Jahren, da beschweren sich The Jam darüber, dass alles nicht mehr so ist wie früher und dass man doch so ein bisschen auch nostalgisch zurückblickt auf die alten Zeiten. Musikalisch gesehen aber natürlich sehr stark verwurzelt in der Zeit, in der Punk-Ära im Jahr 77. Aus dem Jahr stammt dieser Song auch. So, jetzt kommen wir endlich zum nächsten Album von The Jam, und das habe ich ja eben schon gesagt, wir wollen die erste LP der Gruppe hören. Die ist im Frühjahr 1900, ich glaube im Mai 1977 erschienen, heißt In the City und ist eine musikalische Explosion, würde ich mal sagen. Also wirklich, da geht es ein Kracher nach dem anderen. Die Stücke sind fast alle von Paul Weller geschrieben. Es sind einige Klassiker drauf, beispielsweise I've Changed My Address oder Away From The Numbers. Das sind schon wirkliche Großtaten, songschreiberischer Art auch. Das geht also weit über den normalen Punk eigentlich schon hinaus. Es sind noch ein paar, oder In The City, genau, der Titelsong In The City, den hören wir dann auch gleich als sechstes oder siebtes, glaube ich. Das war auch eine Single, der ist auch als Single ausgekoppelt worden. Und es sind auch zwei Coverversionen drauf, zum einen das Batman-Theme. Batman, das war so eine Fernsehserie, glaube ich, über diese merkwürdige Gestalter, diese Fledermaus-Comicfigur. Und da gab es eine Fernsehserie. Und dieses Batman-Theme hatten merkwürdigerweise auch The Who schon 10 Jahre vorher auf einer Platte veröffentlicht. Also da haben sich The Jam auch wieder dann an den Altvorderen orientiert. Und sie haben sich mit einem weiteren Song auch an den Altvorderen orientiert, mit Slow Down. Das Stück stammt zwar von dem Rock'n'Roller Larry Williams aus den 50er Jahren, aber die Beatles haben das Stück in den 60ern auch aufgenommen, und die Version von The Jam, die ist sehr, sehr stark an der Beatles-Version orientiert. Wer die kennt, der wird das gleich feststellen.

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1: Das Freie Radio Kassel ist hier, liebe Freunde. In den frühen Morgenstunden, kann man schon fast sagen, mit unserer langen Jam-Nacht. Musik von The Jam aus England gibt es heute Nacht zu hören. Die Originalalben dieser ziemlich legendären Band und auch noch einiges an Singles und verschiedene andere verstreute Tracks. Also heute Nacht Musik aus England, und das war eben die LP In the City, die erste LP von The Jam, im Frühjahr 1977 veröffentlicht worden, damals als Punkplatte betrachtet worden, bezeichnet worden, sehr zum Unwillen der Band selber. Aber wir haben es gehört, sehr rau, sehr punkig, aber vor allem natürlich musikalisch stark verwurzelt in den klassischen Songwriting der 60er Jahre. Die LP war damals ein mäßiger Erfolg, also immerhin die Band ist wahrgenommen worden, sie ist dann auch auf Tournee gewesen. Das ist das Witzige an der Geschichte. Ich habe gerade mal die Tourneepläne mir angeschaut, und wenn man dann guckt, die frühen Tourneen, so 1976, 77, also auch bevor sie ihre erste Platte rausgebracht haben, die gingen nicht durch Europa oder durch England, sondern die gingen durch London. Das heißt, die haben wirklich eine Tour gemacht durch die Londoner Clubs. Da gibt es ja so einige, und da gibt es dann irgendwie so 12, 15 Clubs, wo sie dann innerhalb von ein paar Tagen aufgetreten sind, ein Club nach dem anderen in den verschiedenen Londoner Stadtteilen abgeklappert. Aber das war damals üblich, die Punk-Bewegung, die hat sich ja so ein bisschen dann auch durch die Clubs verbreitet, und The Jam, die haben dann auch die Möglichkeit natürlich genutzt, um live zu spielen, auch möglicherweise in einem Punk-Club, obwohl sie sich, wie gesagt, gar nicht als Punks gesehen haben. Ja, die LP im wahrsten Sinne des Wortes, habt ihr es ja vorhin gesagt, das war tatsächlich eine Vinyl-LP, das Originalalbum von 1977 mit Knistern und Rauschen, aber mit diesem entsprechenden Sound von damals von The Jam im Jahr 77. So, hier in unserer langen Jam-Nacht gehen wir zeitlich wieder ein paar Jahre nach vorne, ins Jahr 81, zu einer Zeit, als die Gruppe schon Megastars waren. In England, wie gesagt, die größte Band überhaupt, hatten schon mehrere große Hits und Erfolgsalben, sind überall gefeiert worden. Und im Mai 1981 kam dann wieder eine Single raus, und das ist der Song Funeral Pyre, auch ein Klassiker von The Jam. Und da haben sie auch schon angefangen, sich musikalisch dann ein bisschen in andere Richtungen zu bewegen, also nicht mehr reiner Punk und Rock'n'Roll und Beat, sondern man hat dann andere Einflüsse eingebaut, und Paul Weller hat sich als Songschreiber sehr, sehr stark weiterentwickelt. Und man muss auch darauf achten, das haben wir, glaube ich, noch gar nicht angesprochen, wenn man mal die Texte anhört. Ja, das ist ja so, dass The Jam damals auch schon angefangen haben oder schon vorher angefangen haben, sich auch um die Texte Gedanken zu machen. Und sie waren eine von den Bands, die sich einfach sehr stark mit der Realität auseinandergesetzt haben, damals in England, mit der sehr düsteren Realität der frühen Thatcher-Jahre, die legendäre und allgemein gefürchtete Margaret Thatcher war damals Premierministerin geworden in England und hat erstmal aufgeräumt sozusagen im Land, hat also sehr viele Dinge auch gemacht, die gerade auch den Leuten, die nicht so viel Geld hatten und denen es etwas schlechter ging, denen es überhaupt nicht gefallen hat. Die hat dann versucht, die Wirtschaft wieder anzukurbeln, indem sie dann den Leuten, die ohnehin schon Geld hatten, immer noch mehr zugeschoben hat und das versucht hat zu animieren. Aber es hat alles nicht so richtig funktioniert. Gerade in den Städten ging gerade den jungen Leuten auch sehr schlecht, hohe Arbeitslosigkeit und so weiter. Und das haben die Jam dann auch in ihren Songs bearbeitet und auch dann die damalige Situation um die Nachrüstung und so weiter. Also die politische Lage war damals schon schwierig, gerade für junge Leute. Und die Jam haben das in ihren Songs teilweise auch sehr drastisch dann zum Ausdruck gebracht und haben sich damit abgehoben, auch von dem, was sonst so in den Charts war. Da gab es ja diese ganzen New Romantic Bands und Synthie-Pop Bands und so weiter, die dann eher so eine heile Welt präsentiert haben. Aber The Jam waren eben dann auf einem anderen Trip und haben dann die Realitäten so dargestellt in ihren Songs, auch wie sie wirklich waren. Beispielsweise in Funeral Pyre, damals eine Nummer 4 in den englischen Singlecharts.

Ja, Funeral Pyre von The Jam. Ein Song ohne richtigen Refrain, aber trotzdem ein Hit in England im Jahr 81. Ja, wie gesagt, damals waren die Jam die größte Band des Landes. Und in diesem Jahr 81 gab es auch eine bemerkenswerte Veranstaltung. Die Musikzeitschrift, ich glaube, der Melody Maker hat, oder der New Musical Express, einer von den beiden, hat Paul Weller zusammengebracht mit Pete Townshend. Mit Pete Townshend, dem legendären Songschreiber und Chef von The Who, der natürlich großen Einfluss auf Paul Weller hatte und das war ein großer Held von ihm. Und die beiden Helden von jeweils einer Generation, die hat man zusammen an einen Tisch gebracht und die haben sich unterhalten und das Gespräch ist dann auch veröffentlicht worden. Man hat aber festgestellt, dass die beiden sich zwar in einigen Punkten, so was Musik betrifft und so weiter, durchaus einig sind und ähnlich sind, aber es hat sich dann da auch im Gespräch gezeigt, dass das eben wirklich zwei Generationen waren, die in verschiedenen Punkten doch unterschiedlicher Meinung gewesen sind. Und The Who war natürlich damals schon, wie gesagt, eine legendäre große Band, aber hatten ihre große Zeit eigentlich schon hinter sich. Im Jahr 81, da haben sie eigentlich nur noch, ja, wie soll ich sagen, Nachlassverwaltung betrieben, haben sich dann auch bald darauf getrennt. Aber sie waren natürlich immer noch mega erfolgreich, haben in großen Stadien gespielt, aber haben dann meistens natürlich von ihren alten Hits gelebt. Und besonders uneinig waren sich Paul Weller und Pete Townshend bei der Frage, wie es mit Amerika aussieht. The Who waren ja in Amerika auch eine Megaband, haben da in Dann haben die riesigen Massen angezogen. Und The Jam, habe ich ja vorhin schon erzählt, haben in Amerika nie was gerissen. Die sind eigentlich gar nicht ja, vorhanden gewesen in den USA, obwohl sie mehrere Tourneen auch gemacht haben, teilweise dann im Vorprogramm von anderen Bands. Aber sie haben nie Erfolg gehabt in Amerika. Sie sind nie in die Charts gekommen. Und irgendwann hat Paul Weller dann gesagt, dann leck mich sonst wo. Die Amis verstehen einfach nicht, was wir machen. Die Musik ist einfach zu stark auf England fixiert, unsere Musik. Und wir müssen uns auch gar nicht weiter bemühen, in Amerika Erfolg zu haben. Pete Townshend war da anderer Meinung, meinte, also man sollte schon versuchen, dann auch den größten Plattenmarkt der Welt zu erobern, gerade als britische Band. Und man müsste sich ein bisschen anpassen und so weiter. Aber Paul Weller hat dagegen gehalten, hat gesagt, nein, wenn die Amis uns nicht wollen, dann muss das auch nicht unbedingt sein. Ja, wie gesagt, also unterschiedliche Meinungen, zwei Generationen damals, zwei Musikergenerationen, die da verschiedene Meinungen hatten. Hier noch ein weiterer Song, das ist die B-Seite gewesen von Funeral Pyre. Und da sehen wir, dass The Jam doch mit The Who zumindest in einem Punkt einig waren, nämlich dass The Who großartige Musik gemacht haben. Und das hören wir hier, Disguises, das ist ein Who-Original und The Jam haben es im Jahr 81 gecovert.

Ja, Disguises im Original von The Who aus dem Jahr 66, glaube ich, und hier die Version von The Jam. Als B-Seite erschienen von, was hatten wir eben für einen Song? Ja, von Funeral Pyre, genau im Jahr 81. Kommen wir nun mal zum Thema der innerbetrieblichen Politik bei The Jam sozusagen. Es waren ja drei Leute, Paul Weller, der Sänger und Songschreiber, Bruce Foxton, der Bassist und Rick Buckler am Schlagzeug. Die drei waren nie die besten Freunde, das haben sie immer wieder mal erzählt. Die haben sich einfach irgendwann mal getroffen, um gemeinsam Musik zu machen, aber privat hatten die nicht viel zu tun miteinander, weil sie auch ziemlich unterschiedliche Charaktere waren. Und das hat sich dann auch im Laufe der Zeit gezeigt, dass man dann in manchen Dingen nicht so ganz einig gewesen ist. Es war natürlich, was den musikalischen Bereich betrifft, dann immer so diese Zweiteilung. Auf der einen Seite Paul Weller als der geniale Songschreiber, Sänger, Gitarrist, der im Mittelpunkt stand. Und dann quasi die anderen beiden als Rhythmusgruppe, Bass und Schlagzeug im Hintergrund. Und da kam es dann ja zwangsweise irgendwann auch zu Reibereien. Und die beiden anderen haben sich so ein bisschen untergebuttert gefühlt. Das ging eigentlich schon am Anfang los mit diesen Auseinandersetzungen. Das hatte unter anderem damit zu tun, dass die Band in ihrer Frühzeit, also bevor sie bekannt wurden und dann auch in den ersten Jahren ihrer Erfolge, von dem Vater von Paul Weller gemanagt wurden. Also der hat sie stark unterstützt, hat sie am Anfang auch immer rumgefahren zu den Konzerten und hat ihnen geholfen, hat als Techniker auch bei ihnen tätig gewesen und hat quasi das Management gemacht, hat ihnen auch Auftritte besorgt und später dann, Jahre später, haben dann Bruce Foxton und Rick Buckler behauptet, dass der Vater von Paul Weller damals schon immer so auf seinen Sohn geachtet hat und ihm ihm gewisse Vorteile verschafft hat, auch finanzieller Art, und dass sie, die beiden anderen, dass die immer so ein bisschen hinten angestanden hätten. Und das hat sich im Laufe der Zeit auch dann weiterentwickelt, weil Paul Weller eben als Songschreiber auch dann im Mittelpunkt stand und er ist auch immer gefragt worden von der Presse und er war derjenige, der dann eben auch auf den Titelbildern der Zeitungen gewesen ist. Und die beiden anderen, obwohl sie eigentlich auch wichtig waren für die Musik, für die musikalische Ausgestaltung, die sind so ein klein wenig dann hinten runtergefallen. Und viele Jahre nach dem Ende von The Jam, ich glaube in den 90er Jahren, ist dann das passiert, was bei vielen Bands in solchen Fällen oft passiert, dass die beiden dann, die beiden sozusagen die Untergebutterten, dass die dann auch geklagt haben vor Gericht und behauptet haben, dass ihnen Paul Weller oder die Plattenfirma auch dann Gelder vorenthalten hätte. Ich glaube, man hat sich dann irgendwann außergerichtlich geeinigt. Aber das ist natürlich sehr unschön dann. Aber inzwischen hat man sich offenbar wieder vertragen und es ist, glaube ich, 2010 auch dazu gekommen, dass Bruce Foxton, also der Bassist, bei einem Konzert von Paul Weller mit auf die Bühne gekommen ist und mit ihm zusammen ein paar alte Jam-Songs gespielt hat. Aber zu einer Wiedervereinigung ist es bisher nicht gekommen, also dass die sich wirklich dann zusammengetan hätten und wieder zusammengespielt hätten, so wie das ja bei Police zum Beispiel der Fall gewesen ist. Das ist nicht der Fall gewesen bei The Jam. Also die Situation ist so ein bisschen ähnlich wie bei The Smiths, die ja einige Jahre später dann bekannt wurden. Und die hatten die gleiche Situation auch. Einen Bassisten und einen Schlagzeuger, die quasi im Hintergrund waren und dann auch sich beschwert haben, dass sie nicht die nötige Beachtung gefunden haben. Und die beiden Frontleute, also Morrissey und Marr, die haben dann auch das ganze Geld abgegriffen. Und da gab es dann auch später Auseinandersetzungen vor Gericht. Und wie gesagt, bei The Jam war das genauso. Aber bei The Jam war es immerhin so, im Gegensatz zu den Smiths, dass Bruce Foxton, der Bassist, immer wieder auch Songs schreiben durfte und auch auf den Platten, die vertreten waren. Er hat auch viele Stücke gesungen. Die beiden haben ja sich eh beim Gesang abgewechselt, also Paul Weller und Bruce Foxton, und dann auch auf zweistimmig gesungen. Und es gibt eine ganze Reihe von Songs von Bruce Foxton, die auf den Platten erschienen sind. Beispielsweise der, das ist wahrscheinlich sein bekanntester Song, Smithers Jones. Den werden wir nachher nochmal hören in einer Version mit Streichorchester, mit Streichquartett. Aber hier ist die Originalversion sozusagen, die ist im Jahr 79 als B-Seite einer Single erschienen, hier die Version mit Band sozusagen von Smithers Jones.

ziemlich großartig. Smithers Jones, geschrieben und gesungen von Bruce Foxton, dem Bassisten von The Jam. Und das steht den besten Songs von Paul Weller in nichts nach. Ziemlich großartig. Wahrscheinlich der beste Song, den Bruce Foxton zum Jam-Repertoire beigesteuert hat. So, jetzt kommen wir hier in unsere langen Jam-Nacht im Freien Radio Kassel zur nächsten LP. Und wir gehen jetzt, oder wir bleiben in diesem Jahr. Im Jahr 1979 ist die Platte erschienen. Und wir kommen jetzt zum nächsten Album, und zwar zur LP Setting Suns. Die ist Ende 1979 erschienen, im November. Und wird unterschiedlich bewertet. Es gibt viele Leute, die sagen, es ist die beste Jam-LP. Und ich würde mich da selbst auch nicht ausschließen. Auf jeden Fall ist es eine der allerbesten. Und die Gruppe selber war aber damals überhaupt nicht zufrieden. Wir haben gesagt, wir haben viel zu wenig Zeit gehabt, um die Platte aufzunehmen. Damals waren The Jams schon eine ziemlich prominente Kapelle, und das heißt, sie waren permanent unterwegs, also ständig auf Tour, Konzerte gespielt, Radio, Fernsehaufnahmen und so weiter. Und deswegen hatten sie wenig Zeit für die Plattenaufnahmen. Die haben sie irgendwie so zwischengeschoben, und die Plattenfirma hat dann auch noch Druck gemacht, weil sie unbedingt die Platte vor Weihnachten, also rechtzeitig zum Weihnachtsgeschäft, in den Läden haben wollte. Und das ist dann auch gelungen. Wie gesagt, im November ist er erschienen. Aber die Band hat hinterher gesagt, bei den einen oder anderen Song hätte man vielleicht auch ein bisschen länger noch sich Zeit nehmen sollen. Und es war auch so, dass nicht genügend Songs, gute neue Songs vorhanden waren. Man wollte eigentlich keine Coverversionen mehr machen, aber man hat dann doch noch eine Coverversion für die LP aufgenommen. Das ist der letzte Song dann, Heatwave. Das ist eine Version des alten Soul-Klassikers aus den 60er Jahren. Und man hat dann auch nochmal, weil man, wie gesagt, nicht genug Material hatte, den eben gehörten Song Smithers Jones nochmal bearbeitet. Und zwar mit einem Streichorchester, ein Streichquartett hat man das unterlegt. Und das ist natürlich auch wieder eine Reminiszenz an die Beatles, an Stücke wie Eleanor Rigby beispielsweise, die ja auch mit Streichern arrangiert waren. Das heißt, wir werden den gleichen Song eben nochmal hören. Und ich finde eigentlich die Version,

war dann sozusagen der Startschuss der ganz großen Karriere. Mit dieser Nummer dann, wie gesagt, die Ende 79 erschienen ist, waren sie dann ganz oben und haben dann die Spitzenposition auch in den nächsten 3 Jahren beibehalten können. Und The Eton Rifles ist auch ein großer Klassiker von The Jam, geschrieben natürlich wieder von Paul Weller. Also hier in der langen Jam-Nacht im freien Radio Kassel das Album Setting Suns von 1979. Und dazu wünschen wir natürlich wie immer viel Spaß.

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1: Hier ist das Freie Radio Kassel in den frühen Morgenstunden, liebe Freundinnen und Freunde. Wir hören Musik von The Jam heute Nacht. Und eben gelaufen, konnten in voller Länge, das legendäre Album Setting Suns von 1979. Eine Platte, die, wie ich das vorhin schon gesagt habe, etwas umstritten ist. Die Fans finden sie großartig, ich auch. Ich finde, die ist wahrscheinlich doch die allerbeste Jam-LP. Aber die Gruppe selber war damals nicht so zufrieden, weil sie der Ansicht war, sie hätten noch mehr Zeit gebraucht für die Produktion. Aber die Platte ist einfach wirklich voll von Klassikern. Und sie ist eigentlich steht im Zentrum, nicht nur zeitlich. Sie ist ja die, ich glaube, vierte LP gewesen. Nicht nur zeitlich, sondern auch vom Sound her und von der ganzen Machart her im Zentrum des Werks dieser legendären englischen Band, die, wir haben das ja vorhin schon festgestellt, vor allem eine rein britische Angelegenheit war. The Jam haben außerhalb von England nie viel gerissen, ehrlich gesagt. In einigen europäischen Ländern waren sie auch ganz populär, aber in den wesentlichen, mehr auf den wesentlichen Märkten, also in den USA und in Deutschland, da waren sie eigentlich immer nur eine Nebenerscheinung, wogegen sie in England, wie ich das vorhin schon gesagt habe, in den frühen 80er Jahren die populärste und erfolgreichste Band überhaupt gewesen sind. Ja, wie gesagt, also Setting Suns, die LP von 1979. Und wenn jemand nur ein einziges Jam-Album haben will, dann ist das, glaube ich, genau die richtige. Nochmal zum Thema Deutschland. Natürlich ist auch versucht worden, die Platten sind ja auch in Deutschland erschienen, und ist auch versucht worden, hier in Deutschland die Gruppe etwas populärer zu machen. Das war, naja, wie soll ich sagen, generell ein bisschen schwierig, weil die ganze Punk-Bewegung aus England, die ist in Deutschland nie so richtig angekommen. Das war auch immer so eine eher Skurrilität. Das heißt, die Leute haben zwar irgendwie dann schon gesehen, es gibt Punks und die liefen auch in den Städten rum und so weiter, aber die Musik, die Punk-Musik, die war in Deutschland eher ein bisschen minder bemittelt, lief auch nicht so oft im Radio. Das war den Leuten wahrscheinlich ein bisschen zu heikel. Und der Punk als kommerzielles Phänomen ist dann erst so in den 80er Jahren groß geworden mit den Toten Hosen und anderen Bands, die dann eben auch quasi die Charts erobert haben. Aber in der großen klassischen Ära, auch die Sex Pistols zum Beispiel, ich weiß gar nicht, ob die jemals in Deutschland in den Charts gewesen sind. Und für The Jam galt das auch in England, ein Nummer 1 Hit nach dem anderen. Und in Deutschland überhaupt nicht vertreten in den Hitparaden. Die Gruppe ist auch ein paar Mal in Deutschland gewesen, aber sehr, sehr selten. Einige wenige Auftritte, ich glaube 2, 3 Tourneen gab es in der Zeit. Und sie sind allerdings dann irgendwann, ich glaube, das muss so Ende 1980 gewesen sein, sind sie mal beim Rockpalast aufgetreten, in dieser großen, berühmten Fernsehsendung, die damals vom WDR produziert wurde und wo Bands dann aufgenommen wurden und die Konzerte wurden dann gesendet. Allerdings waren The Jam nicht im Rockpalast, in einer von diesen berühmten Rockpalast-Nächten dabei, die damals ja europaweit live übertragen worden sind. Immer samstagabends liefen dann von abends, keine Ahnung, 8 Uhr bis in die frühen Morgenstunden liefen dann die Konzerte, immer mehrere Bands nacheinander. Nein, da waren die Jam nicht dabei, sondern sie waren bei einem der anderen Konzerte, die auch dann aufgenommen wurden und zeitversetzt ausgestrahlt wurden im Fernsehen. Da waren sie dabei und das Konzert ist auch gelaufen hier im WDR-Programm. Aber wie gesagt, das hat nicht dazu geführt, dass die Gruppe dann großartig kommerziell in Deutschland reüssieren konnte. Das hat leider nicht so ganz funktioniert mit The Jam. Ja, wir kommen jetzt zu einem anderen Aspekt der Bandgeschichte, den ich vorhin auch schon mal so angedeutet habe. Es geht um die Singles und vor allem um die Single-B-Seiten. Wir hatten ja vorhin schon herausgearbeitet, dass quasi eine alte Tradition aus den 60er Jahren viele Singles und B-Seiten nicht auf den Originalalben drauf waren. Und The Jam haben das auch so ein bisschen in der Nachfolge von den großen 60s-Bands wie den Beatles, den Kings, Stones und so weiter, haben die sozusagen die Single als eigenes Medium wiederentdeckt und auch genutzt, indem sie nicht nur tolle, großartige A-Seiten gemacht haben, sondern die B-Seiten der Singles ebenfalls sehr oft mit sehr großartigen, herausragenden Stücken besetzt haben. Und da wollen wir auch mal einige von hören. Die waren dann eben auch nicht auf den Alben drauf, sondern die gab es dann eben nur auf der Single, auf der Single-B-Seite. So wie das hier, Seesaw, das ist die B-Seite von Eton Rifles gewesen, von ihrem ersten ganz großen Hit, und ist auch nicht viel schlechter als die A-Seite.

eine weitere Hitsingle für The Jam, oder ja, mittlerer Hit ist es gewesen, im Frühjahr 1979. Das war noch bevor sie ihren ganz großen Durchbruch mit Eton Rifles hatten. Strange Town, immerhin Nummer 15 in den britischen Singlecharts. Ja, und ich habe ja die Zeit damals auch schon so ansatzweise miterlebt als Jugendlicher. Und ich muss ehrlich sagen, ich habe ja eben schon über die Frage gesprochen, ob die in Deutschland jemals bekannt war. Ich kann mich auch gar nicht erinnern, dass diese Musik, dass The Jam und auch die anderen Punk-Geschichten, dass die hier im Radio gelaufen wären in Deutschland. Auch bei solchen Sendungen wie beispielsweise der Hitparade International mit Werner Reinke. Da sind ja auch mal die großen Hits aus England und Amerika dann vorgestellt worden und wurden dann meistens auch gewählt. Und ich kann mich gar nicht erinnern, dass da überhaupt Platten von The Jam vorgestellt worden wären, obwohl sie, wie gesagt, in England massive Hits gewesen sind. Bei Strange Town, da kommen wir jetzt zu einem ganz besonderen Phänomen. Ich habe eben schon gesagt, dass die Singles auch ja, ziemlich großartig waren und vor allem auch die B-Seiten. Und hier haben jedenfalls nach Ansicht von vielen Kritikern The Jam es geschafft, dass die B-Seite noch besser ist als die A-Seite. Das war eben die A-Seite Strange Town. Und die B-Seite, die finden viele noch besser und halten es für einen der ganz grandiosen und allerbesten Jam-Songs überhaupt. Der ist auch in dieser Liste drin, die ich vorhin schon erwähnt habe, aus der Zeitschrift Mojo mit den 50 besten Kompositionen von Paul Weller. The Butterfly Collector heißt das Stück. War wie gesagt die B-Seite von Strange Town. Und da geht es nicht um einen Schmetterlingssammler, sondern vielmehr um eine Dame, um ein Mädel, das wohl damals ziemlich bekannt war in der Punk-Szene und wohl immer bei den Konzerten aufgetaucht ist und auch immer dann hinter der Bühne aufgetaucht ist. Und mit der hat sich Paul Weller beschäftigt in diesem Song The Butterfly Collector, auch aus dem Jahr 79.

Oh ja, The Butterfly Collectors. Ja, hätte man sich vorstellen können, dass es auch ein großer Hit geworden wäre, wenn es denn auf eine A-Seite einer Single gekommen wäre von 1979. Ja, und bei diesem Song, da hören wir schon, dass sich da einiges gewandelt hat, so verglichen mit den ganz frühen Sachen. Wir haben ja vorhin die erste LP gehört und auch die frühen Singles. Und das ist schon eine Wandlung im Sound. Und da müssen wir jetzt nochmal einen weiteren Einfluss von Paul Weller hier erwähnen. In der Frühzeit, also in den ersten ein, zwei Jahren, war Paul Weller natürlich sehr stark von The Who beeinflusst, von den frühen Who-Sachen, diesem ziemlich brachialen Sound mit den kreischenden und scheppernden Rickenbacker-Gitarren und so weiter. Aber dann ab ungefähr 1979, 80, als er dann auch als Songschreiber sich weiterentwickelt hat, da kam ein anderer, weiterer, wichtiger Einfluss zum Tragen. Und zwar der Einfluss von Ray Davies, dem großen legendären Songschreiber der Kinks. Ja, der große britische Songschreiber überhaupt, der britischste aller britischen Songschreiber, der in den 60er Jahren eine ganze Reihe von wirklichen britischen Hymnen verfasst hat, die bis heute zu den ganz großen Klassikern zählen. Und er ist auf jeden Fall einer der besten Songschreiber überhaupt. Und natürlich ist es klar, dass Paul Weller sich auch bei dem bedient hat und auch vom Sound her und auch von den Texten her gerade sich dann bei ihm auch so ein bisschen was abgeguckt hat. Und er hatte dann auch einen ganz bestimmten Stil, was das Songwriting betrifft, was die Texte angeht. Ray Davies hatte die Eigenart, oft Personen in den Mittelpunkt seiner Texte zu stellen. Also er hat irgendwelche Charaktere erfunden, so wie ein Drehbuchautor, und hat dann um diese Charaktere Geschichten entwickelt. Und hat die Charaktere sozusagen dann in den Mittelpunkt gestellt und weiterentwickelt. Das ging dann von solchen legendären Leuten wie dem Dedicated Follower of Fashion oder dem Mr. Pleasant oder dem David Watts oder Johnny Thunders und Terry and Julie. Das sind die beiden, die in Waterloo Sunset auftauchen. Oder auch Arthur dann später. Das sind alles Charaktere, die Ray Davies erfunden hat und zu Songs verarbeitet hat. Und Paul Weller bei The Jam hat das so ähnlich gemacht. Er hat auch Charaktere erfunden und hat daraus dann Songs gemacht und hat damit sozusagen dann auch bestimmte Themen, die er ansprechen wollte, sozusagen personalisiert und auch besser greifbar und besser fassbar gemacht als bei Songs, die einfach nur so allgemein bestimmte Situationen darstellen. Ja, und es ist natürlich völlig klar, dass The Jam auch die Kinks gecovert haben. Wir haben ja vorhin schon gehört, David Watts, das war ja eine der frühen Singles von The Jam, das ist auch eine Coverversion eines Kings-Songs von 1967. Und einen weiteren großen Kings-Song, einen Klassiker von 66, haben The Jam auch gecovert. Den haben sie aufgenommen damals als Demo-Version, aber nicht veröffentlicht. Der ist erst später veröffentlicht worden, weil in dieser Zeit hat man sich bemüht, doch hauptsächlich eigene Kompositionen zu veröffentlichen. Und deswegen ist diese Aufnahme von Dead End Street von The Jam zunächst mal im Archiv verschwunden. Inzwischen ist aber auch veröffentlicht worden und deswegen können wir es uns anhören. Also im Original von den Kings, geschrieben von Ray Davies, hier die Jam-Version von Dead End Street.

So, da wollen wir gleich mal beweisen, dass das stimmt, was ich vorhin erzählt habe. Liza Radley war das von The Jam. Ebenfalls eine Single B-Seite, auf keinem Album enthalten, ein großartiger Song. Und natürlich beeinflusst von den Kings, das, was ich eben erzählt habe, mit diesen Personen, die Ray Davis erfunden hat und auch Paul Weller dann später erfunden hat, die man dann quasi in den Mittelpunkt von Songs stellt und über die man dann Geschichten erzählt. Das hat er hier auch gemacht, diese Liza Radley. Und davor haben wir gehört, die Demo-Version, die Testversion von Dead End Street von den Kings im Original, hier die Version von The Jam. Und natürlich, das passt auch sehr gut, denn Dead End Street natürlich ein extrem sozialkritischer und politischer Song, hochpolitisch. Es geht um die Situation der Unterschicht in England. Das ist ein Thema, das in einem Popsong in den 60er Jahren damals, als die Kings das rausgebracht haben, nur sehr selten behandelt worden ist. Dann später, als The Jam das gemacht haben, etwas häufiger. Aber es passt natürlich auch gut zur zum Konzept von The Jam. Die haben ja sehr häufig auch politische Lieder gemacht. Zum Thema Politik und The Jam kommen wir dann nachher auch noch im Rahmen unserer langen Jam-Nacht hier im Freien Radio Kassel. Bis 6 Uhr morgen früh gibt es noch, also was heißt morgen früh, ist ja nicht mehr allzu lange hin, gibt es noch Musik von The Jam. Und ich hoffe, dass ich durchkomme und dass ich zumindest die regulären Veröffentlichungen

nicht so passend, die als Punks zu bezeichnen. Aber das ist damals auch anderen passiert, anderen Musikern, die in dieser Zeit, 76, 77, angefangen haben, Musik zu machen, ihre ersten Platten rausgebracht haben. Und dass sie eben so ein bisschen rauere und etwas aggressivere und ungewöhnliche Musik auch gemacht haben, sind die einfach in die Punk-Ecke gestellt worden. Das ist beispielsweise auch Elvis Costello passiert oder XTC oder, wenn man nach Amerika guckt, auch den Talking Heads oder Patti Smith. Und sogar jemand wie Tom Petty ist allen Ernstes damals in den Jahren 76, 77 in die Punk-Richtung einsortiert worden, weil man einfach keine andere Schublade hatte, wo man die alle unterbringen konnte. Und wie gesagt, The Jam ist es auch passiert. Und sie haben sich natürlich mit Händen und Füßen gewehrt und versucht, aus dieser Ecke rauszukommen. Aber sie hatten auch wenig Zeit, denn sie mussten, wie gesagt, dann schon das nächste Album aufnehmen. Und die Platte ist dann nicht so besonders gut angekommen. Auch bis heute gilt sie eigentlich als, na, vielleicht die schwächste Jam-LP. Vor allem auch deswegen, weil sie so eine Art Kopie der ersten Platte ist, des ersten Albums. Und die Songs sind zwar auch ziemlich gut, aber vielleicht nicht ganz so großartig und zwingend wie auf dem ersten Album. Aber es ist auf jeden Fall wieder eine sehr, sehr zupackende und musikalisch ziemlich aggressive Geschichte mit einigen Klassikern. The Modern World zum Beispiel, gleich der erste Song von der Platte, ist auch als Single ausgekoppelt worden. Und noch einige weitere. Und man hat dann aber auch wieder eine Coverversion aufgenommen, und zwar den alten Soul-Standard, ich glaube von Wilson Pickett im Original, In the Midnight Hour. Damit endet dieses Album. Wir hören es uns an. Also hier, nee, ist nicht wahr, von Wilson Pickett, genau, stammt sie. Und wir hören uns das Album an, The Jam, This is the Modern World, ihre zweite LP aus dem Herbst 1977, hier in der langen Jam-Nacht im freien Radio Kassel. Viel Spaß. This is a modern world.

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1: Einen wunderschönen guten Morgen, liebe Freundinnen und Freunde. Hier ist das Freie Radio Kassel mit dem Nachtprogramm. Und heute Nacht gibt es Musik aus England. The Jam haben wir gehört mit ihrem zweiten Album. Heute Nacht die lange Jam-Nacht. 6 Stunden lang Musik von dieser legendären Band um den Songschreiber Paul Weller. Er hat Gitarre gespielt und gesungen. Und wir hatten noch Rick Buckler. Er hat Schlagzeug gespielt bei The Jam. Und Bruce Foxton, der Bassist, der hat auch gesungen und Bass gespielt und einige wenige Songs auch geschrieben. Das war die zweite Jam-LP von 1977. Da ist in diesem Jahr sind gleich 2 LPs erschienen. Die erste, In the City, ist im Sommer 1977 erschienen. Und diese zweite LP, die wir eben gehört haben, This is the Modern World, die kam dann im November des Jahres 1977. Und sie wird unter Fachleuten zumindest so ein bisschen geringschätzig betrachtet, weil sie keinen Fortschritt gebracht hat. Die ist im Prinzip so eine Art Kopie der ersten, musikalisch gesehen sehr stark noch am Punk und am Powerpop orientiert und auch am Sound der 60er Jahre, an den frühen Who und an den Small Faces und an frühen Beatles. Und von daher gesehen nichts Neues, aber trotzdem natürlich tolle Songs. Einige Jam-Klassiker sind auf dieser Platte auch enthalten, wie wir gerade eben gehört haben. Und sie geht ordentlich los und macht ordentlich Freude und Stimmung. So, wir haben jetzt noch etwas über eine Stunde und ich muss noch ein Album unterkriegen und noch eine Reihe von Singles. Hoffentlich schaffen wir das alles noch zeitlich. Aber wir müssen jetzt zunächst mal einen Aspekt ansprechen, den wir noch gar nicht hatten heute Nacht. Und zwar The Jam Live. Ja, die war natürlich auch eine hervorragende Live-Kombo. Die haben auch bei den Konzerten immer ordentlich Stimmung gemacht und ordentlich Party gemacht. Und wenn man sich die Fotos anschaut von den frühen Auftritten, auch einige Filmaufnahmen gibt es da, Fernsehaufnahmen, dann sieht man, dass die schon sehr agil waren auf der Bühne, also dass die schon ordentlich Show gemacht haben. Auch insbesondere Bruce Foxton, der Bassist, der hat immer riesige Luftsprünge gemacht. Er ist irgendwie Meter hoch in die Luft gesprungen, hat wohl, war wohl körperlich ganz gut beieinander, sportlich. Und das hat natürlich stark an die frühen Who erinnert, an Pete Townshend, an seine Luftsprünge und an seine sehr artistischen Bewegungen. Und das haben The Jam auch gemacht und haben dadurch natürlich das Publikum begeistert. Und sie waren natürlich ein bisschen eingeschränkt, denn sie waren ja nur 3 Leute, Gitarre, Bass, Schlagzeug. Nun gibt es ja in der Popmusikgeschichte eine ganze Reihe von Bands, die mit dieser Besetzung angetreten sind, also mit 3 Instrumentalisten, ob das jetzt die ganz Großen waren, Led Zeppelin, Cream, The Who. Aber verglichen mit denen ist das musikalische Potenzial von The Jam ein bisschen eingeschränkt gewesen, weil das waren zwar gute Musiker und gute Instrumentalisten, aber es waren eben keine genialen, virtuosen Instrumentalisten. Also Paul Weller war nun mal kein Eric Clapton und kein Jimmy Page. Und das macht aber auch nichts für die frühen Songs, denn da ging es ja im Prinzip nur darum, ordentlichen Power-Pop zu spielen und so ein bisschen Punk auf die Bühne zu bringen. Und wir wollen jetzt mal reinhören, wie das klingt bei The Jam Live. Es gibt glücklicherweise seit 2016 eine sehr schöne 6-CD-Box, die heißt, Moment mal kurz gucken, Fire and Skill, 6 CDs, und auf diesen 6 CDs sind tatsächlich 6 komplette Konzerte aus den 6 Jahren der Band, also von jedem Jahr 1977 bis 1982, also die Zeit, in der die Band aktiv war. Aus jedem Jahr gibt es ein Konzert, einen kompletten Konzertmitschnitt, und da kann man feststellen, dass die schon ordentlich Krach gemacht haben auf der Bühne und ordentlich Energie hatten. Man kann aber auch eine andere Sache feststellen, und zwar ist es ja so, dass die Gruppe dann so ab ungefähr 1979, 80 sich musikalisch etwas weiterentwickelt hat, also von diesem frühen Powerpop mit 3 Akkorden und mit 3 Leuten und mit viel Energie hat man sich weiterentwickelt in andere Gefilde. Man hat da sich musikalisch etwas differenzierter ausgedrückt dann auf den Platten. Wir haben das ja heute Nacht auch schon gehört. Und wenn man sich dann diese Konzerte anhört und dann mal durchhört, dann stellt man fest, dass es dann später etwas schwierig wurde, diese Sachen dann auch, diese neueren Aufnahmen, auf die Bühne zu bringen, weil die Band einfach dann diese etwas komplexeren Songstrukturen und die etwas schwierigen Harmonien und die ziemlich ungewöhnlichen Melodielinien auch, die sich Paul Weller ausgedacht hat, zwar bei den Plattenaufnahmen gut hinbekommen haben, aber wenn sie es dann bei den Konzerten spielen sollten, da hat man doch gemerkt, dass da einige Schwierigkeiten aufgetreten sind. Paul Weller hat dann gerade auch als Sänger dann nicht immer unbedingt so die Töne getroffen, und ein Stück wie, keine Ahnung, Butterfly Collector oder so, das dann eben, wie gesagt, auch etwas komplexer und differenzierter war, das hat man dann mit dieser Dreierbesetzung mit Gitarre, Bass, Schlagzeug nicht mehr so ohne weiteres hinbekommen. Und deswegen wurden die Aufnahmen oder die Konzerte dann in den späteren Jahren ein bisschen schwieriger, also ein bisschen problematischer, weil man dann manchmal dann nicht so richtig wusste, wo er jetzt eigentlich hin mit der Melodie. Und er war zwar ein guter Sänger, aber er war eben kein Virtuose, sondern jemand, der dann auch ziemlich aggressiven, so einen rauen Gesangsstil hatte. Und wenn er dann vor einer tobenden Fanmasse stand und hinter sich dann die großen Verstärkertürme hatte, da musste er sich schon ein bisschen die Seele aus dem Leib brüllen. Und da war es eben nichts mit differenzierten und komplexen Melodielinien. Es war ja bei den Beatles genauso. 10 Jahre vorher, die haben ja dann auch irgendwann auf den Platten Musik gemacht, die man live gar nicht mehr reproduzieren konnte. Aber die Beatles haben sich dann einfach so beholfen, dass sie die neueren Sachen einfach gar nicht mehr gespielt haben auf ihren letzten Tourneen. The Jam konnten sich das nicht erlauben, von denen wurde erwartet, dass die jeweils die aktuellen Sachen spielen. Und deswegen ist es, wie gesagt, dann musikalisch etwas schwieriger. Und deswegen habe ich mich entschieden, wenn wir schon mal The Jam live hören wollen, zumindest mal ganz kurz, dann gehen wir in die Frühzeit, denn da passte das noch zusammen. Also der Sound, den die Gruppe live gebracht hat, das passte dann noch zu der etwas einfach gestrickten und sehr energiegeladenen Musik. Und deswegen hören wir in eine Aufnahme aus dem Jahr 1978 rein, vom 2. März 78. Und wir hören zwei Songs, zum einen Aunties and Uncles und anschließend Standards, also The Jam live.

Jawohl, das war The Jam, der klassische, typische Power-Pop der frühen Jahre von The Jam. Und das kam eben live auf der Bühne doch noch ziemlich gut. Standards war das. Und ich sag's nochmal, die Box, auf der die kompletten 7 Konzerte, nee, 6 Konzerte enthalten sind auf 6 CDs, die heißt Fire and Skill. Eine schöne Box mit einem wunderbaren Booklet auch dabei. Mit 6 kompletten Jam-Konzerten aus den 6 Jahren ihres Bestehens. So, bevor wir nun zum nächsten Album kommen, müssen wir noch kurz ein weiteres Thema ansprechen, nämlich die Politik und The Jam. Ja, das ist eine ganz spannende Geschichte. In der Zeit, als The Jam angefangen haben, also im Jahr 77, da war die Musik ja hochgradig politisiert, durch die Punkbewegung vor allem auch, weil die Punks sich natürlich auch sehr politisch verstanden haben als Vertreter der Jugend und auch als Vertreter, sagen wir mal, des Proletariats. Damals gab es ja noch diese extreme Klassengesellschaft in England. Gut, das gibt es wahrscheinlich heute auch noch. Aber jedenfalls war es damals so, dass man, wenn man quasi von unten kam, relativ wenig Möglichkeiten hatte, da großartig aufzusteigen. Und die Punks haben sich sozusagen immer auf die Seite des Proletariats gestellt und auf die Seite der, ja, heute würde man sagen, der Linken. Und als The Jam dann ebenfalls in die Punk-Ecke gestellt wurde, da hat Paul Weller in einem Interview, als er gerade ja, ziemlich neu auf der Szene war, also Mitte 1977, kurz nachdem die ersten Jam-Platten erschienen waren, in einem Interview ist er gefragt worden, wie er denn so politisch steht. Und da hat er gesagt, ja, wahrscheinlich werden wir, also The Jam, bei der nächsten Wahl konservativ wählen. Also genau das Gegenteil von dem, was man normalerweise von Punks erwartet hat. Er selber hat diese Aussage als Witz gemeint, als ironische ja, Reminiszenz sozusagen auch an die Punks und auch so ein bisschen als Provokation gegenüber den Punks und um sich von diesen, wie gesagt, linken Punks abzusetzen. In Wirklichkeit war Paul Weller selbst ein ausgemachter Progressiver. Sein Leben lang, bis heute, ist er ein Vertreter der sozusagen linken Szene, hat sich sehr, sehr stark immer auch gegen die konservative Politik von Margaret Thatcher und auch danach ausgesprochen. Hat dann auch oft ja, Parteien unterstützt, linke Parteien unterstützt, die Labour-Partei unterstützt, auch viele Songs gemacht, in denen er sich ganz eindeutig auf die Seite sozusagen des ja, Proletariats und der einfachen Leute gestellt hat und hat sich immer so gegen die Leute von oben, also gegen den Kapitalismus auch ausgesprochen und hat sich also eindeutig positioniert. Und diese Aussage von ihm im Jahr 77, dass er konservativ wählen würde, das ist ihm dann quasi über viele Jahre, hing ihm das nach, weil die Band einfach damals in dieser Zeit nach dieser Aussage quasi in die konservative Ecke gestellt worden ist. Ich habe ja schon gesagt, die sahen eben auch relativ konservativ aus, die Jungs mit ihren Anzügen, mit ihren relativ brav gescheitelten kurzen Haaren, Krawatten. Dann haben sie auch teilweise noch englische Fahnen auf ihre Verstärker gehängt. Also diese nationalistische Geschichte, da kam noch mit dazu. Aber in Wirklichkeit war das eben nicht so. Aber man hat sie eben eine Zeit lang zumindest dann in diese konservative Ecke reingestellt. Und das hat auch dann ein konservativer Politiker offenbar so verstanden. Denn der bekannte, ja, inzwischen wahrscheinlich gar nicht mehr so bekannte ehemalige englische Regierungschef Cameron, der hat irgendwann mal auf die Frage, welche Musik er denn gerne mag, hat er den Song The Eton Rifles von The Jam genannt, den wir vorhin ja schon gehört haben. Und Paul Weller ist darauf gefragt worden, was er denn davon hält, dass nun Cameron The Eton Rifles toll findet. Und da hat er gesagt, wenn der den Song gut findet, dieser extrem konservative Politiker, dann hat er den Song offenbar nicht richtig verstanden. Denn eigentlich richtet sich The Eton Rifles genau gegen diese Klasse von konservativen Politikern. Also scheinbar hat er da nicht richtig zugehört. Aber wie gesagt, inzwischen ist das alles ausgestanden. Paul Weller ist politisch eindeutig verortet. Und diese Geschichte damals mit der konservativen Neigung, das hat er inzwischen auch, da kann er heute drüber lachen, wenn man ihn danach fragt. Gut, bevor wir dann zum letzten Jam-Album kommen, noch eine weitere Single-B-Seite. Das habe ich ja vorhin schon gesagt, dass auch die Single-B-Seiten von The Jam ziemlich großartig waren. Und die hier ist aus dem Jahr 1982. Und das ist der Song The Great Depression.

Ich habe ja vor, weiß ich, 2 Stunden oder so schon erzählt, dass The Jam teilweise sogar Platten in den britischen Charts hatten, die gar nicht in England erschienen sind, die aus anderen Ländern importiert werden mussten. Das ist eine davon gewesen. Das war The Great Depression. Das war die B-Seite des Songs Just Who Wants to Be the 5 O'Clock Hero. Die ist als Single erschienen, und zwar in Holland ist die als Single erschienen. Und die britischen Fans haben das Ding dann importiert nach England, und dadurch ist es bis auf Platz 8 in den englischen Charts gekommen im Jahr 82. Ja, und wir kommen jetzt hier auf den letzten Metern unserer Jam-Nacht im Freien Radio Kassel zur letzten Jam-LP, und da haben sich schon einige Änderungen angedeutet. Wir haben das eben schon gehört, musikalisch gesehen mit den Bläsern. Das ging schon sehr stark in eine, sagen wir mal, Pop-Soul-Richtung. Also da war nichts mehr mit Punk-Krach und mit Power-Pop und frühen Who-Einflüssen, sondern das wurde dann schon sehr zeitgenössisch, auch damals im Jahr 82. Die Musik klang so ein bisschen ja, zeitgeistig auch, und vor allem die Soul-Einflüsse waren immer stärker. Und Paul Weller hatte zu dem Zeitpunkt wirklich schon die Band quasi im Griff, vollkommen im Griff. Er hat die Songs alle geschrieben, und er war ja auch so ein bisschen so eine Art Band-Diktator wohl. Jedenfalls ist das später von den anderen beiden immer so gesagt worden. Er hat die Songs geschrieben und hat sie arrangiert und hat sich überlegt, wie sie klingen sollen und so weiter. Und die anderen durften dann quasi nur noch dann bei den Plattenaufnahmen den Background machen, durften die Rhythmusgruppe machen. Und das ist ihm aber irgendwann auch nicht mehr, hat ihm auch nicht mehr gepasst, weil er der Ansicht war, dass die beiden, also Bassist Bruce Foxton und der Schlagzeuger Rick Buckler, dass die einfach nicht mehr gut genug waren für seine neuen Kompositionen. Paul Weller meinte, dass er eigentlich andere Musiker braucht, und hat teilweise dann auch Studiomusiker eingeladen, beispielsweise die Bläser, die wir eben gehört haben. Und das hat sich dann bei den Platten, bei den späten Platten von The Jam ausgewirkt. Im Jahr 82, da waren The Jam auf dem Höhepunkt ihres Erfolgs kommerziell gesehen. Dieses Album, das wir jetzt gleich hören werden, The Gift, war ihre erste Nummer 1 LP in England, und die ausgekoppelte Single Town Called Malice ist ebenfalls Nummer 1 gewesen, damals, ich glaube, im Frühjahr 1982. Und im gleichen Jahr, im weiteren Verlauf des Jahres, hatten sie dann noch einen weiteren Nummer 1-Hit in England, den werden wir nachher auch noch gleich hören. Aber musikalisch ging das dann schon in eine ganz andere Richtung. Das war, wie gesagt, ziemlich Soul beeinflusst, und auch andere Einflüsse waren mit drin, wie wir jetzt hören werden. Ich fürchte, ich werde dieses Album The Gift jetzt nicht komplett spielen können, weil ich will nachher noch einige Singles spielen. Und deswegen werden wir wahrscheinlich nur einige Songs von diesem Album hören können. The Gift, wie gesagt, die letzte Jam-LP, erschienen im Frühjahr 1982. Und hier beachtet bitte den Song Just Who Is the 5 O'Clock Hero. Das ist ein Jam-Klassiker, das ist der 4. Song. Und ja, wie gesagt, mal gucken, wie weit wir kommen mit diesem Album. Also, The Gift von The Jam. Ich wünsche viel Spaß.

Ja, hier ist das Freie Radio Kassel, liebe Freunde, am frühen Morgen mit den letzten Ausläufern unserer Jam nach The Jam. Aus England haben wir heute Nacht hier abgefeiert mit ihren Alben, mit ihren Platten. Und das war eben ein Auszug aus dem Album The Gift, das ihre letzte LP war, 1982 erschienen. Nummer 1 Album in England. Wahrscheinlich schaffen wir es nicht mehr, die komplette Platte hier unterzubringen. Aber eben haben wir gehört, Just Who Wants the 5 O'Clock Hero, das damals auch ein Hit war. Und wenn man das so hört, kann man verstehen, das, was ich vorhin schon erzählt habe über die Live-Konzerte, dass es etwas schwierig war, diese Musik dann auch live darzubieten mit drei Leuten, mit Gitarre, Bass, Schlagzeug. Das war also etwas problematisch. Ja, wir sind natürlich wieder mal hier, wie das bei unseren langen Nächten üblich ist, wieder in Zeitnot am Ende. Es gibt ja übelmeinende Zeitgenossen, die der Ansicht sind, das liegt daran, dass wir immer so viel schwätzen hier, aber das ist natürlich üble Gräuelpropaganda. Ich möchte auf jeden Fall hier, bevor uns die Zeit wegläuft, noch die wichtigen Sachen spielen aus dem Jahr, aus diesem letzten Jahr der Band 1982. Und da fangen wir erstmal an mit dem großen Hit. Das war im Frühjahr 82, das ist auch hier auf dem Album drauf. Einer der großen Jam-Klassiker, wahrscheinlich einer ihrer allerbekanntesten Songs, ein Nummer 1-Hit in England. Und das ist der hier natürlich, The Town Called Malice.

Feuer. Das kann man verstehen, dass das Ding auf Platz 1 in England geschossen ist. Es ist eine zündende Melodie, ein wunderbarer Rhythmus und natürlich stark beeinflusst vom klassischen Soul der 60er Jahre. So ein bisschen Supremes klingen dadurch vom Rhythmus her. Aber das war damals wir sind im Jahr 82. Und damals hat auch Phil Collins, wenn man diesen grausigen Namen in dem Zusammenhang mal nennen will, ja auch wieder einen großen Hit gehabt mit seiner Version von You Can't Hurry Love. Das war ja auch ein Klassiker von den Supremes. Aber Paul Weller hat sich immerhin die Mühe gemacht, einen eigenen Song zu schreiben auf diesem Rhythmus, Town Called Malice. So, bevor wir zu den beiden letzten Hits von The Jam kommen, den beiden letzten Singles, die dann im Jahr 1982 erschienen sind und die auch nicht auf dem Album drauf waren. Town Called Malice eben gehört, das war auf dem Album noch mit drauf, auf The Gift, aber die beiden letzten Singles, die sind nicht auf dem Album enthalten. Kommen wir zur Abteilung Service hier in unserer langen Nacht im Freien Radio Kassel. Die Frage, was gibt's von The Jam? Wer jetzt die lange Nacht gehört hat und sagt, Mensch, das ist doch tolle Musik, möchte ich ganz gerne auch haben, hätte ich ganz gerne auf Platte. Und dazu kann ich sagen, jawohl, es gibt einiges. Die Originalalben, die 6 Stück, sind natürlich inzwischen längst auch als CD erhältlich. Auch Sampler mit den Singles und B-Seiten und so weiter gibt es alles auf CD. Und glücklicherweise gibt es für die Experten, für die Fans, einen Königsweg sozusagen, sich das Werk von The Jam zu besorgen. Seit den 90er Jahren schon gibt es eine CD-Box, eine 5-CD-Box mit dem Titel Direction, Reaction, Creation. Direction, Reaction, Creation. 5 CDs, die so ziemlich alles enthalten, was die Gruppe damals offiziell veröffentlicht hat. Also sämtliche Singles, sämtliche B-Seiten, sämtliche Alben und noch eine ganze Reihe von unveröffentlichten, damals unveröffentlichten Tracks, Demo-Versionen und so weiter. Also alles, was so im Studio produziert wurde, ist in dieser Box mit drin. Dazu gibt es noch ein wunderbares Booklet, ein sehr umfangreiches Booklet, wo die komplette Bandgeschichte nacherzählt wird, auch mit Tourplänen und so weiter. Also eigentlich alles, was man über The Jam wissen will, ist da drin. Und das ist auf jeden Fall sehr zu empfehlen, ist auch relativ kostengünstig inzwischen. Und das Ding ist tatsächlich damals im Jahr 1997, als das zum ersten Mal erschienen ist, auf Platz 8 in den englischen Albumcharts gegangen, obwohl es, wie gesagt, eine große, umfangreiche CD-Box war. Das zeigt, wie populär The Jam in der Zeit noch gewesen sind. Der einzige Nachteil oder die Besonderheit bei dieser Box ist, dass die Songs nicht so ganz in der Reihenfolge angeordnet sind, wie das auf den Originalalben war. Das liegt wohl daran, dass die in dieser Box in der Reihenfolge der Aufnahme, des Aufnahmedatums angeordnet sind und nicht der Veröffentlichung geschuldet sind. Aber das ist überhaupt kein Problem. Den meisten Leuten ist das eh wurscht, ob in welcher Reihenfolge die Stücke da nun zu hören sind. Also wie gesagt, Direction, Reaction, Creation, da ist so ziemlich alles drauf, was man von The Jam braucht. Dann braucht man die vorhin bereits erwähnte CD-Box, wenn man die Live-Aufnahmen hören will. Dann gibt es die CD-Box Fire and Skill, 6 CDs mit 6 kompletten Live-Konzerten von The Jam aus den Jahren 77 bis 1982. Auch umfangreich, auch mit einer wunderbaren, mit einem wunderbaren Booklet dabei. Das ist sozusagen die Standardausstattung. Man kann aber natürlich noch in höhere Gefilde kommen, wenn man noch mehr hören möchte, mehr haben möchte. Es gibt inzwischen sämtliche Jam-Alben, die Originalalben, die 6 Stück, auch in Luxus-Editionen. Meistens sind das Doppel-CDs mit endlos Bonusmaterial, mit Demo-Versionen, mit unveröffentlichten Sachen, Cover-Versionen und so weiter. Alles, was die Archive noch hergegeben haben. Und in 2 Fällen, nämlich im Fall von The Gift und von Setting Suns, gibt sogar große, großformatige CD-Boxen, fette Boxen mit, ich glaube, 3-4 CDs drin jeweils. Und das sind dann neben den ganzen B-Seiten und Demo-Versionen und so weiter auch jeweils noch Live-Konzerte mit dabei. Und das Ganze ausgestattet mit Postern und mit allem möglichen Drum und Dran, auch mit viel Informationen noch über The Jam. Also wer wirklich die ganz große Nummer haben will, dem seien diese großen Boxen empfohlen. Und die beiden ersten LPs, also aus dem Jahr 77, In the City und This is a Modern World, die gibt es inzwischen in einer Box, die ist, glaube ich, 2019 oder so erschienen. Die heißt einfach nur 1977 und da ist im Prinzip alles drin, was in diesem besonderen Jahr, wichtigen Jahr 77 von The Jam erschienen ist. Auch wieder ein komplettes Live-Konzert, bisher unveröffentlicht, und für die Fans und für die Forscher von großem Interesse die Demo-Version, die Paul Weller damals für die Songs für die erste LP aufgenommen hat, die sie dann an die Plattenfirma geschickt haben, um zu gucken, ob die Interesse haben,
Diese Demo-Versionen sind auch da mit dabei. Wie gesagt, die Box heißt 1977. Da ist dann das komplette Jahr 77 abgedeckt. Ja, wie gesagt, das also für alle Fans. Ein Themenbereich, den wir hier leider heute Nacht aus Zeitgründen auch nicht mehr abdecken konnten, das sind die BBC-Sessions. The Jam waren damals ja auch oft bei der BBC und haben dort live gespielt, unter anderem bei John Peel. Und diese Sessions gibt es auch auf einer Doppel-CD. The Jam Live at the BBC oder so ähnlich heißt die. Das sind die kompletten BBC-Sessions, die sie gemacht haben, mit enthalten. So viel also zum Thema Service. Und hier ist nun die vorletzte Jam-Single, die ist im Herbst 1982 erschienen, war auch wieder ein großer Hit und ist einer der großen Jam-Klassiker. The Bitterest Pill I Ever Had to Swallow.

Tja, das klingt doch schon eher nach typischem 80er-Jahre-Pop aus England, weniger nach Punk, sondern mehr nach dem, was man damals im Jahr 82 gehört hat. The Jam, The Bitterest Pill I Ever Had to Swallow. Und Paul Weller hat sich da schon sehr, sehr weit entfernt von seinen Wurzeln und in ganz andere Gefilde begeben. Die Single ist ich glaube, im Herbst 1982 erschienen, war auch wieder ein gewaltiger Hit in Großbritannien. Und zu dem Zeitpunkt, da gab es schon die ersten Gerüchte, dass es möglicherweise mit The Jam bald zu Ende ist. Und tatsächlich, irgendwann im Herbst hat dann Paul Weller verkündet, dass die Gruppe aufgelöst wird. Er hat einfach gesagt, ich will nicht mehr. Ich bin der Meinung, dass The Jam meinen musikalischen Vorstellungen nicht mehr entsprechen. Die beiden Kollegen, Rick Buckler und Bruce Foxton, die entsprechen nicht mehr dem, was ich gerne machen würde. Und ich will ganz gern was anderes machen. Ich will mich weiterentwickeln. Und er hat dann einfach gesagt, es ist Schluss. Und die beiden anderen, die waren natürlich überhaupt nicht begeistert, dass sie nun auf dem Höhepunkt, wie gesagt, sie hatten eine Nummer-1-Platte nach der anderen, dass sie da nun aufhören sollten. Aber Paul Weller war eben konsequent und hat gesagt, nee, es ist dann Schluss. Ja, es gab dann noch im Ende des Jahres 82 noch eine letzte England-Tournee, ich glaube im November, Dezember. Und zu dieser Tournee, ungefähr in der Zeit, ist dann auch noch eine weitere Single erschienen. Und die ist dann wieder ein Nummer-1-Hit geworden. The Beat Surrender, quasi das Finale von The Jam, die letzte Single. Und auch ein Klassiker natürlich. Und das zeigt auch musikalisch dann schon ein bisschen in die Richtung, die Paul Weller dann später gegangen ist. Also das Finale von The Jam, The Beat Surrender.

Ja, ich glaube, das ist ein musikalisches Ausrufungszeichen ersten Ranges, mit dem The Jam sich verabschiedet haben damals, Ende 1982, mit dieser letzten Single The Beat Surrender. Wie gesagt, Nummer 1 Hit damals für The Jam in England. Natürlich hat man dann aus dem Erfolg der Band und aus der Popularität weiter Kapital geschlagen. Ich glaube, ungefähr in dieser Zeit, auch dann Ende des Jahres oder Anfang des nächsten Jahres, ist dann auch noch ein Live-Album entstanden oder erschienen. Dig the New Breed heißt die Platte. Wurde ebenfalls wieder ein Mega-Erfolg in England und ist zusammengestellt worden aus verschiedenen Live-Aufnahmen von verschiedenen Konzerten aus den verschiedenen Epochen von The Band. Da waren die meisten größten Hits auch mit drauf in Live-Versionen. Und dann, ich glaube, ein Jahr später, ich meine dann im Jahr 83, dann gab es dann diesen wunderbaren Sampler Snap, heißt der, eine Doppel-LP, toll aufgemacht, groß mit Fotos und mit Infos und so weiter. Und da waren dann sämtliche Singles und Hits und alle wichtigen Sachen von The Jam drauf. Also da konnten dann die Fans endlich auch die Singles, die vorher nicht auf den Alben drauf waren, auch auf einer LP erwerben. Ja, gut, so viel dazu. Und was aus den Jungs von The Jam danach wurde, dazu kommen wir gleich noch am Ende unserer Jam-Nacht hier. Jetzt haben wir doch noch die Möglichkeit, zumindest ein, zwei Songs vom Album The Gift zu spielen. Die letzte reguläre LP, die im Frühjahr 82 erschienen war, ein Nummer 1 Album wurde. Und hier hören wir Running on the Spot.

Ja, Running on the Spot vom letzten Jam-Album The Gift. So, jetzt noch die abschließende Frage. Was ist aus den Mitgliedern von The Jam geworden nach der Trennung? Paul Weller, der geniale Sänger, Songschreiber und Gitarrist der Band, der hat ganz große Karriere gemacht. Der wird heute als der Modfather der britischen Musik bezeichnet. Eine der großen Führerfiguren, auf die sich viele berufen, die ganzen Britpopper, Oasis, Blur und so weiter. Und auch bis heute gibt es immer noch viele Musiker, die sich auf ihn berufen. Leute wie Ed Sheeran und so weiter, die sehen ihn als großen Einfluss. Und er produziert ja bis heute Platten, Paul Weller, und hat damit auch immer großen Erfolg. Er hat in den 80er Jahren zunächst eine weitere Band gegründet, und zwar Style Council. Wir haben ja eben schon gehört, dass er sich dann angefangen hat, auch so ein bisschen dem, ja, sagen wir mal, dem Jazz und dem Soul zu widmen. Und er hat dann im Jahr 83 Style Council aus der Taufe gehoben mit anderen Musikern zusammen. Das war eine Band, die in den 80er Jahren auch ziemlich erfolgreich war, aber auch nur in England. Und das war eine, naja, also aus heutiger Sicht eine doch sehr unangenehme Mischung aus so Lounge-Jazz, Lounge-Pop mit Soul-Einflüssen, also irgendwie so Cocktail-Glas-Musik so für irgendwelche Partys, wo die Leute im Smoking rumlaufen oder so. Also typisch 80er Jahre, damals sehr populär, aber insgesamt doch eher ein ziemlicher Tiefpunkt in der Karriere von Paul Weller. Später hat er sich wieder erholt, hat dann eine ganze Reihe von Soloplatten gemacht, die dann wieder ziemlich großartig und auch sehr erfolgreich waren, wie gesagt. Und heute ist er ein Gott der britischen Musikszene. Die beiden anderen haben dagegen überhaupt keine Karriere gemacht, Rick Buckler und Bruce Foxton. Bruce Foxton hat direkt nach dem Ende von The Jam, also so ein halbes Jahr später, tatsächlich einen mittleren Hit gehabt in England, aber das war das Einzige, was er an kommerziell erfolgreichem vollbracht hat. Er hat zwar dann noch weiter Musik gemacht, mit allen möglichen Bands gespielt auch, aber so richtig erfolgreich wurde er dann nicht mehr. Und er hat dann aber immerhin sich wieder mit Paul Weller ausgesöhnt. Die hatten sich ja ziemlich gezofft und die drei haben sich wohl inzwischen wieder vertragen. Und es gab dann auch wohl ein oder zwei Konzerte, wo dann Bruce Foxton zu Paul Weller auf die Bühne gegangen ist. Ich glaube, im Jahr 2010 ist das gewesen, also auch schon eine Weile her. Aber zu einer richtigen Reunion hat es nie gereicht. Ist einfach so, dass Paul Weller das gar nicht nötig hat, nochmal mit den alten Leuten zusammenzukommen, sondern er hat ja seine eigene Karriere und die beiden anderen, na, wie gesagt, die zehren bis heute von ihrem Ruhm als Mitglieder von The Jam. So, Freunde, das wäre es dann gewesen hier im Freien Radio Kassel mit unserer langen Nacht über The Jam. 6 Stunden lang Musik von dieser großen britischen Band, die hier in Deutschland leider nie so ganz groß geworden ist. Aber wir haben hoffentlich nachweisen können, dass sie mit Recht zu den Klassikern der 70er und 80er Jahre zählen. Hier zum Schluss noch eine weitere Hitsingle von The Jam, die haben wir vorhin vergessen, einer der ganz großen Klassiker, Absolute Beginners. Im Jahr 1981 eine Nummer 4 in den britischen Charts. Absolute Beginners hat nichts mit dem gleichnamigen Film zu tun. Der kam erst einige Jahre später. Die Single Absolute Beginners war damals einer der ersten Songs, die für The Jam in neue Richtungen gewiesen haben. Sie haben damit mit Bläsern gearbeitet und so weiter, haben also quasi ihren klassischen Brachial-Mod-Rock-Sound ein bisschen aufgeweicht und verändert. Und die B-Seite hören wir anschließend auch noch gleich. Das ist Tales from the Riverbank, eine der allerschönsten B-Seiten von The Jam, die damals auch auf keiner LP enthalten war. Das war's mit The Jam hier im Freien Radio Kassel. Ich wünsche einen schönen Tag.

Und hier noch ein kurzer Nachtrag. Rick Buckler, der Schlagzeuger von The Jam, ist im Februar 2025 im Alter von 69 Jahren verstorben. Das heißt, es wird also nichts mehr mit einer Reunion der Originalbesetzung von The Jam.

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Herzlich willkommen zu einer neuen Ausgabe der Sendung Dreamlands Kultur Spezial, und zwar der ersten Ausgabe im Monat Mai 2026. Am Mikro ist wie üblich der Knut, und an diesem Wochenende, nach dieser Sendung, wird es, sag ich mal, ziemlich viele Veranstaltungen geben im Sandershaus in Bettenhausen bei Kassel, dem alternativen Veranstaltungsort, der offen für alle ist und vom Mitmachen lebt, denn es finden vom Freitag, den 8. bis einschließlich Sonntag, den 10. Mai, wieder mal die Kulturtage Bettenhausen statt. Dazu gibt es im Laufe der Sendung nochmal mehr Infos, auch was es da für Veranstaltungen, also Konzerte, im Sandershaus dazu geben wird. Wir fangen aber erstmal mit dem Üblichen an. Und das ist ja jeden Donnerstag der Kneipenabend im Sandershaus. Und an jedem ersten Donnerstag im Monat ist das natürlich der Kneipenabend mit dem Spieleabend-Special. Und da dreht sich dann alles um Brett- und Kartenspiele. Denn das Sandershaus hat da eine große Sammlung, aus der man sich kostenlos dann entsprechend ein Spielchen ausleihen kann und dann dort vor Ort spielen kann. Dieses Spieleabend-Special, das beginnt ab 19 Uhr. Der Kneipenabend geht von 18 bis 24 Uhr. Der Eintritt ist kostenlos. Das Ganze in der Bar des Sandershaus und in auch noch Nebenräumen, genau. Denn die anderen Aktivitäten kann man natürlich auch noch machen. Man kann immer noch Billard, Tischkicker oder auch Tischtennis spielen. Man kann auch auf der N64 spielen, also das steht auch noch, sage ich mal, zur Verfügung. Alles kostenlos natürlich, günstige Getränke gibt es auch. Also nutzt diese Möglichkeit, um einfach runterzukommen, neue Leute kennenzulernen oder das eine oder andere Spiel einfach mal auszuprobieren. Also ich finde es eine coole Sache. Also schaut da einfach am Donnerstag, den 7. Mai, im Sandershaus vorbei, zwischen 18 und 24 Uhr zum Kneipenabend, Spieleabend Special. Ja, dann kommen wir zu der Musik, die wir gerade gehört haben. Wir haben nämlich gerade Musik gehört von El Tavo. Und El Tavo wird nämlich zusammen mit Heaven Fetterman im Sandershaus auftreten. Und zwar im Subterrain des Sandershaus am Donnerstag, den 7. Mai. Und wir werden noch ein weiteres Stück gleich im Anschluss von El Tavo hören und dann noch mal ein längeres Stück von Heaven Fetterman. Und falls euch diese Musik gefällt, dann schaut eben am Donnerstag, den 7. Mai vorbei. Im Subterrain des Sandershaus, Einlass ab 19.30 Uhr. Das Konzert soll um 20.30 Uhr losgehen. Und der Eintritt ist zwischen 9 und 14 Euro. Und gibt so viel ihr könnt um den Veranstaltungsort und die beiden Musik-Acts zu unterstützen. Erstmal viel Spaß mit dieser Musik und bei der nächsten, sage ich mal, beim nächsten Gesprächsblock wird es dann detaillierter um die Kulturtage Bettenhausen gehen und die Konzerte, die im Sandershaus dazu stattfinden werden. Also erstmal viel Spaß mit der Musik und dann hören wir uns wieder.

Ja, wir haben gerade Musik gehört von Heaven Fetterman, einem japanischen Duo, das gerade ein bisschen in der Welt unterwegs ist, und davor von El Tavo. Diese beiden Musikacts werden am Donnerstag, den 7. Mai, im Subterra des Sondershaus auftreten im Konzert. Einlass ab 19:30 Uhr, Beginn des Konzerts um 20:30 Uhr, Eintritt zwischen 9 und 14 Euro. Und weitere Infos zu diesem Konzert und auch allen möglichen anderen Veranstaltungen und Konzerten im Sandershaus findet ihr auf der Internetseite des Sandershaus unter sandershaus.de. Und dort klickt ihr auf den Menüpunkt Programm und dann auf die jeweilige Veranstaltung für nochmal eine Detailansicht mit mehr Infos und so weiter. Also in diesem Fall zum Beispiel das Konzert von Heaven Fetterman und El Tavo am Donnerstag, den 7. Mai. Und jetzt kommen wir einfach zu einem, sage ich mal, großen Block in dieser Woche, und zwar zu Konzerten im Rahmen der Kulturtage Bettenhausen. Das sind also wieder mal die Kulturtage Bettenhausen, und die gehen von Freitag, den 8. Mai, bis einschließlich Sonntag, den 10. Mai. Das komplette Programm gibt es zum einen auf der Seite des Sandershaus zu finden. Da gibt es entsprechende Einträge unter Kulturtage Bettenhausen. Aber man kann auch auf die Internetseite des Netzwerk Bettenhausen gehen, zu finden unter netzwerk-bettenhausen.de. Und dort gibt es dann weiterführende Infos zu den Kulturtagen Bettenhausen oder auch überhaupt zu diesem Netzwerk Bettenhausen. Es wäre viel, oder es würde viel zu lange dauern, auf die ganzen Veranstaltungen, die eben im Rahmen dieser Kulturtage Bettenhausen stattfinden, hier einzugehen. Also informiert euch da und schaut da einfach vorbei. Jetzt kommen wir nämlich zu den Konzerten, die eben im Rahmen dieser Kulturtage Bettenhausen im Sandershaus stattfinden werden. Das ist zum Beispiel am Freitag, den 8. Mai, das Konzert von The Melmacs. Die machen so Power Punk mit Rock-Einschlag,

sage ich mal. Die werden nämlich im Subterra auftreten am Freitag, den 8. Mai ab 21.30 Uhr. Der Eintritt ist frei. Am Freitag gibt es auch ein Konzert von More Songs About Sex. Ja, eine Band, ja, die entsprechend aus der Region kommt. Und die wird in der Bar des Sanders House auftreten, weil es ja aktuell so frisch kalt ist. Und deren Konzert wird um 19.30 Uhr losgehen. Der Eintritt ist auch frei. Das Ganze auch ein Konzert im Rahmen der Kulturtage Bettenhausen. Also von denen werden wir auch gleich noch ein Musikstück hören. Dann kommen wir zu einem Konzert, das dann am Samstag, den 9. Mai, stattfindet. Und zwar soll das im Biergarten des Sandershaus stattfinden von Svava Knutur aus Island und ja, der Singer-Songwriter. Und von dem gibt es auch ein Musikstück gleich zu hören. Also das Ganze alles hintereinander weg. Also falls euch das gefällt, schaut da einfach vorbei, informiert euch. Und ja, das Konzert von Svava Knutur ist am Samstag, den 9. Mai ab 19 Uhr. Eintritt ist frei und er soll im Biergarten stattfinden. Ich schätze mal, dass eventuell, wenn die Witterung nicht so toll ist, dann ja, vielleicht in der Bar, aber lasst euch, sage ich mal, überraschen. Am Samstag, den 9. Mai, gibt es auch noch ein Konzert von Söft, einer niederländischen Band, plus Special Guest, aber ist noch nicht bekannt. Die machen so Noise Rock, kommen aus Eindhoven und von denen werden wir auch noch Stücke hören. Also das dazu. Also ich hoffe, da ist irgendwas für euch dabei. Ansonsten informiert euch und schaut da einfach bei den Kulturtage Bettenhausen einfach an diesem Wochenende vorbei. Jetzt erstmal viel Spaß mit der Musik und am Ende der Sendung hören wir uns wieder und dann gibt es vielleicht so einen kleinen Ausblick.

Wir sind schon am Ende dieser aktuellen Ausgabe der Sendung Dreamlands Kultur Spezial angelangt, der ersten Ausgabe im Monat Mai 2026. Am Mikro ist noch immer der Knut. Wir haben jetzt gerade in einem Rutsch Musik gehört von Bands, die im Rahmen der Kulturtage Bettenhausen auftreten werden. Die gehen nämlich vom Freitag, den 8. Mai, bis einschließlich Sonntag, den 10. Mai. Und eben diese Konzerte finden im Sandershaus statt. Da waren zu hören am Anfang The Mamax, die im Subterrain am Freitag, den 8. Mai auftreten, ab 21.30 Uhr. Danach kamen dann More Songs About Sex, die auch am Freitag, den 8. Mai auftreten, und zwar in der Bar des Sandershaus ab 19.30 Uhr. Danach kam der isländische Singer-Songwriter Svavar Knutur, der am Samstag, den 9. Mai im Biergarten des Sandershaus auftreten soll, ab 19 Uhr. Und dann haben wir noch gehabt, jetzt zuletzt, die niederländische Band Söft und Special Guest, der aber noch mir unbekannt ist. Und auch am Samstag, den 9. Mai, und zwar im Subterrain des Sandershaus, Einlass ab 20 Uhr Eintritt. Übrigens zu diesen ganzen Konzerten im Rahmen der Kulturtage Bettenhausen ist frei. Also schaut da vorbei, informiert euch. Infos zu den Kulturtagen Bettenhausen findet ihr unter anderem auf der Internetseite natürlich des Sandershaus unter sandershaus.de, dort auf den Menüpunkt Programm klicken und dort dann auf die Einträge Kulturtage Bettenhausen. Da gibt es so eine Ansicht des gesamten Programms. Mehr Infos natürlich auf der Seite des Netzwerk Bettenhausen unter netzwerk-bettenhausen.de. Und ja, entsprechend hoffe ich, ihr findet was für euch oder ihr geht da einfach hin und schaut euch das an und macht das, worauf ihr Bock habt. Ne? Also das ist vielleicht die beste Sache. Ich wünsche euch schönes Wetter, eine schöne Zeit bei der ganzen Aktion. Ansonsten zieht euch warm und der Witterung entsprechend an und habt trotzdem Spaß. Lasst euch den Spaß einfach nicht nehmen, sage ich mal so. Und ansonsten bleibt mir eigentlich euch nur eine schöne Zeit zu wünschen. Ja, und ich schmeiß euch mit noch einem weiteren Stück von Surft raus und wünsche euch eine schöne Zeit. Bis zur nächsten Sendung, sagt der Knut nämlich. Tschüss.

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Ja, eine Stunde Elvis Presley mit mir. 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Ich hoffe, ihr könnt uns zuhören. 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Ja, mit Elvis Presley.

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Ja, mit Elvis Presley, seine Musik, bin ich heute hier im Studio im Freiradio Kassel und spiele Elvis seine Musik. Ja, ich grüße Frank, der hat die tolle Elvis Presley-Sendung gemacht. Ganz toll, ja. 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

0: muchos de todas maneras, y todos me dieron un beso. Y yo a ellos, porque ya sabía que hay que hacerlo, y eso era algo muy especial para mí. Y eso ya me mostró algo que, para decir la verdad, me gusta mucho. Esa manera cariñosa, en principio. Claro, son extranjeros para mí, pero sin embargo, eso hace algo, ja, muy lindo. Also meine erste Erfahrung am ersten Tag war, als wir ankamen, dass wir direkt vom Flughafen zu einer Firma meines Mannes kamen und wir auch dann eingeladen wurden, da die Kollegen zu begrüßen. Und man wurde halt sofort von jedem rechts und links mit einem Kuss begrüßt. Und ja, das hatte ich vielleicht schon mal gelesen, dass das so Sitte ist. Aber wenn das dann so viele Leute gleich am ersten Tag sind und dann auch in der Firma mit den Kollegen, das fand ich schon irgendwie krass, aber auch irgendwie ganz toll, was ich bis heute immer noch liebe irgendwie.
1: Ja, sí, correcto, Silvia, sí. Siempre se dice que los latinos somos gente más de piel, que nos gusta el beso, el abrazo, nos gusta el contacto físico con otras personas, ¿cierto? Entonces, por eso siempre es como extraño para algunos extranjeros que no tienen esa costumbre. Yo también me atrevería a decir que algunos norteamericanos más del norte de Estados Unidos y del sur de Canadá tampoco tienen esa costumbre de andarse besando y abrazándose en la calle, ¿no? Pero así fue la bienvenida a Silvia a Chile, con mucho cariño, con muchos besos y abrazos.
0: Sí.
1: Que tal vez, bueno, ella sabía que tenía que aceptarlos porque se había instruido un poco, pero...
0: No, pero me gustó.
1: Pero me gustó, eso yeah. Es lo bueno. Ja, wir sagen immer noch, was sie den lateinamerikanischen Leute sehen, sehr gut zu machen, umarmen und küssen. Und alle diese Kontakte direkt mit den anderen Personen, in der Straße, in den OPNV, es ist egal. Also immer noch wieder sagen, hey, hallo, wie geht's? Umarmung oder eine Kuss. Ja, das ist spontan bei uns. Und Silvia hat gesagt, was ist total nett. Und jetzt, Silvia, was so liebst, diese Art, was wir haben in Lateinamerika, zu sagen, hallo und anders.
0: Exacto.
1: Ja. Silvia, ¿qué otra cosa más tienes que contarnos? Por ejemplo, respecto de las comidas, ¿qué te sucedió cuando tuviste que comprar cosas para hacer comida en tu casa?
0: Para decir la verdad, no me costó tanto. Muchas veces compramos las cosas en el Jumbo. Los chilenos conocen el Jumbo, una cadena de un supermercado. Y ya, me llamó la atención fue que también vendieron bastante productos alemanes en este supermercado. Entonces solamente ya unos productos que uso no existen, pero no. Por otro lado, hubo mucho pescado y la carne de una muy buena calidad. Claro, porque hay que hacer asado cada día,
1: cada
0: si
1: día,
0: es posible.
1: Sí, siempre tenemos una buena excusa yeah. para hacer un asado,
0: sí,
1: ¿no?
0: Yeah. Sí, y claro, lo que a mí me... faltó era el Sauerteigbrot, el pan de masa madre.
1: Yeah.
0: Pero comenzaron a producir eso también en unas tiendas.
1: Sí, en pequeñas panaderías.
0: Sí.
1: Bakeries, sí, comenzaron con el proceso de producción de masa madre.
0: Sí.
1: Se puso muy de moda en pandemia hacer cosas con masa madre en Chile. O sea, todo el mundo hacía masa madre y, ay Dios.
0: Sí, pero también hubo otro. En Chile también se come mucho pan. Entonces, también pudimos comprar, por ejemplo, el pan rústico, que es muy crocante, como baguette, también muy rico. Y también, claro, aprendí cocinar otras recetas, otras cosas. Por ejemplo, una amiga me mostró las humitas. También me gustó. Y claro, también empanadas, sobre todo en el, durante el 18 se come mucho. También muy rico, especialmente del horno. Para mí es mejor con el pino. Sí, y, ah, ya, y el pisco sour. Eso no hay que olvidar. El pisco sour es súper rico, sí.
1: Después otro día podemos discutir de quién es el pisco sour, pero de qué es bueno, ¿cierto? Ja, auf Deutsch.
0: Ja, also was das Essen angeht, war das jetzt nicht so unterschiedlich. Also im Supermarkt konnte man eigentlich auch fast alles kaufen. Es gab sogar einige Produkte, die, ja, die eben, die es bei uns nicht so gut gibt, wie Fisch zum Beispiel. Gab es tollen Lachs und auch tolles Fleisch. Also gerade Rindfleisch ist halt auch sehr beliebt für den Asado. Also das wird halt sehr viel gegrillt in Chile und das schmeckt dann schon auch sehr gut. Also ich muss mich dann immer wundern mit so einfachen Mitteln, wie die dann so ein großes, dickes Stück Fleisch dann da so, ja, entweder gar oder halt medium oder hingekriegt haben. Und ja, Brot, also das hat mir ein bisschen gefehlt, das Sauerteigbrot, weil das mag ich halt sehr. Und möglichst Vollkornbrot. Und das wurde aber auch schon ausprobiert. Also die Chilenen essen selber viele verschiedene Sorten Brot, sehr viele. Also es gab dann auch anderes leckeres Brot. Das war auch so ähnlich wie Baguette. Ja, aber sonst konnte man eigentlich alles bekommen und habe natürlich dann auch mal versucht, so besondere chilenische Rezepte selber zu kochen, wie zum Beispiel die Humitas in Mais eingehüllt mit Zwiebeln und Basilikum und die Maiskörner werden dann ganz fein gemahlen und dann in diese Blätter von dem Mais gehüllt und dann in kochendes Wasser getan und das ist auch sehr lecker und typisch. Oder, was übrigens auch super ist, ist das Huesillo con
1: Mote con Huesillo.
0: Mote con Huesillo. Also das finde ich super. Also das könnte man sich hier echt mal abgucken. Ne?
1: Ja.
0: Finde ich richtig gut.
1: Das ist richtig gut. Aber ich weiß nicht, warum wir haben diesen trockenen
0: Ja, die Pfirsiche, das haben wir, stimmt, das haben wir hier wenig eigentlich, ja.
1: Wir haben anderes Obst, was ist trocken, aber den Pferd trocken, ich habe ihn nicht gefunden hier.
0: Hier, ne, Duraznus, also getrocknet, ja, das stimmt. Nee, das ist komisch, ja, wir haben Aprikosen, wir haben getrocknete Äpfel.
1: Ja, Aprikosen, zum Beispiel, aber mit Aprikosen, wir haben den kein gleicher...
0: Nee, ist anders, ja.
1: Ist ganz anders, der Geschmack ist nicht der gleiche. Auch mit der schwarze Zucker. Es ist im Chancaca oder Panela, was
0: wir auch nicht.
1: Auch nicht.
0: Stimmt,
1: hier. Ja, aber nur in lateinamerikanische Market in Frankfurt. Ich habe gefunden, diesen Chancaca und Panela auch.
0: Ah.
1: Ja, aber der.
0: Ja, Mote con Huesillo ist schon speziell chilenisch,
1: ja,
0: ne?
1: Ja, es ist speziell chilenisch. Ja. Aber diese funktioniert im ganzen Jahr. Also,
0: das könnte egal. Man theoretisch egal, überall machen, ja.
1: Es ist egal, weil wir hatten. Viel kalt, 12 Grad, das ist viel kalt. Oder 38 Grad, das funktioniert immer noch. Ja.
0: Nee, das ist, ich finde das ein ganz tolles, wie soll man sagen, das ist wie eine kleine frische Mahlzeit, die satt macht, aber erfrischend ist und auch ein bisschen säuerlich, ein bisschen mit Graupen, ne?
1: Ja.
0: Und gekocht, diese getrockneten Pfirsiche werden gekocht, sodass dann diese Flüssigkeit entsteht. Oder mit dem Wasser wird wahrscheinlich
1: mit dem Wasser
0: aufgekocht. Wird es weich. Also schmeckt, ich finde es total so. Gibt es halt überall an der Autobahnhaltestelle, wenn du mal zwischendurch Appetit hast. Ne? Ist richtig gut, ja.
1: Ja, richtig gut. Ja, Moment, das ist, ich habe eine Freundin, was ich habe geschrieben zu mir im Moment. Und auch ist interessant, weil wir zum Beispiel in meiner Situation, weil ich hatte gekommen hier nach Deutschland. Ich habe gefunden, eine Sache im Supermarkt und ich sage, okay, oh, vielleicht diese hat die gleiche Schmeckbasis zu mir da in Chile. Und wenn ich habe schon probiert, Oh Mann, sehr, ja, nicht gut. Speziell mit den Obst, nee, nicht mit den Obst, es ist mit den Gemüse, zum Beispiel mit dem Paprika oder mit den Chili. So, weil ich halt angekommen hier, wir in die erste Zeit, in den ersten Monat, immer noch war es so schwierig, so, weil wir halt besuchen den Türkei Market oder die asiatische Market, in Supermarkt, in ganz alles. Aber jetzt, wir haben unseren Lieblingsplatz zu kaufen, unsere Lebensmittel. Aber ich bedenke, was in Chile auch passiert, eine Situation wie diese bei dir da, Silvia, oder?
0: Ja, ich überlege gerade, dass
1: Aber
0: wir.
1: Entschuldigung, zum Beispiel
0: Ja.
1: die Süßigkeiten da in Chile mehr süß wie hier in
0: Ja,
1: Deutschland.
0: das stimmt. Ja. Ja, das stimmt. Auch die Kuchen, ne? Also, es gibt da zum Beispiel, habe ich gehört, da gibt es eine sehr bekannte, auch gut erfolgreiche Café, Café Mozart. Und da wurde mir gesagt, der war erst gar nicht so erfolgreich, bis ihm gesagt wurde, dass er einfach mehr Zucker in seine Kuchen machen sollte. Und dann hat es funktioniert. Also das stimmt tatsächlich. Also es wird viel, viel mit ja, süß gegessen.
1: Ja, ich weiß nicht, was du besuchst da in Santiago, das ist ein Restaurant in der Autobahn, nennen Las Alemanas.
0: Nee, das.
1: Ist in Richtung Rancagua von Santiago,
0: Ja.
1: bei der Autobahn, in der Autopista Central. Ist ein Platz, was ich sehe, immer noch die Leute, was jeder in der Onze-Zeit, in der Tee-Zeit,
0: Ja.
1: ja, so trinken einen Tee und einen Kuchen. So, ich habe geklärt, was ist ein paar Sendungen vorne, was alles unsere traditionell von den, diese süße Küche kam von den, direkt von den deutschen Immigranten in der Mitte von den 1800 Jahre. Das, was wir nennen Kuchen, nicht Pastel oder ganz anders. Wir sagen, okay, wir haben einen Kuchen. Und den Torta ist ganz anders. Der
0: Ja.
1: Torta normalerweise von den Geburtstag oder den Hochzeit oder
0: Ja, Kuchen ist mit
1: aber
0: Obst, ne?
1: Kuchen, ja, Kuchen
0: Kuchen
1: mit
0: ist mit
1: Obst.
0: Obst, ja.
1: Ja, aber bei Jungs ist Kuchen, ist nicht anders. Das,
0: Ja, das Wort Kuchen halt. Ja,
1: ja.
0: ist schon erstaunlich. Ja,
1: Und auch, wir hatten eine Probleme, also zum Beispiel unsere Fenster funktionieren noch nicht. Ah, oh, diese Fenster kaputt. Wir sagen kaputt.
0: ah, kaputt. Ja,
1: Ja, es
0: okay.
1: ist komisch.
0: Ja.
1: Okay, so, vielen lieben Dank, Silvia.
0: Ja.
1: Muchas gracias, Silvia, por venir hoy. Silvia vive aquí cerquita de casa, no, no hay problema, no es que haya tenido que venir en avión, solo hablar 20 minutos. Ah, vielen lieben Dank
0: Ja.
1: for coming here.
0: Ja.
1: This is unser Platz von der machen die Integration von lateinamerikanischen Leute mit den deutschen Leuten hier in Kassel. So hat er eine gute Stimmung. Und ja,
0: Danke an dich
1: letzte
0: auch.
1: Worte.
0: Ja, noch viel Spaß heute mit Leo.
1: Yeah! Dankeschön. So, jetzt wir machen ein paar Lied mehr. Und dann, wir haben andere Themen besprochen. Was passiert in dieser Woche in Deutschland mit den Nachrichten, was schickt bei Migration in Alemania.com?

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1: so, Leute, jetzt von meine deutsche Freund hier in Radio. 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Es ist Catalina, meine kleine Tochter, und Sarita, sein lieber Freund aus Kolumbien. 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So, bitte, von meiner deutschen Freundin Sarita, machen eine kleine Erklärung. 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
2: So, hallo erstmal alle Zuhörer von der Latino Town Kassel. Genau, also wie Leo schon gesagt hat, Kata und ich, wir sind Mitgliederinnen von dem Kollektiv Perspectiva Latinoamericana, also Lateinamerikanische Perspektiv in Kassel. Und wir sind eine Gruppe von Spanisch sprechenden Leuten, viele aus Lateinamerika, aber es gibt auch viele Leute aus Deutschland, die uns sehr interessieren an die Sachen, was in Lateinamerika passiert. Und da setzen wir uns damit auseinander und wir unterstützen uns auch gegenseitig. Und genau.
3: Ja, also in unser Kollektiv, wie schon gesagt wurde, wir sind viele spanische sprechende Teilnehmer, aber auch deutsche Mitglieder. Wir sind politisch engagiert, aber auch kulturell. Und was wir versuchen, ist, einen Platz zu geben für die lateinamerikanische und lateinamerikanische Solidarität Menschen, die mit der heutzutage ein Thema sich auseinandersetzen wollen. Und ja, wir waren bei der Internationalen Frauentag dabei für die 1. Mai auch. Wir haben letzten Monat ein Solidaritätskonzert für Kuba organisiert. Und ja, wir sind ganz aktiv, was mit Lateinamerika zu tun hat. Also ihr seid alle gerne eingeladen. Ihr könnt uns auf Insta folgen, at

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1: Einen wunderschönen guten Abend. Ihr hört das Freiradio Kassel. Es ist Zeit für Borderline Musik für Grenzgänger, wo wir heute wieder in Neuerscheinungen hineinhören. So haben wir angefangen mit den Irreversible Entanglements aus Philadelphia, der Formation rund um Kamai Ayew, die auch als Murmasser bekannt ist. Sie haben mal wieder bei Impuls ein Album veröffentlicht. Future, Present, Past heißt es. Und wir hörten den Panamanian Fight Song von dem Album. Ja, wir werden nachher noch ein bisschen mehr aus dem Werk hören. Wir bleiben ein bisschen beim Jazz und gehen nach Chicago zu Jeff Parker und dem ETA Quartett. Ja, Jeff Parker hat ja schon mehrere Sachen mit seinem Quartett veröffentlicht. Ansonsten ist er ja unter anderem auch bei Tortoise aktiv. Happy Today heißt das neueste Album und das erscheint in einer Woche bei International Anthem. Es ist allerdings schon eine kürzere Fassung des Stückes Like Swim Wir veröffentlicht worden und die hören wir nun. Und danach geht es weiter mit einer Single-Veröffentlichung, Twy Cleaning. Die haben ja schon Anfang des Jahres ihr aktuelles Album rausgebracht. Jetzt ist eine Single rausgekommen, die nicht im Album oder auf dem Album enthalten ist und den Titel Sliced by a Fingernail heißt oder trägt.

Anna Roxanne werden wir jetzt hören, und zwar zwei Stücke von ihrem Debütalbum Poem One, das bei Cranky soeben erschienen ist. Und die Titel tragen die Namen X und Berceuse in a Flat Minor Opus 45. Und dann geht es nach München zu Le Millipede. Dahinter verbirgt sich Matthias Götz. Sein Album heißt Radical Hope und ist auf seinem eigenen Label erschienen, das er jetzt gegründet hat und ebenso den Titel Radical Hope trägt. Und Love Lock 1974 heißt das Stück, das wir hören. Ja, so ein bisschen Gary Reich-mäßig vom Stil. Also Anna Roxanne zweimal und dann Le Millipede.

Ich habe vorhin schon ein weiteres Stück von dem aktuellen Irreversible Entanglements Album Future, Present, Past versprochen und das hören wir nun. Keep Going ist der Titel und dann gehen wir ja zu Ermin Schmidt. Ja, Ermin Schmidt, der letzte, der ja noch von Ken lebt. Ja, Ken gibt es natürlich schon sehr, sehr lange nicht mehr. Aber mittlerweile sind ja die anderen Ken-Mitglieder alle verstorben. Ermin Schmidt ist noch übrig und hat jetzt beim Mute das Album Requiem veröffentlicht mit zwei sehr langen Stücken und ja, oder eigentlich ist es wahrscheinlich ein Stück, aber für die LP-Version dann unterteilt natürlich in A- und B-Seite. Und wir hören in den ersten Teil von Requiem hinein, aber zunächst erst noch die Irreversible Entanglements zum zweiten Mal.

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Wir sind fast am Ende der heutigen Borderline-Musik für Grenzgänger-Sendung angekommen. Die Playlist der Sendung findet ihr bereits auf www.borderline-extra.de. Ja, und diese Sendung wird am morgigen Freitag hier im Freien Radio Kassel um 14 Uhr wiederholt werden. Morgen Freitag 20 Uhr gibt es natürlich Borderline Extra, und da wird es um Genesis bzw. Peter Gabriel gehen. Der erste von drei Teilen über die Musik von Peter Gabriel in den 70er Jahren. Ja, wir beschränken uns so auf den Zeitraum in den drei Teilen von 1969 bis 1983. Und morgen gibt es dann erstmal nur Genesis zu hören, Musik von den ersten vier Genesis-Alben. Aber wir wollen jetzt schon ein bisschen Peter Gabriel hören. Im letzten Jahr gab es ein Live-Album, das er auf seinem eigenen Real World Label veröffentlicht hat. Und ab heute gibt es dieses Live-Album auch als CD- und LP-Version. Bislang gab es das nur als Download. Und es ist ein Konzert von 1982, live at WOMAD. Und auf dem Festival, das von ihm selber gegründet wurde, und dieses Konzert war kurz bevor sein viertes Album veröffentlicht wurde, und wir hören The Risen of the Heat, hat er damals, glaube ich, zum ersten Mal auf diesem Festival präsentiert, das Stück. Ja, mit Peter Gabriel darf ich mich verabschieden. Macht's gut. Bis bald.

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So, jetzt aber herzlich willkommen zu Anorak City in 2026 und ja, das jetzt nicht live, sondern in der, wie ich immer sehr gerne sage, normalen Sendung. Willkommen in 2026. Ich hoffe, ihr hattet einen guten Rutsch und einen guten Jahresauftakt und ich weiß nicht, wie es euch geht, aber irgendwie ist der Januar schon fast rum, aber gefühlt hat man gerade noch das letzte Essen, das letzte Silvetteressen. Silvesteressen, das letzte Raclette-Stück vom Grill genommen und nun ist schon wieder der Januar fast rum. Und ja, ihr habt noch keine normale Folge Anorak City gehört. Das soll sich heute ändern. Ich habe Millionen gefühlt von Songs dabei. Ich muss mal gucken, wie viel es dann wirklich werden. Ich glaube, es müssen 50 werden, damit ich wirklich so ein bisschen hier meine Liste abarbeite. Da hat sich so viel angesammelt. Früher war es ja so, da konnte man den Januar musikalisch komplett in die Tonne kloppen. Da ist ja einfach gar nichts passiert. Die Leute mussten erstmal wach werden. Jetzt ist es anders. Jetzt gibt es schon tolle Neuveröffentlichungen und auch noch ganz viele tolle Sachen aus dem Dezember und teilweise auch davor, die ich euch vorstellen möchte, die ich euch vorspielen möchte. Und da ja, ist kaum Zeit und viel, viel, viel zu viel Musik. Ich plane die Sendung seit circa 2,5 Wochen und ich weiß gar nicht, wie viel ich schon wieder raus und rein und überhaupt. Und dann war ich fertig und habe mir geschworen, dass ich heute an diesem Freitag, wo ich die Sendung aufnehme, dem 23.01., nicht die Neuheiten vom Freitag dazu nehme. Ja, ein bisschen was musste dann doch noch mit rein, weil das geht ja nicht anders. Also wieder irgendwas raus und wieder irgendwas rein und naja, eigentlich ist es für euch ja egal. Ihr bekommt in jedem Fall gute Musik und ja, ob das nur alt oder neu, alt in Anführungszeichen oder brandneu ist, das ist letztlich auch egal. Erste Lied war von Orange and Lemons, Heart of Ifugao. Ifugao ist ein Ort auf den Philippinen und eben diesem Ort ist dieses Lied gewidmet, gesungen von Miss World. Philippinen, also der Miss World Philippinen. Also ich weiß jetzt gar nicht, ob das die Miss Philippines ist, die Miss World geworden ist oder was auch immer. Jedenfalls hat sie es gesungen, Valerie Pavitt West und ich fand es ganz hübsch. Es wurde mir angeboten in meiner Spotify-List, ja, vom bösen Spotify. Und ich fand es gut und ja, warum soll man nicht mal eine Miss World, eine Miss Philippinen hier spielen. Ne? Wenn das so ein hübsches Lied ist, dann ist es mit dabei. Aber keine Angst, wir verlassen die folkloristischen Dinge dann auch sehr, sehr schnell. Ich glaube, es ist nichts anderes derartiges hier in meiner nicht enden wollenden Playlist. Ich glaube, jetzt gibt es einen kompletten Kontrast dazu. Herr Wade hat auch eine neue Three-Track-EP rausgebracht, die heißt Was uns fehlt. Ob uns die jetzt noch gefehlt hat, kleiner Scherz, weil ja immer ganz viel von Herr Wade rauskommt, weiß ich nicht. 4. Januar war die Veröffentlichung, also auch da konnte man kaum den Jahreswechsel abwarten und schon gibt es was Neues. Ich spiele euch den Song Hacienda, in Klammern Anja, nur mit dir, von eben der Was uns fehlt-EP. Hier steht dann auch aufgenommen zwischen den Jahren 25 und 26. Ja, der eine denkt immer noch darüber nach, ob Raclette wirklich ein tolles Essen ist. Ist es nicht, es ist furchtbar. Und andere nehmen schöne neue Songs auf. Hört es euch an, Herr Wade mit Hacienda.

Ja, es gibt noch Partymusik. Es gibt noch Partymusik nach dem fulminanten Dance-Titel von Herr Wade, wahrscheinlich inspiriert vom Manchester. Und klar, wenn der Name Hacienda heißt, der Song Hacienda heißt, dann ist es ja kein Wunder. Musste das Lied gerade noch kaufen? Ich weiß gar nicht. Ich hatte mir gedacht, ich hätte es schon, aber ich hatte es nicht. Naja, macht ja nichts. Da musste ich jetzt aber ganz schnell nochmal. Bestimmt habe ich es jetzt fünfmal auf der Play, auf meiner Festplatte. Aber das ist ja nicht so schlimm. Und dann habt ihr eben hören dürfen: The New Division, Lost Visions, neue Single von The New Division. Band aus USA, Electronic Dance Outfit aus Los Angeles. Ja, ich dachte, das passt ganz gut dazu. Und so machen wir auch ein bisschen weiter. Jetzt wirklich aus Manchester. The Thief of Time. Die haben eine neue Single, die heißt Cosmic. Und das geht dann auch in die Richtung. Wir sind am Anfang etwas elektronisch unterwegs, gehen dann ein bisschen runter. Und ich hoffe, ihr habt Spaß dabei, aber keine Angst. Es gibt auch einen riesen Shoegaze-Block und einen riesen Indie-Pop. Und bleibt einfach dran. The Thief of Time mit Cosmic.

Ach, klingt am Anfang und zwischendrin sehr nach Happy Mondays, war aber tatsächlich Ladytron mit der neuen Single Kingdom Under Sea. Und das ist von dem bald erscheinenden Album Paradises. Das wird am 20. März veröffentlicht von Ladytron. Keine Ahnung, ob da mehr kommt, was man sich anhören muss. Ich war da nie der große Fan dieser Band, dieses Projekts. Aber denen, die Single jetzt da mit diesen Happy Mondays Anleihen, da musste ich natürlich direkt ran und musste euch das Ganze vorspielen. Jetzt habe ich hier festgestellt, dass irgendwie meine Playlist nicht so zusammenpasst, wie ich es mir gedacht habe. Deswegen muss ich hier geschwind umstellen und spiele euch ja tatsächlich mal ein Remix. Eigentlich mache ich das nie, ich mag das nicht. Also wenn dann Originalversion und Remix, in dem Fall aber schon, weil der ist sehr, sehr gut und er passt auch sehr gut. Jetzt kommt als nächstes Gulp, also GULP mit Wildflower, und das ist der Ben Chatwin Remix. Und den finde ich klasse, so dass es hier laufen muss. Das ist eine Remix, ist eine Wildflower Remixes EP, wo noch viel, viel mehr drauf ist. Weiß ich nicht, ob der Rest gut ist. Hört es euch einfach an. Hier kommen Gulp und Ben Chatwin mit Wildflower.

Orchestra, Zayenye, neuer Track, neues Lied, Rushing Home to Be Alone. Es gibt schon wieder ein neues Lied, ich weiß, aber ich finde das klasse und das ist jetzt hier auch in meiner Liste drin und bleibt da auch, weil es erinnert mich so sehr an die Zeit, als ich noch im stationären Einzelhandel beschäftigt war, vor Gott, wie lange ist das? Schon wieder her, 5, 6 Jahre. Da habe ich ja im Elektrofachhandel gearbeitet und es war ja so, dass ich mal zu Fuß unterwegs sein konnte, weil der Arbeitsplatz nicht so weit ist von meiner Wohnung. Und ich weiß, das Weihnachtsgeschäft, das war immer dunkel und düster für einen Mitarbeiter, weil es war einfach nur furchtbar. Man hat durchgearbeitet, bis man irgendwie nicht mehr konnte und es hat auch nur noch alles genervt und es war schlimm. Und wenn man dann nach Hause kam, also der Weg nach Hause durch die Dunkelheit, das ist mir so eingefallen, als ich das Lied gehört habe, Rushing Home to Be Alone. Es war natürlich so, also mir ging es so, dass ich dann nur noch nach Hause und vor allem allein sein wollte. Hier ist es nicht ganz so. Also ich glaube, hier geht es weniger darum, dass man allein sein möchte, sondern da sollte da noch jemand sein. Ich weiß, dass ich zu der Zeit nicht so viele Menschen treffen wollte. Und umso schöner, dass ich jetzt eben nicht mehr im Einzelhandel beheimatet bin und mir da sowas antun muss. Aber die Melancholie, die dieser Song ausstrahlt, das ist schon großartig. Das ist dann wieder im Elend baden. Und das sind große Lieder, ne? Wenn man, wenn es dunkel wird und man spürt förmlich die Dunkelheit und das Lied nimmt einen mit und man badet im Dunkeln und im Elend und das gibt einem aber gleichzeitig wieder Stärke und ein Wohlgefühl. Das ist dann auch so wie so ein, wenn ich Tee trinken würde, würde es vielleicht noch besser passen, aber egal. Also wie ein warmer Tee, wenn man nach Hause kommt, der einen umfängt und einem ein schönes und besseres Gefühl macht. So gefällt mir, oder so ist dieses Lied einfach für mich. Orchestra Zayenye, Rushing Home to Be Alone, ein Song, den ich vor noch viel, viel, viel, viel, viel mehr Jahren gehört habe und der eine ähnliche Stimmung in mir freigesetzt hat. Irgendwie scheint es mir fast so, dass es des Öfteren in meiner Vergangenheit so war, dass es mir dann oft auch besser ging, wenn ich allein war, wenn vorher Leute um mich rum waren und dann, wenn ich allein war, ging es mir besser. Ist manchmal immer noch so. Ja, es geht um With or Without You, nicht um das Original von U2, sondern um die Coverversion von Cynic. Das ist ein wunderbares Synthpop-Stück geworden und ich empfehle euch, den Instrumentalpart ganz genau anzuhören. Im Original kommt da ja die Gitarre von The Edge. Ja, der Mann kennt sich mit U2 aus, der war mal Fan zu der Zeit, als With or Without You aktuell war. Da kommt ja eigentlich dann dieser Gitarrenpart. Hier ist es ein Synthie-Part und der ist großartig und der macht aus, der macht aus. Nein, der zeigt einfach, wie großartig auch elektronische Musik sein kann. Vor allem dieser Instrumentalpart. Achtet darauf, sehr am Ende des Liedes, aber das ganze Lied ist toll. Coverversion ist klasse. Hier kommt Cynic mit With or Without You.

Schon wieder Elektronik und Wavig. Also so werde ich die Gitarrenmädchenlücke nicht füllen, die sich da möglicherweise aufgetan hat. Egal, ich habe gerade Spaß dran, an elektronischer Musik, aber das hört auch gleich auf. Also, jetzt aber war da noch mal was, und zwar Echo Barrel mit Fortune Teller in der Alter-Version. Nicht mehr ganz so neue Single von Echo Barrel. Die können ja eigentlich auch nichts Schlechtes machen. Und seit 2018 gibt es die Band, und in 2019 gab es ja auch mal ein Album. Und jetzt zuletzt, das letzte war doch auch, wann war das? War es letztes Jahr? Nein, in 24, glaube ich. Auch ganz großartig, diese Band. Und ich empfehle euch, euch da mit zu beschäftigen. Kommen aus Paris. Darkwave Elektronik Duo. Also ist Band, naja, sind zwei Leute eine Band? Im Synthpop-Bereich wahrscheinlich nicht. Da ist es ein Projekt. Ein anderes Projekt ist, sind die Maltiers, oder ja, sind die Maltiers, und dann ist es ein Projekt. Naja, auf jeden Fall gibt es auch hier einen Remix, eine neue Single. Forever Sacred heißt die, und da gibt es eine Koop der Maltiers zusammen mit Modell. Und hinter Maltiers verbirgt sich James Edward. Der kommt aus L.A., der hat in 2019 angefangen, Musik zu machen. Und auch hier kann man fast sagen, es ist alles großartig. Es ist immer so 80er, ja, beeinflusst. Italo-Disco beeinflusst. Das ist auch alles noch mit drin. Er selbst sagt, er würde es Dark Rave nennen. Naja, ich finde es einfach schön, und ich hoffe, es gefällt euch. Modell und Maltiers mit Forever Sacred, und das ist der Maltiers Remix. Ja, und danach wird's shoegaziger, dreampoppiger, anders.

Ihr werdet es nicht glauben, aber ihr hört immer noch Anorak City. Eine Radiosendung, die sich mit Indie-Pop beschäftigt. Ich wollte es nur noch mal sagen, ne, weil es heute ein bisschen durch die Gegend driftet. Aber das macht nichts. Stunde 1 ist auch schon fast rum. Stunde 2 folgt direkt nach. Wenn ihr das Ganze über hierdis.at hört, ja, da müsst ihr hin, da könnt ihr das weiterhören. Anorak City suchen und dann geht's weiter. Oder aber ihr hört es im freien Radio, hier über 105,8 Megahertz, dann gegebenenfalls eine Woche warten und dann geht's weiter und dann wird es auch Indie-Poppiger, Shoegaziger, Dream-Poppiger, Twee wird es geben, Jungle-Pop, Bedroom-Pop, also all das, was ihr kennt. Vielleicht sogar Britpop. Sagen ja die Leute immer, Anorak City ist ja eine Britpop-Sendung. Was anderes haben die ja gar nicht. Auf jeden Fall habe ich jetzt hier als nächstes, bleibt noch dran, für die erste Stunde jetzt noch schnell rein, ein Debüt bei Anorak City, eine Band aus der Schweiz, die heißen Margin Bell und eben wusste ich noch, wie man es ausspricht, den Titel, jetzt habe ich es vergessen, Schenkoix, schreibt sich Son, Leerzeichen Choix. Und das ist deren neue Single. Bis jetzt haben sie drei Singles bei Bandcamp veröffentlicht. Sehr unterschiedlich. Sie sagen selber, sie machen Dream Pop und ein bisschen Shoegaze. Dunkler Indie Pop. Egal. Hört es euch an und kommt wieder zur Stunde 2. Da gibt es ganz viel Shoegaze erstmal. Und zwar eine neue Single von Dark Soft, die großartig ist, die ich gerade noch so reingepackt habe. Die muss einfach laufen. Ganz viel aus Asien auch, aus Indonesien und ach, bleibt einfach dran. Ihr werdet euer Musikspektrum definitiv erweitern, wenn ihr euch auch die zweite und die dritte und die vierte und die fünfte und die sechste Stunde anhört. Ja, egal. Margin Bell, neue Single.

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0: sondern da gibt es immer mal so Dellen, die gibt es bei Rembrandt, wenn man ehrlich ist, eigentlich nicht. Es gibt mal so im 19. Jahrhundert vielleicht am Anfang ein paar Jahre, wo man auch noch mal günstiger was kaufen konnte, aber eigentlich ist Rembrandt seit seiner Lebenszeit ein Shootingstar für die Museen, für die Sammlung und auch für den Kunstmarkt, aber eben auch für die Forschung, weil die Frage ist, was ist denn an Rembrandt und was ist vielleicht kein Rembrandt? Sie kennen alle diese Diskussionen, der Mann mit dem Goldhelm, ja, nein, vielleicht. Und damit fangen wir in gewisser Weise hier auch an, weil wir ja uns auf das Jahr 1632 konzentrieren, haben wir hier so als Vorklapp einige Selbstbildnisse von Rembrandt. Einmal ein Bildnis, das Jan Lievens, sein Malerkollege und Freund von ihm, gemalt hat aus Amsterdam. So sah Rembrandt vielleicht tatsächlich aus. Und dann Selbstbildnisse von Rembrandt, wie er sich dargestellt hat. Und wir sehen schon bei den frühen Selbstbildnissen, und das zieht sich ja durch sein ganzes Werk durch, dass wir haben etwa 80 Selbstbildnisse von Rembrandt. Es gibt keinen anderen Künstler der frühen Neuzeit, der so häufig Selbstporträts gemacht hat. Und das hat natürlich dazu geführt, dass man sich gefragt hat, hat er eine bestimmte Persönlichkeitsdisposition oder was steckt denn da so dahinter? Heute ist man doch der Meinung, das ist eine relativ starke Strategie, sich auf dem Markt zu etablieren. Und diese Selbstporträts sind vielleicht auch gar nicht so sehr Selbstporträts im Sinne von das bin ich, sondern das sind Rollen, in die schlüpft Rembrandt.
1: Ja, also die Selbstporträts und auch die anderen Werke wirklich eher aus einem kunstökologischen Blick behandelt hier in dieser Ausstellung, wenn ich das richtig verstehe.
2: Kunstökologisch?
1: Thomas. Ökonomisch meine ich natürlich. Grad sagen. Ja, kunstökonomisch, so ist das manchmal.
2: Also, den Begriff sollten wir uns schützen lassen, den können wir vielleicht mal verwenden, kunstökologisch. Ja, vielleicht ganz kurz noch, dass diese Geräusche im Hintergrund, die wir eben bei dem Justus Lange gehört haben, dieses Pling, Pling, das ist die Alarmanlage, weil sich einige Besucher, die jetzt bei dem Presserundgang dabei waren, leider nicht zurückhalten konnten, immer wieder zu nah an die Bilder rangetreten sind. Und immer dann, wenn man zu nah an so ein Bild rantritt, dann geht's Pling. Als Hinweis bitte Abstand halten von den Bildern, aus Sicherheitsrücksichten.
1: Aber das verweist ja auf die zentrale Frage. Wir haben jetzt sehr viel über den Kontext geredet und er jetzt ja also gerade als Kurator ja auch wieder diese ökonomischen Hintergründe, um die es hier auch geht. Wie überzeugend sind denn die Kunstwerke, die ausgestellt sind? Also die Leute scheinen jetzt zumindest nah ranzugehen, also scheinen sie sich doch auch für die Kunstwerke zu interessieren. Das heißt, wir haben nicht nur Text in der Ausstellung, der das irgendwie erzählt, sondern auch einige Werke.
2: Ja, das ist richtig. Eine ganze Reihe von Werken sogar, nicht nur von Rembrandt. Also insgesamt, ich meine, es werden ungefähr 70 oder 80 Werke, die da hängen. Und davon sind ungefähr über die Hälfte jedenfalls, sind originale Rembrandts, also Gemälde, aber auch Zeichnungen, Skizzen, Grafiken. Keine riesengroßen Bilder, so wie der Segen Jakobs, der ist ja mehrere Meter groß, sondern eher kleinere oder ja, so halbgroße Werke. Wie gesagt, nicht nur von ihm, sondern eben auch von Zeitgenossen und von Leuten, die auch mit ihm zusammengearbeitet haben oder wo ein Bezug besteht zwischen den Werken von Rembrandt oder der Arbeit von Rembrandt und diesen Werken von den anderen Künstlern. Im Zentrum stehen tatsächlich Porträtbilder. Also es sind größtenteils Köpfe zu sehen in dieser Ausstellung. Viele Selbstporträts von Rembrandt oder einige zumindest, haben wir ja eben gehört, aber eben auch viele andere Bilder von Personen. Und das ist auch so ein bisschen das Zentrum der Ausstellung, dass man eben dann die Personen sehen kann und sehen kann, wie die jeweils gemalt wurden. Teilweise real existierende Personen, also Leute, die er damals persönlich kannte und die er dann gemalt hat. Aber dann eben auch beispielsweise biblische Personen. Also da sind dann Bilder von irgendwelchen biblischen Gestalten, wo Rembrandt sich ungefähr vorgestellt hat, wie sah der jetzt aus.
1: Und natürlich und hat er aber ihn, auch sicherlich hat er Vorbilder an anderen Gemälden hatte, also so wie die bisher dargestellt wurden.
2: Genau, man hat ja dann teilweise auch die Vergangenheit gehabt, man wusste also, wie die dargestellt werden. Aber wenn er, keine Ahnung, Lazarus oder irgendjemand darstellt, dann sieht man eben dann auch ein Gesicht, so ungefähr, wie er sich vorgestellt hat. Und das ist schon ganz beeindruckend und besonders schön ist es, wenn man die Möglichkeit hat, beispielsweise mehrere verschiedene Versionen eines Bildes miteinander zu vergleichen. Habe ich ja vorhin schon gesagt und das ist hier auch der Fall. Und wir hören jetzt auch nochmal Justus Lange. Wir haben ein Motiv, das ist dreimal in der Ausstellung zu sehen, also direkt drei nebeneinander. Sehen auch alle ungefähr gleich

0: aus, aber wenn man genau hinsieht, da gibt es doch Unterschiede. Und Justus Lange wird uns jetzt mal erklären, was diese drei Bilder voneinander unterscheidet und auch wie die Entstehungs- und ja, Entdeckungsgeschichte dieser Bilder verlaufen ist. Das ist nämlich ziemlich spannend.
1: Und das sieht man schon bei dem frühen Selbstbildnis mit verschatteten Augen. Das ist ja für ein Selbstbildnis eigentlich ein Widerspruch in sich. Wenn man die Hälfte des Gesichtes verschattet, würde man heute im Digitalen sofort ein Bild auf heller nehmen oder vielleicht gleich nochmal ein neues Bild machen. Aber Rembrandt lotet letztendlich die malerischen Grenzen aus. Was kann ich denn auch noch im Schatten zeigen? Und wir sind sehr froh und auch ein bisschen stolz, hier drei Versionen nebeneinander erstmals zeigen zu können. Das Bild in der Mitte ist ja aus unserer Sammlung, wie wir sowieso für die Ausstellung immer wieder aus unserer eigenen Sammlung Fragestellungen auch entwickelt haben. Das in der Mitte ist, wie gesagt, unseres. Das galt bis 1959 als unangefochtener Rembrandt, geradezu charakteristisch für den jungen wilden Künstler, bis das Gemälde auf der linken Seite auftauchte, das sich heute im Rijksmuseum Amsterdam befindet. Und gab dann einen Gelehrtenstreit von 20 Jahren, den will ich jetzt nicht wiederholen. Auf jeden Fall hat sich das Amsterdamer Bild als die Erstfassung herausgestellt durch kunsttechnologische Untersuchungen. Und unser Bild ist eben dann danach entstanden. Aber die Frage ist natürlich, wann danach und von wem? Um die Sache noch komplizierter zu machen, kam ein drittes Werk zum Vorschein, das sich im National Trust befindet, das vor einigen Jahren restauriert wurde und auch in den Medien als The Lost British Masterpiece gepostet wurde. Ein Kollege war der Meinung, das ist an sich die Urfassung. Also Sie sehen, da ist so ein bisschen Diskussion hineingekommen und man hat jetzt erstmals die Möglichkeit, diese drei Werke im Original auch nebeneinander zu vergleichen und quasi die Frage, die ja dahinter steckt, die ja sakrosante Frage, hat Rembrandt sich eigentlich jemals kopiert? Wenn Sie in die ältere Literatur hineinschauen, dann haben Sie dort ganz klare Meinungen, dass das unmöglich denkbar ist. Rembrandt hat immer nur ein Original gemalt und alles andere müssen Schüler gewesen sein. Vielleicht ist es aber doch nicht ganz so einfach und vielleicht ist genau das frühe Selbstbildnis in diesen verschiedenen Versionen, die ja auch unterschiedlich sind, wenn Sie sich die Haare anschauen. Dann ist es bei dem Amsterdamer Bild ja eine feine Struktur und das wird immer grafischer, wenn Sie das aus dem National Trust anschauen. Das sieht ja doch fast aus wie so ein Gitter, wie so eine Netzstruktur, die auch über die Haare gezogen ist.
2: Ja, das erinnert mich doch alles sehr an meine letzte Rembrandt-Ausstellung, die ich gesehen habe. Die war in Leipzig gewesen, dort im Museum. Da hat es mich auch andauernd gebimmelt, weil andauernd Leute zu nah an die Bilder rangegangen sind. Also passt es gehört vielleicht einfach zu einer Rembrandt-Ausstellung dazu. Aber Frank, jetzt muss ich da nochmal nachfragen. Wir, also ich und die lieben HörerInnen, die haben vermutlich diese Ausstellung noch nicht gesehen. Diese drei Bilder, als du die gesehen hattest jetzt, hattest du das Gefühl, eins davon, das ist das Original oder das ist das Rembrandt-Werk oder sagst du, keine Ahnung?
0: Er ist natürlich ganz schwierig, weil die sehen wirklich alles sehr ähnlich aus. Allerdings, wir haben es ja eben gehört, es gibt Einzelheiten, die dann anders sind. Also das eine ist ein bisschen heller, das andere dann, ne, sind die Haare etwas anders, der Schatten über den Augen ist etwas anders. Was davon das Original ist, also ich habe das ja schon in früheren Fällen auch schon immer mal wieder gehabt. Es gab dann immer so Geschichten, wo man gesagt hat, so, wir haben drei Bilder, jetzt ratet mal, welches von denen ist das Original? Ich habe immer daneben gelegen. Weil das Original dann meistens das war, von dem ich es am wenigsten erwartet hatte. Aber das kann man, wie gesagt, hier jetzt feststellen und man kann das eben auch auseinanderhalten. Es gibt auch in dieser Ausstellung die Hintergründe, auch die, sagen wir mal, die geschichtlichen Hintergründe, die werden auch beleuchtet. Also die Zeit, die Rembrandt in Amsterdam hatte dann, nachdem man da umgezogen war, die wird beleuchtet. Es wird auch beispielsweise ein Stadtplan von Amsterdam gezeigt, wo man dann sehen kann, wie die Stadt damals aussah im Jahre 1632, was dann noch alles gewesen ist und so weiter. Und auch wo das Rembrandt, wo es seine Werkstatt hatte. Das heißt also, man kann sich auch über die historischen Hintergründe bei dieser Ausstellung ganz gut informieren.
2: Ja, und was zu dem ja gerade auch nochmal gesagt wurde, was ich ja besonders spannend finde, dass Rembrandt vielleicht sich selber auch kopiert hat, also wir gar nicht sagen können, es gibt ein Original, sondern das sind alles Werke eigener Ordnung, aber alle von Rembrandt zumindest gemacht und demnach ja zumindest alle, da wird sich der Kunstmarkt freuen, viel Geld wert, weil Rembrandt jeweils gemalt hat. Aber Frank...
0: Ich will nochmal sagen, es war ein Unternehmer. Ja. Also es war nicht so dieser Typ Künstler wie Van Gogh zum Beispiel, der sein Leben lang ja angeblich irgendwie nur zwei Bilder verkauft hat und dann ansonsten für sich quasi gemalt hat, sondern es war, Rembrandt war jemand, der eben Aufträge angenommen hat
2: Da ist hier. Ja, also wirklich sehr interessante Hintergründe, die berichtet werden. Jetzt möchte ich aber abschließend noch einmal wissen, wie ist denn die Ausstellung dann im Einzelnen aufgebaut? Also gibt es viel Text zu lesen oder kann man wirklich vor allem diese Bilder vergleichen, sich anschauen? Wie hast du das wahrgenommen, Frank?
0: Die Texte sind aussagekräftig, aber nicht so riesen Textkonglomerate und Textwüsten, wie man das gelegentlich hat, sondern man hat die notwendigen Informationen. Und ansonsten sprechen dann die Bilder für sich oder eben auch, wie eben schon gesagt, beispielsweise sowas wie der Stadtplan von Amsterdam. Und es gibt natürlich dann auch, wie das heutzutage üblich ist, auch noch die Mitmachstation. Da ist so ein Computer, keine Ahnung, irgendwas mit KI, habe ich nicht verstanden, habe mich auch nicht interessiert. Jedenfalls können die Leute da selber irgendwas machen, irgendwelche Bildchen herstellen. Interessanter fand ich noch eine andere Geschichte. Im letzten Raum der Ausstellung sind Gegenstände zu sehen, die mit der Marke Rembrandt werben, also die Rembrandt heißen, und zwar Konsumgüter von heute.
2: Ah, ja.
0: Das geht von Zigaretten über Klamotten, über Zahnpasta bis hin zu einem alten ostzonalen Fernsehapparat, der hieß auch Rembrandt.
2: Aber besonders interessiert mich ja gerade die Rembrandt-Zahnmarke. Konnte man die Zahncreme ausprobieren?
0: Leider nein. Die Zahnpasta, das ist eine Zahnpasta-Marke, die damit wirbt, dass man blendend weiße Zähne bekommt, und zwar innerhalb von 3 Tagen, nachdem man sie zum ersten Mal benutzt hat. Und der Justus Lange, der Kurator, hat gesagt, die haben wir extra unter Glas gemacht, damit keiner auf die Idee kommt, das auszuprobieren. Jedenfalls ist es erstaunlich, wie viele Konsumgegenstände mit diesem Namen Rembrandt, mit dieser Marke Rembrandt werben. Das ist ein Zeichen dafür, dass das wirklich eine von den bekanntesten Marken wahrscheinlich weltweit ist, dieser Name. Eindeutig auch eben dem Maler Rembrandt zuzuordnen ist. Was es leider nicht gibt, das ist, glaube ich, auch nicht so üblich bei solchen Ausstellungen, ist, soweit ich jedenfalls weiß, ein Katalog, sodass man quasi nochmal nachgucken kann. Aber das ist vielleicht auch nicht ganz so schlimm, denn man hat ja die Informationen dort. Man kann sie natürlich auch über Computer, über hier Handy oder so abrufen. Gibt es auch alle möglichen digitalen Spielereien.
2: Also einige QR-Codes sind verteilt.
0: Ja, wie das heutzutage üblich ist. Ne?
2: Und das Gute ist ja, bis Herbst diesen Jahres habt ihr, liebe ZuhörerInnen, die Chance, noch reinzugehen. Im Bergpark Wilhelmshöhe, im Schloss Wilhelmshöhe, um genau zu sein, ist eine neue Ausstellung eröffnet worden. Rembrandt 1632, die Entstehung einer Marke. Und wir haben es gerade gehört, die Ausstellung beweist, dass Rembrandt nicht nur 1632 zur Marke geworden ist, sondern auch heute noch eine große Marke ist. Nicht nur im Kunstmarkt, sondern auch drüber hinaus. Also wenn ihr das nächste Mal im Supermarkt seid, achtet doch mal drauf, wo ihr überall einen Rembrandt findet. Und ich möchte zum Abschluss nochmal darauf hinweisen, dass diese Ausstellung ab dem Herbst dann auch in Gotha zu sehen sein wird. Ab dem 5.9. bis zum 6.12. dieses Jahres dann. Und da werden wir uns das dann vielleicht nochmal anschauen, inwiefern dort Gemeinsamkeiten oder eben auch Unterschiede da sind, weil die meisten Werke werden tatsächlich übernommen, aber es soll einige Unterschiede geben, unter anderem die Provenienzforschung soll nochmal betont werden, wie ich gerade eben schon gesagt hatte, und da möchte ich doch nochmal darauf hinweisen, weil es doch immer wieder eine sehr spannende Geschichte ist, im Jahre 1945, 46, also nachdem dann die Sowjetunion auch Gotha übernommen hat, in Anführungszeichen, sind tatsächlich einige Kunstwerke verschollen. Und wenn ich einige meine, meine ich wirklich Tausende, also tausende Objekte sind verschwunden aus der Gothaer Sammlung und die tauchen in letzter Zeit aber teilweise aufgrund der Provenienzforschung wieder auf. Unter anderem ist nämlich erst 2024, das ging sehr durch die Medien, vom flämischen Maler Peter Paul Rubens, das ist ja fast ein Weggefährte, nee, nicht nur fast, das ist ein Weggefährte von Rembrandt, der hat nämlich auch bis 1640 gelebt, von Rubens wurde eine Ölskizze, der heilige Gregorius von Narians, erst vor ein paar Jahren wiederentdeckt. Die kann man sich jetzt unter anderem auch wieder anschauen. In Gotha, aber davor, geht nach Kassel in die Ausstellung. Frank, du wusstest, dass sie dir gefallen hat, nicht
0: genau,
2: wahr?
0: Genau, ich war schon sehr beeindruckt. Ich bin jetzt nicht der ganz große Experte, aber ist schon sehr, sehr schön, sich die Sache mal angucken zu können und Rembrandt mal wirklich massiert in einem einzigen großen Saal dann sehen zu können. Übrigens, für alle, die schon in die Zukunft blicken wollen, der nächste Megastar steht an hier bei uns im Schloss, nämlich Dürer. Nach der Rembrandt-Ausstellung im Herbst, ich glaube im September, wird es hier eine Albrecht-Dürer-Ausstellung geben, auch unter bestimmten Aspekten, aber das werden wir dann noch zeigen. Und Torben, du hast eben gesagt, im Schloss Wilhelmshöhe, dazu muss ich dich gleich mal so ein bisschen korrigieren, der neue MHK-Direktor, der Herr Dr. Faas, der hat schon gesagt, dass er wünscht, dass die Galerie, also sozusagen das Museum, das der alten Meister, stärker in den Vordergrund gerückt werden soll. Also wenn man von diesem Gebäude da oben spricht, soll man bitte schön nicht mehr unbedingt vom Schloss Wilhelmshöhe sprechen. Das klingt so ein bisschen altbacken Schloss, ne? So ein bisschen.
2: Aber es ist doch das Schloss.
0: Es ist das Schloss, aber man will die Sammlung Alte Meister, also die Galerie in den Vordergrund rücken.
2: Aber das ist ja nur ein Teil des Schlosses.
0: Ja, das ist vollkommen
2: richtig.
0: Es lohnt
2: sich auch mal das ganze Schloss bei einem schönen Sonntagsspaziergang sich da nochmal anzuschauen.
0: Genau, insbesondere den Teil, der momentan noch umgebaut wird. Aber das wird irgendwann auch so sein. Jedenfalls, weil er gefragt worden ist, was er denn ändern will als neuer Direktor. Er will also sozusagen diese Galerie Alte Meister und die Rembrandts und so
2: und
0: weiter.
2: Soll Kassel Heritage wieder in Museumslandschaft Hessen Kassel umbenannt werden?
0: Also ich habe es ja nie umbenannt, aber davon hat er auch nichts gesagt. Jedenfalls ist er jetzt jemand, der die Schätze, die dieses Museum birgt, stärker auch in der öffentlichen Wahrnehmung sehen und hören möchte. Also von daher gesehen, Galerie Alte Meister.
2: Bist du bereit mitzugehen?
0: Nee, bin ich auch nicht bereit, aber jedenfalls will man das so machen.
2: Alles klar, alles klar. Also auch 2026 gibt es wieder einiges an Kunst und Kultur hier zu sehen. Frank, du hast gesagt, du wärst kein Gemäldeexperte, du bist aber auf jeden Fall ein Musikexperte. Was hast du denn uns für ein Lied jetzt mitgebracht?
0: Genau, ein Lied, das ich überhaupt nicht kenne. Ich kenne auch die Künstlerin nicht, aber deswegen hören wir mal rein. Aktuelle Musik von Charlotte Cornfield. Das Stück heißt Lost Leader, wenn ich es richtig sehe. 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

0: Ja, Frank, hat dir denn das Lied gefallen, wenn du es davor noch nie
1: Ja, ich
0: kanntest?
1: bin begeistert. Ich sag's nochmal: Charlotte Cornfield heißt die Frau. Und aktuelles Album: Hurts Like Hell heißt die Platte. Ja, sehr schöne Country-Einflüsse mit der Steel-Gitarre. Also, es lohnt sich auf jeden Fall. Hier ist das Freie Radio Kassel, liebe Freundinnen und Freunde. Und ich habe jetzt inzwischen den Frosch im Hals vertrieben, glaube ich jedenfalls.
0: Wir
1: Und
0: hoffen das.
1: wir hoffen das mal, ne? Und wir hatten ja gesagt, dass wir heute auch einige literarische Themen im Programm haben. Und wir haben ein aktuelles Buch. Wir waren ja wieder in Leipzig auf der Buchmesse. Wir werden auch nachher noch eine Aufnahme hören. Aber wir wollen euch jetzt mal ein aktuelles Buch vorstellen. Das, Torben, ich bin nicht ganz sicher, aber ich meine, den zumindest für den Sachbuchpreis der Leipziger Buchmesse nominiert war. Hat es ihn auch bekommen? Weiß ich gar nicht genau.
0: Nee, es hat ihn nicht bekommen, aber es war tatsächlich nominiert. Es geht um das neue Buch von Jan Jekal und zwar heißt es Paranoia in Hollywood. Jetzt könnte man sich fragen, ja, wir sind in Hollywood, aber wann ist da kein Paranoia? Zumindest aktuell ist da ja verständlicherweise unter der aktuellen Trump-Regierung ja auch wieder ein bisschen Paranoia, wobei man ja schon feststellen kann, das wird ja immer wieder auch kritisiert, das Verhältnis zur ersten Amtszeit von Donald Trump, die Schauspielerinnen und Produzenten in Hollywood diesmal relativ leise sind, wenn es um Kritik gegenüber den aktuellen Präsidenten geht. Aber es soll jetzt um eine Zeit gehen, die doch mittlerweile schon ein bisschen her ist. Und zwar geht es, wie der Untertitel verrät, um deutsche KünstlerInnen, denn es heißt, wie die USA exilierte Künstler erst rettete und dann verfolgte, 1941 bis 1953, Frank.
1: Ja, genau. Also die spannende Ära damals, 1941, der Moment, als die Amerikaner in den Krieg eingetreten sind, in den Zweiten Weltkrieg,
0: Nach Pearl Harbor.
1: nach Pearl Harbor im Dezember, genau, hat man Deutschland den Krieg erklärt. Vorher war das Verhältnis noch eher, ja, wie soll ich sagen, eher neutral. Es war damals auch noch so, bis 1941, dass amerikanische Filme, jedenfalls sofern sie durch die deutsche Zensur gekommen sind, in Deutschland gezeigt werden durften. Es war danach dann schwieriger, es war dann auch nicht mehr der Fall. Jedenfalls, natürlich sind sehr, sehr viele deutsche Künstler schon auch in der Zeit vorher, schon seit Beginn des Dritten Reichs, in die USA ausgewandert und ja, sie mussten einfach flüchten. Sie konnten nicht mehr in Deutschland bleiben, entweder weil sie politisch unliebsam waren, kulturell unliebsam gewesen sind oder weil es Juden waren oder weil es eben andere Gründe gegeben hat, warum sie nicht mehr in Deutschland bleiben konnten. Oder wollten. Die Liste ist ja lang, ellenlang. Man denke an Leute wie Thomas Mann oder an Brecht und viele andere, die dann eben die Zeit des Dritten Reichs in Amerika überwintert haben, sozusagen. Aber du hast eben schon angedeutet, wie Amerika die zunächst aufgenommen hat und dann später auch wieder verfolgt hat. Und da kommen wir zu einem ganz üblen Kapitel der amerikanischen Geschichte, die sogenannte McCarthy-Ära, das heißt die Ära in den frühen, mittleren 50er Jahren, als in Amerika eine geradezu hysterische Angst vor Kommunisten bestanden hat, vor vermeintlichen oder realen Kommunisten. Und diese Verfolgung von Leuten, die als kommunistisch eingestuft wurden, die war insbesondere auch im Bereich des Films, also in Hollywood, ganz virulent und ganz beachtlich. Und wenn man das sich heute anschaut und liest, wer damals alles als Kommunist verdächtigt worden ist das teilweise schon ziemlich bizarr. Und ich glaube, das Thema, Torben, das ist genau das, was in diesem Buch, das du gerade jetzt vor dir hast und das wir jetzt besprechen wollen, behandelt wird, diese Ära und auch diese politische Situation, in der man gewesen ist. Und natürlich kann man dann auch, wenn man will, Bezüge zur Gegenwart herstellen. Aber Torben, wie ist das denn in dem Buch? Wird das gemacht? Gibt es da Bezüge zur Gegenwart oder beschränkt sich der Autor zunächst mal nur auf die Zeit von damals.
0: Naja, der Autor nimmt sich fast 400 Seiten Zeit, sozusagen diese Geschichte zu erzählen. Und er macht tatsächlich Vergleiche zu heute. Also es geht vor allem um die Zeit von 1941 bis 1953, die du gerade ja auch schon skizziert hast. Aber dann spätestens im Epilog am Ende des Buchs wird dann nochmal verwiesen auf die Zeit danach. Das Buch ist nämlich so aufgebaut, dass es einen Prolog gibt, wo man wirklich erfährt, dass Hollywood ja auch wirklich eine sehr ja, junge Geschichte eigentlich hat. Also, das ist eigentlich erst ja, im Anfang des 20. Jahrhunderts entstanden ist. Also davor waren da nur kleine Häuser und dann kam man eben zu dem Schluss, um Geld zu sparen, vor allem, dass das eigentlich ein großer Filmstandort werden soll, weil man dort eben nicht so große Anzahlen an Scheinwerfer zum Beispiel benötigt, wie zum Beispiel an der Ostküste, weil so ein Scheinwerfer ja auch sehr viel Geld kostet und weil es natürlich von der Landschaft einfach für perfekt geeignet war, weil es oder auch heute noch ist, da man das Meer direkt da Nähe hat. Man hat die Berge für die Westernfilme und es gab dort einfach Platz dafür und das erfährt man dann direkt im Prolog, ist es tatsächlich zu einigen aus heutiger Perspektive höchst problematischen Situationen gekommen. Das heißt, dass vor allem zum Beispiel viele Personen aus Mexiko, die dort gelebt haben, ausgesiedelt worden und deren Häuser zerstört wurden. Teilweise also, da erfährt man auch schon etwas über die negative Geschichte, Vorgeschichte von Hollywoods und dann geht es aber vor allem um die große Zeit des klassischen Hollywood-Kinos, also des Studios Systems und dann eben diese McCarthy-Ära. Und dann am Ende wird ja zum Epilog verwiesen und es werden dann tatsächlich die von dir gerade auch angesprochenen Vergleiche zur aktuellen Zeit von Donald Trump gemacht, wo teilweise auch einzelne Gruppen oder ja, Gruppenideen gegen also Protestaktionen, die damals schon entwickelt wurden, wieder aufgenommen worden, jetzt auch in der aktuellen Amtszeit. Und es wird auch darauf verwiesen, zum Beispiel, dass bei den großen Waldbränden und Bränden, die wir in den letzten Jahren ja miterlebt haben, unglaublicherweise das Thomas-Mann-Haus zum Beispiel bisher den Feuern standgehalten hat, also nicht zerstört wurde, anders als viele andere zentrale Häuser. Aber es geht dann im Großteil dieses Buchs doch tatsächlich vor allem um die Exilanten aus Deutschland, die, wie du gerade schon erzählt hattest, erst in gewisser Tendenz mit Freude aufgenommen wurden, zumindest teilweise in Hollywood, aber dann, als diese Paranoia startete, auch gleichzeitig sehr kritisiert worden, die tatsächlich mit Problemen vor Ort zu leben hatten und deshalb teilweise auch beschlossen haben, dass sie wieder wegziehen wollen. Und Frank, das, was du gerade sagtest, aufnehmend, das Buch fängt direkt mit einem Zitat von Philip Roth an aus I Married a Communist, und zwar heißt es dort: Communist, Communist, Communist. And nobody in America had the least idea of what the hell a communist was.
1: Ja, genau. Also der Kommunismus oder der Begriff des Kommunisten wurde im Prinzip damals über alles gestülpt, was in irgendeiner Form widerständig und unliebsam gewesen ist. Und ja, natürlich die Leute aus Deutschland, wie vorhin schon gesagt, die sind zum großen Teil auch aus politischen Gründen geflüchtet oder viele von denen zumindestens. Und jemand, der damals im Dritten Reich geflüchtet ist, also vor den Nazis, der musste im Umkehrschluss von McCarthy und anderen Leuten, der musste ja ein Kommunist gewesen sein. Und deswegen wurde er dann auch vorgeladen vor den Ausschuss für unamerikanische Umtriebe, so hieß das. McCarthy, muss man sagen, Joseph McCarthy, damals, ich glaube, Kongressabgeordneter, sehr einflussreich gewesen, der hat das Ganze vorangetrieben. Und es gab dann wirklich Tribunale. Also das gibt's ja, da gibt es auch noch Aufnahmen von Fernsehaufnahmen, Tonaufnahmen. Und viele große Künstler, große ja, Autoren, Regisseure, Schauspieler wurden tatsächlich vor diesen Ausschuss geladen. Und da sind dann diese berühmten Fragen gestellt worden: Waren Sie jemals oder sind Sie heute Mitglied der kommunistischen Partei oder irgendeiner kommunistischen Einrichtung? Und die wurden dann regelrecht gegrillt. Die wurden befragt. Und wer sich geweigert hat oder wer in irgendeiner Form sich nicht angepasst hat, der musste mit sowas wie Berufsverbot
0: Ja.
1: rechnen. Es gibt also eine ganze Reihe von
0: Genau.
1: Künstlern,
0: Es
1: die
0: gibt
1: dann,
0: diese sogenannten schwarzen Listen,
1: genau,
0: die
1: es gab
0: damals
1: schwarze
0: existierten
1: Listen und
0: hatten.
1: viele, gerade auch beispielsweise Leute, die so ein bisschen im Hintergrund gearbeitet haben, Drehbuchautoren beispielsweise, die haben dann teilweise keine Aufträge mehr bekommen. Je nachdem, wie die Studiobosse sich dann dazu verhalten haben, hat man denen dann sozusagen, hat man die quasi vor die Tür gesetzt, um sich dann nicht mit der Regierung anzulegen. Und natürlich, wenn man das heute so liest, da gibt es dann natürlich auch immer so ein bisschen im Hinterkopf die Verbindung zu heute, weil es ja teilweise, wenn man beispielsweise jetzt auch die ganzen Internetfirmen sieht und so weiter, die großen Tech-Konzerne, weil es ja heute wieder möglicherweise so ähnlich zumindest ist von der Tendenz her.
0: Genau, das Ganze wurde, das ist ja relativ bekannt oder vielleicht die eine oder anderen Person haben diesen Film gesehen, vor kurzem auch wieder verfilmt in einer Netflix-Produktion von David Fincher und zwar dem Film Mank, wo es um den Autor von Citizen Kane gibt, der also den berühmten Film von Orson Welles, der tatsächlich ja auch auf dieser schwarzen Liste gelandet hat und der große Schwierigkeiten hatte, dann eben deshalb auch wieder Erfolge in Hollywood zu haben, nachdem er eben davor große Erfolge hatte. Aber das Spannende an diesem Buch jetzt eben ist, Frank, dass diese McCarthy-Ära ja doch relativ bekannt ist, muss man sagen. Also viele Personen haben sicherlich davon schon mal gehört. Und das Buch fokussiert sich jetzt auf der einen Seite eben auf deutsche Personen. Das heißt, und das war für mich dann doch auch überraschend, auch wenn man immer ein paar Namen kennt oder hört, es ist wohl tatsächlich so, dass viele Personen, zumindest bekanntere Personen, die in die USA exiliert sind, eben nicht nach New York oder Chicago gegangen sind, sondern die den weiteren Weg nach Hollywood auf sich genommen haben, was insofern erstmal auch vielleicht überraschend ist, dass in den 20er Jahren eigentlich dieses Hollywood, wie wir es heute kennen, erst entsteht. Also das wird in dem Buch auch immer wieder sehr schön plastisch erzählt, wie dann eine Person, die Anfang der 20er nach Hollywood gezogen ist, dort eigentlich nur ein Pier gesehen hatte am Strand und jetzt 8 Jahre später dort plötzlich ganz viele Häuser im Art Deco-Stil stehen. Also die wächst extrem schnell, diese Stadt, innerhalb von wenigen Jahren wächst sie von nur so etwa 50.000 zu 1 Million Einwohnern. Also es ist wirklich sehr verrückt, wenn man sich das aus heutiger Perspektive vorstellt. Und die werden in gewisser Tendenz teilweise erstmal sehr positiv aufgenommen, denn das sind eben auch teilweise sehr berühmte Persönlichkeiten, wie zum Beispiel Thomas Mann, der damals ja schon den Literaturnobelpreis gewonnen hatte, oder auch große, erfolgreiche Regisseure, wie zum Beispiel Fritz Lang. Andere Personen, wie zum Beispiel Bertolt Brecht, der auch noch Hollywood gegangen ist, die hatten tatsächlich gar nicht so viel Erfolg am Anfang direkt. Die mussten sich eigentlich ja wieder neu aufbauen, also von vorne starten. Dessen Werke waren dort einfach nicht so bekannt und das ist Bertolt Brecht tatsächlich auch gar nicht so erfolgreich gelungen ist, sondern teilweise auch Zitate von ihm zu lesen oder Gedichte, wo er sehr negativ über Hollywood auch schreibt und spricht. Das ist dann ein Unterschied zum Beispiel zu Hans Eisler, der relativ erfolgreich, relativ schnell auch schon war als Komponist.
1: Ja, das ist vielleicht kein Wunder, weil Hans Eisler, Komponist, du hast eben gesagt, Musik ist eine internationale, weltumspannende Sprache, wohingegen Brecht natürlich sehr, sehr stark vom Wort her kommt.
0: Genau.
1: Und die Art und Weise, wie Brecht schreibt und auch die Sprache und so weiter, das lässt sich nicht so ohne weiteres auf die amerikanischen Verhältnisse übertragen. Außerdem muss man bei Brecht ja sagen, da ist die Bezeichnung als Kommunist vielleicht nicht ganz so weit hergeholt wie bei anderen Leuten. Er hat ja nun sich eindeutig auch in diese Richtung bewegt, auch schon früher, schon in den 20er Jahren. Klar, es gab diejenigen, die erfolgreich waren, die sich angepasst haben auch an Hollywood. Aber natürlich, damals war es einfach so, dass viele aus Deutschland kamen, Künstler, und haben gesagt, also in Hollywood, das ist sozusagen ja, die große Welt und das ist auch das gelobte Land Amerika. Da kann es jeder schaffen. Das ist ja damals auch schon immer gesagt worden. Das ist dann hat jeder die Möglichkeit, vom Tellerwäscher zum Millionär zu kommen. Und wenn man dann eben aus dem kulturbeflissenen Europa kommt nach Hollywood, dann wird man mit offenen Armen empfangen. Und die brauchen ja tolle Geschichtenerzähler, die brauchen Drehbuchautoren und so weiter, Regisseure. Aber das hat eben bei einigen funktioniert, die sich dann eben angepasst haben. Fritz Lang hast du eben schon erwähnt, der hatte schon wirklich eine Reihe von erfolgreichen Filmen auch in den USA gemacht, obwohl er dann später auch wieder zurückgekommen ist nach Europa. Und bei anderen hat es eben nicht funktioniert. Und die sind dann auch in große Schwierigkeiten gekommen, auch finanzieller Art. Und es gab aber wohl, ich weiß nicht, ob das hier auch in dem Buch erwähnt wird, es gab ja dann auch so eine Art ja, Gruppe von deutschen Exilanten in Hollywood, die sich auch gegenseitig dann so ein bisschen unterstützt haben und geholfen haben und die Kontakt zueinander gehalten haben. Thomas Mann war einer von denen, die auch dann die Kollegen immer wieder unterstützt haben.
0: Genau, vollkommen richtig. Und da fängt das Buch tatsächlich an. Es geht vor allem um Saika Viertel. Das war eine Freundin von Greta Garbo tatsächlich, die auch teilweise die Drehbücher geschrieben hat für sie, die tatsächlich wöchentlich zu sich eingeladen hat zu großen Feiern, wo dann eben auch viele Exilanten vor Ort waren. Unter anderem, wie du gesagt hast, Fritz Lang, aber auch Marlene Dietrich oder Peter Lorre zum Beispiel. Und es ist interessanterweise so, dass damals, als diese Exilanten kamen, sie natürlich mit die Ersten waren, die auch Kritik an Deutschland geübt haben. Also das hast du ja vorhin schon angesprochen, die USA hat sich ja erstmal aus dem Krieg zurückgehalten bis zu Pearl Harbor und es gab damals die sogenannte Hollywood Anti-Nazi League. Die wurde von diesen Personen gegründet und das war damals noch gar nicht in Mode, dass man sich so klar gegen Deutschland positioniert und eben dafür stark macht, dass die USA beim Krieg eintreten soll. Und damals gab es aber bereits diese ersten Debatten bezüglich dem Kommunismus. Das erfährt man ganz schön in dem Buch. Zum Beispiel, dass Ernst Lubitsch, der große Regisseur, der vielleicht, ja, ich würde schon sagen, der deutsche Regisseur, der es am besten geschafft hat, eigentlich dann große Erfolge in Hollywood zu feiern. Also Fritz Lang hatte ja auch ein paar Erfolge und hatte auch vor allem berühmte Film-Noirs, aber seine wichtigsten Filme sind ja eher noch zu seiner deutschen Zeit entstanden. Bei Lubitsch ist das ja anders. Und Lubitsch hat tatsächlich sehr früh seine Mitgliedschaft bei der Anti-Nazi League gekündigt, weil er, und das hat der Viertel so erklärt, dass er erfahren hätte, dass die League von den Kommunisten kontrollieren würde. Und daraufhin hatte Viertel ihm gesagt, ich zitiere, aber ernst, alles, was diese Leute machen, ist, an ihrem Swimmingpool zu sitzen, Highballs zu trinken, über Filme zu reden, während sich die Ehefrauen über ihre philippinischen Butler beschweren. Da bemerkt man ja auch, das ist natürlich alles so ein bisschen vorgelogen. Also insofern, das sind ja Personen, und das finde ich auch ein bisschen schade an dem Buch, was natürlich aber dem Untersuchungsgegenstand geschuldet ist. Die machen das ja schon mit echtem Gewissen. Also Adorno geht dann ja auch nach Hollywood tatsächlich, zum Beispiel, also der berühmte Soziologe. Die sind da alle vor Ort, aber bemerkt, denen geht's eigentlich noch halbwegs gut allesamt. Also auch, dass sie im Exil gelandet sind. Und die machen das natürlich schon und die haben auch ihre großen Einflüsse dabei. Also man denke an die großen Radioreden, die Thomas Mann dann später ja auch gehalten hat und so. Aber trotzdem ist es natürlich schon so, dass es da manchmal auch ein bisschen ums Image eigentlich geht oder es relativ einfach ist, sich so zu positionieren in einem Statement, wenn man eigentlich gerade nicht um sein Überleben kämpfen muss zum Beispiel.
1: Ja. Es gab aber, wie gesagt, andere, die schon ums Überleben kämpfen mussten und die eben nicht so gut weggekommen sind. Gerade eben auch Leute aus dem schriftstellerischen Bereich, die dann wirklich überhaupt keinen Erfolg mehr hatten.
0: Ja, und man denke nur an Personen wie zum Beispiel Walter Benjamin, der dem wurde von Adorno ja immer wieder vorgeschlagen, dass er in die USA kommen soll. Und er ist ja in Paris geblieben und als er sich dann entschlossen hat zu fliehen, war es sozusagen zu spät, der auf der Flucht nach Spanien gestorben ist. Also, aber da ist der Fokus dann hier in dem Buch auf mehr auf anderen Personen. Und es ist tatsächlich wohl so, das wird in dem Buch dann auch beschrieben, dass zumindest einzelne Gründungsmitglieder waren, die auch schon diesen kommunistischen Hintergrund hatten und in der Einleitung wird dann eine sehr tolle Geschichte erzählt, die eben zeigt, dass die Amerikaner natürlich einfach aufgrund der Tatsache einfach, dass das Personen aus Deutschland waren, von vornherein einen gewissen Verdacht hatten oder eine gewisse Sorge hatten und zwar ist es dort so, dass tatsächlich eine Geschichte, die Billy Wilder erzählt hat, im Nachhinein berichtet wird und zwar wären Lubitsch und eben sein Drehbuchautor von Ninotchka, Walter Reisch, die durften, anders als einige andere Personen, tatsächlich noch frei in den USA rumlaufen, denn eine der Reaktionen auf Pearl Harbor war tatsächlich gewesen, dass es Ausgangssperren gegeben hatte, auch für die deutschen Exilanten, also die eigentlich die größten Feinde der Nazis waren, die durften dann zwischen 20 Uhr und 6 Uhr nicht mehr raus und auch nur nicht weiter als 5 Meilen weg von ihren Häusern. Deshalb hatte Thomas Mann sich dann zum Beispiel auch beschwert und gefragt, gilt das denn jetzt auch für mich, weil ich bin ja auch von Hitler sozusagen ausgebürgert worden, also ich bin ja auch kein Deutscher mehr. Also auf jeden Fall war es dann so, dass Lubitsch und Herr Reich, die durften noch raus, weil sie schon früher rübergegangen waren und bereits amerikanische Einbürgerin waren, also der Antrag war bereits abgeschlossen und die haben sich dann als Luftschutzbeauftragte am Anfang des Zweiten Weltkriegs eben haben sie sozusagen Ehrenamt geleistet, sage ich jetzt mal. Und es war dann wohl so, dass sie mal patrouilliert sind und durch ihre Villennachbarschaft gelaufen sind und geschaut haben, ob überall, so wie es vorgeschrieben war, die Lichter aus sind, die Jalousien heruntergelassen. Und dann sind sie da eben rumgelaufen und haben im deutschen Akzent eben gerufen: "Turn the lights off." Und dann hat jemand wohl sein Fenster geöffnet, sich herausgebeugt und in die Dunkelheit gerufen: "I can hear the crowds. Are they already landed?" Also, da bemerkt
1: Tja.
0: man, ne, also diese, dass es natürlich dann eben doch diese Doppelmoral in gewisser Tendenz gab, wie man es ja heutzutage nicht nur in den USA, sondern teilweise auch in Deutschland eben immer wieder erlebt. Also, wann ist so eine Migration überhaupt abgeschlossen? Also, ab wann ist man wirklich Bürgerin dort vor Ort? Und es ist dann tatsächlich so nach einer relativ friedlichen Zeit am Anfang, wie du bereits gesagt hast, spätestens mit der McCarthy Ära, also nach dem Zweiten Weltkrieg, ging das dann doch wirklich sehr bergab für viele Personen, die dort gelebt haben.
1: Ja, das natürlich, es ist der Zeitpunkt nach dem Zweiten Weltkrieg ab etwa 1946, als bis dahin waren die Russen noch die gemeinsamen die Partner im gemeinsamen Kampf gegen die Deutschen, gegen die Nazis. Da ist das noch ein bisschen unter der Decke gehalten worden mit diesem Antikommunismus. Man brauchte die Russen halt, ne, als Partner. Man hat sie auch beliefert mit Waffen und so weiter. Aber spätestens ab 1946 hat sich dann das schon entwickelt, was man dann später eben als Kalten Krieg kannte. Ne? Also die Trennung, der eiserne Vorhang in Europa und die Trennung der Welt zwischen Ost und West, ne? Zwischen russischer Einflusssphäre und amerikanischer. Und da begannen die Auseinandersetzungen und dann begann eben auch, natürlich, da die Russen eben nun mal die Feinde waren, da gab es auch so Sachen wie Koreakrieg, die ersten Stellvertreterkriege zwischen den Supermächten. Und da waren natürlich alle, die in irgendeiner Form verdächtig waren, waren Kommunisten. War natürlich auch eine Geschichte, dass eben beispielsweise Gewerkschafter, also Leute, die für die Arbeiterrechte in Amerika gestreikt haben und gekämpft haben, die galten dann eben auch als Kommunisten. Die wurden sozusagen als Kommunisten bezeichnet, um sie zu diskreditieren. Das war also ein Trick und eine Methode. Wobei man allerdings, ich weiß nicht, Tom, das musst du vielleicht noch sagen, ob das in dem Buch auch gesagt wird, diese Zeit dann etwa Mitte der 50er Jahre vorbei war. Dieser Senator McCarthy ist dann irgendwann auch abgesetzt worden und die ganze Geschichte ist dann auch ja mehr oder weniger im Sande verlaufen mit dieser Kommunistenhatz. Man hat das dann wieder zurückgefahren und hat das dann auch wieder ja, in eher geordnete Bahnen gelenkt, das Verhältnis zwischen den deutschen Exilanten und den Amerikanern, wobei viele von den deutschen Exilanten, wir haben ja eben schon Thomas Mann erwähnt und einige andere, Zuckmeier und so weiter, die sind ja dann wieder zurückgekommen nach
0: Genau.
1: Europa. Ne?
0: Also
1: Fritz
0: das.
1: Lang zum Beispiel auch. Ne?
0: Genau, das Buch geht tatsächlich nur bis Anfang der 50er Jahre, sodass das dann eher im Epilog nochmal beschrieben wird, tatsächlich, wie es zum Ende kam. Und dann wird auch nur zusammengefasst erzählt, dass es ja bekanntlich so war, dass McCarthy eben sich dann ab so 54 tatsächlich auch sehr teilweise gegen republikanische Parteifreunde und dann auch gegen die Armee in seinem antikommunistischen Furor, sage ich jetzt mal, gewendet hat und daraufhin dann eben diese Unterstützung verschwunden ist. Also dadurch, dass McCarthy dann einfach sehr diskreditiert war, hat das dann tatsächlich aufgehört. Aber das Spannende an diesem Buch ist, muss ich wirklich sagen, also ich kann es wirklich sehr empfehlen, ist, dass es nicht nur Abbildungen die ganze Zeit auch gibt, was ja immer ganz schön ist, sondern es ist mit einem sehr einfachen, schönen Schreibstil geschrieben und es gibt unglaublich viele Beispiele. Ich habe gerade nämlich nochmal in der Schnelle rausgesucht, weil wir jetzt ein bisschen über Eisler davor gesprochen hatten. Es ist, das war mir dann gerade nämlich eingefallen, relativ in der Mitte des Buchs, Frank, ist dann wird dann nämlich zitiert, wie so eine Besprechung stattgefunden hat, also eine Anhörung eben von dem Komitee. Es ist nämlich so, dass Eisler dann relativ früh, also schon 46, 47, dann auch diskreditiert wurde und hinterfragt wurde, inwiefern er ein Kommunist war. Und ich kann ja mal kurz die ersten zwei, drei Sätze dieser Anhörung vorlesen. Da bemerkt man, dass das doch ein ziemlich harter Ton war, weshalb tatsächlich einige Freunde von Brecht Eisler gesagt hatten, dass sie die jetzt mittlerweile schon so sehr wie Hitler fast hassen würden. Und zwar fing es dort so an, also Chefermittler Stripling fragt: Nun, Mr. Eisler, sind Sie jetzt oder waren Sie jemals ein Kommunist? Eisler, ich war es, wie ich Ihnen in meinem ersten Verhör sagte. Ausschussmitglied Rankin, Herr Vorsitzender, wir können die Antwort nicht hören bei all dem Lärm um uns herum. Vorsitzender Thomas, würden Sie ein wenig lauter reden? Eisler, ja. Stripping, sprechen Sie in das Mikrofon, Mr. Eisler. Eisler, ja. Will der Beamte die Fragen wiederholen? Eisler, ich werde mein Bestes tun. Ja, sind Sie jetzt oder waren Sie jemals ein Kommunist? Ich bin jetzt kein Kommunist. Ich erinnere mich, als ich ein junger Mann war, 1926, bewarb ich mich bei den deutschen Kommunisten, aber ich fand sehr schnell heraus, dass ich meinen künstlerischen Aktivitäten nicht mit den Forderungen einer politischen Partei verbinden konnte. So nahm ich nicht mehr teil. Und dann kurz darauf geht es so weiter, dass hier Folgendes vorgelesen wird aus einem alten Gedicht über das Töten, das Eisler 20 Jahre zuvor übersetzt wurde. Aber wir müssen töten lernen. Aber wir müssen Menschen sterben sehen vor ihrer Zeit. Wir müssen Blut vergießen, damit kein Blut mehr vergossen wird. Und mit diesem Gedicht ist es dann tatsächlich für alle klar, dass es komplett sehr eindeutig ein Kommunist wäre. Und es wird die Befragung beendet. Und so darf dann Eisler eigentlich gar nichts mehr dazu klar sagen. Und dann kurz daraufhin kam es im linken Blatt New Masses dann zu einem Statement, wo sich ganz klar gegen dieses Komitee dargestellt wurde. Und zwar, da hieß es: Das Komitee will einen Feldzug gegen jeden liberalen, progressiven und sozial denkenden Künstler entfesseln. Und es will die Arbeiten dieser Künstler einer verfassungsfeindlichen und hysterischen politischen Zensur aussetzen. Es ist schrecklich, daran zu denken, was aus der amerikanischen Kunst werden wird, wenn dieses Komitee darüber zu richten hat, welche Kunst amerikanisch und welche unamerikanisch ist. Derartiges haben schon Hitler und Mussolini versucht. Sie hatten keinen Erfolg. Und auch das Komitee zur Bekämpfung unamerikanischer Umtriebe wird ihn nicht haben. Das stimmt natürlich in gewisser Tendenz, aber es ist trotzdem so, dass es einen riesigen Einfluss einfach hatte. Und da bemerkt man, dass dieses Thema eben auch wirklich eine zentrale Aktualität auch noch heute hat.
1: Ja, Torben, wunderbar. Schönen Dank für diese Informationen. Vielleicht sagst du noch mal kurz, wie das Buch heißt und wer der Autor ist. Für alle, die sich dafür interessieren?
0: Es geht um das Buch Paranoia in Hollywood, wie die USA exilierte Künstler erst retteten und dann verfolgten, 1941 bis 1953 von Jan Jekal. 28 Euro kostet das Buch. Es ist wirklich eine gute Empfehlung. Ich würde sagen, es könnte manchmal noch ein bisschen tiefer sein. Ich hätte gerne manchmal noch abseits der berühmten Namen von einigen anderen etwas erfahren. Aber es ist wirklich sehr spannend und das muss man ganz klar sagen. Ich mag es immer sehr bei Sachbüchern, wenn man dann am Ende sogar noch mal so ein bisschen durch die Quellen schauen kann. Also es ist nicht so wie so eine wissenschaftliche Arbeit, dass da 1000 Fußnoten sind, sondern es ist nach allen 2, 3 Absätzen gibt es mal eine Fußnote und die ist dann aber ganz am Ende des Buches erst, sodass man dann auch direkt Hinweise bekommt, wo man vielleicht nochmal nachlesen kann. Da wird dann auch auf Biografien zum Beispiel verwiesen, die sehr spannend sind. Und Jan Jekal hat wirklich einen sehr tollen Schreibstil. Man bemerkt, dass er Journalist und freier Autor unter anderem auch für die Zeit ist. Also eine große Empfehlung von mir.

0: Black Crowes waren das mit Cruel Streak von ihrem aktuellen Album, klassischer bräsiger Rock aus den USA, aber aktuell, wie gesagt. So, Torben, wir haben noch ein bisschen Zeit hier im Freien Radio Kassel und wir hatten eben eine lange, ausführliche Buchbesprechung. Wir kommen jetzt zu einer weiteren langen, ausführlichen Buchbesprechung. Thematisch bleiben wir zumindest in den USA, ne?
1: Ja, auf jeden Fall. Ich wollte gerade schon sagen, wir haben thematisch ja unterschiedlichste Musik heute, auch wenn sie immer vor aktuelle Musik ist, hatten wir schon verschiedene Musikgenres. Also in diesem Sinne waren es immer wieder Themenwechsel. Aber inhaltlich bleiben wir doch ein bisschen beim Thema USA und vor allem auch Widerstand in den USA. Wir hatten ja gerade das Thema Widerstand gegen den Nationalsozialisten und Widerstand dann gegen die McCarthy-Ära in gewisser Tendenz in dem Buch Paranoia in Hollywood. Und jetzt soll es weiter um Widerstand, zumindest gegen den Faschismus gehen. Und zwar ist es ja bekanntlich so, dass Donald Trump erst vor kurzem die Antifa Pedigret als Terrororganisation eingestuft hat. Damit haben wir dann wieder den Bezug zur Gegenwart. Und das ist unter anderem der Anlass eines Buchs, was aus dem Amerikanischen jetzt übersetzt wurde von Jürgen Heiser. Und zwar geht es um das Buch Black Antifascism. Es geht darum, inwiefern eben zentrale Communities der schwarzen Befreiung der letzten Jahrzehnte, wie zum Beispiel die Black Panther Party, in gewisser Tendenz vom Antifaschismus verbunden oder durch den Antifaschismus miteinander verbunden und auch geprägt sind. Und die Buchvorstellung dazu, die haben wir aufgenommen am 22. März 2026 auf der Leipziger Buchmesse. Vor Ort waren Glenn Jäger und Jürgen Heiser, der Übersetzer des Buchs. Und ich würde sagen, wir hören einfach mal direkt rein. 15 Minuten mit sehr spannenden Informationen, inwiefern die schwarze Befreiungsbewegung vom Antifaschismus geprägt war.
2: Okay. Dann ja, herzlich willkommen zur Präsentation des Buchs Black Antifascism. Wir haben hier Glenn Jäger vom Verlag Papirossa, der eben einer von den Verlegern von diesem Buch ist und der uns das Buch vorstellen wird.
3: Ja, für die, die eben schon, vielen Dank für die Einleitung, die eben schon hier saßen, haben es manche mitbekommen. Leider heute Morgen Jürgen Heiser, der das Buch übersetzt hat und mit mir jetzt hier sitzen sollte, hat sich jetzt wirklich krankheitsbedingt geschrieben, 7 Uhr irgendwas die Nachricht bekommen, kann heute leider nicht kommen, auf dem Weg, was weiß ich wohin. Und von daher, er hätte wirklich aus dem Vollen schöpfen können. Jürgen Heiser, der war der Erste, nachdem wir das Buch entdeckt haben, den wir da ansprechen können, den kennen wir schon lange. Ich kenne ihn leider gar nicht persönlich, aber vom Namen her auch gelesen Sachen von ihm. Er hat vielleicht sagt, dass manchen was der Name Mumia Abu Jamal 1983 in den USA oder seit 1983 in den USA gefangen, hat in den 90er Jahren hat ihm Todesstrafe gedroht. Dann gab es eine weltweite Kampagne, eigentlich schon eine internationale Kampagne. Paris, Bürgermeisterin oder Bürgermeister von Paris hat sich stark gemacht. Ehrenbürger von Paris geworden. Schauspieler aus Hollywood etc. pp. Das hat nicht alles Jürgen Heiser angestoßen, aber er hat hier wirklich sehr viel dafür gewirbelt. Hatte auch selber einen Verlag damals, wo er viel zu Black Power und so weiter und hat eben auch einige Bücher übersetzt. So viel nur dazu. Von daher kann ich das stellvertretend gar nicht in der Tiefe und Breite machen. Ich kenne das Buch zwar und will ja zumindest ein paar Highlights, was heißt Highlights, so ein bisschen das Buch präsentieren. Wie sind wir da drauf gekommen? Wir gucken natürlich als Verlag so, was machen gerade im englischsprachigen Bereich auch Verlage für Bücher und sind dann auf dieses Buch gestoßen. Es ist immer ein bisschen kompliziert. Lizenzgebühren zahlt man, Übersetzung zahlt man. Und dann, bevor man das erste Exemplar verkauft, hat man wirklich ziemlich viel Geld ausgegeben, einschließlich Druck. Von daher überlegt man sich das mehrfach und haben wir gedacht, das ist interessant genug. Wenn man sich, ich weiß nicht, wie es dir geht, aber zurückblickt auf die eigene ja, als man angefangen hat, sich mit Sachen auseinanderzusetzen, auch politischen Themen, Widerstand in den USA, Black Power, Malcolm X etc. pp., ist einem immer wieder begegnet. Und jetzt haben wir gedacht, das trifft vielleicht auch insofern einen Nerv, haben die meisten mitbekommen, unter Trump wurde die Antifa, das heißt, die Antifa gibt es ja gar nicht als solche, auf die Terrorliste gesetzt. Es hatte dann die Auswirkungen, aber das ist eine andere Geschichte hier in Deutschland, auch auf den sogenannten Antifa-Ost-Prozess. Aber was ist die Antifa, beziehungsweise was ist die antifaschistische Bewegung? Das könnte gerade jetzt vor dem Hintergrund USA, was da auch politisch los ist, noch mal ein bisschen mehr bewegen. Die beiden Autoren bzw. Autorinnen und Autoren sind ja politische Aktivisten gleichzeitig jeweils an Hochschulen, lehren zum Beispiel an der University in Texas African American Studies, die Janelle Hope und ähnlich Bill Mullen. So viel zur Entstehung. Wir lesen jetzt einfach, oder ich lese einfach mal die in der Einleitung, um so ein bisschen einen Ton zu setzen. Vorwort zur deutschen Ausgabe haben die beiden beigesteuert. Ich gehe danach mal so ein paar Kapitel durch, ein paar Stichworte. Dieses Buch wurde im Vorfeld der US-Präsidentschaftswahlen des Jahres 2024 verfasst. In der Originalausgabe schlugen wir auf den letzten Seiten einen Ton an, der Unheil ahnen ließ. Trumps erste Amtszeit als US-Präsident endete mit den sogenannten Unruhen vom 6. Januar, als das US-Kapitol gestürmt wurde. Offen auftretende faschistische Kräfte, die noch kurz zuvor Proteste der Bewegung Black Lives Matter attackiert hatten, unternahmen an diesem Tag einen plumpen Putschversuch. Wir stellten fest, dass diese Faschisten es ernst meinten und Ausdruck einer globalen Hinwendung zur Position der extremen Rechten sind. Dazu gehören auch Kräfte wie das Modi-Regime in Indien, die Meloni-Regierung in Italien oder das Bolsonaro-Regierung in Brasilien. Seitdem sind die Faschisten in den USA noch um einiges dreister geworden. Zu Beginn seiner zweiten Amtszeit als US-Präsident begnadigte Trump die verurteilten Aufrührer vom 6. Januar. Seitdem drängen sich offen faschistische Antisemiten wie Nick Fuentes weiter in den US-amerikanischen Mainstream vor. Andere wurden von Bundesbehörden wie der Einwanderungszollbehörde, die mittlerweile reichlich bekannte ICE, rekrutiert. Und so weiter und so fort. Das ist so ein bisschen der Hintergrund, der aktuelle Hintergrund. Und interessant und selbst, was heißt selbst, ich will jetzt auch nicht größer machen, als er ist, aber auch Jürgen Heiser hat gesagt, der sich ja ziemlich auskennt, der hat da viel Neues auch gelernt. Zum Beispiel, wie der frühe schwarze Antifaschismus sich auf die antikolonialen Kämpfe bezog. Konkret unter Mussolini wurde Äthiopien oder Abessinienkrieg damals, 30er Jahre. Da gab es in den USA offenbar große Proteste von Schwarzen, die sich dann auf ihre Brüder und Schwestern in Äthiopien bezogen haben und gesagt

0: gekämpft haben. Und das ist hier in dem Buch ganz gut dargelegt. Innenpolitisch in den USA, es gab damals sicherlich vom Stichwort her bekannt, den Ku Klux Klan, die ja, Schwarze gelyncht haben, mehr oder weniger, sogenannte Lynchjustiz. Es gab zahlreiche Pogrome, es gab aber auch eine Bewegung dagegen, die Anti-Lynch-Bewegung. Und von daher Stichwort White Supremacy, also die weiße Vorherrschaft, die sich sowohl in den USA selber als auch international im Rahmen des Kolonialismus manifestiert hat, gegen die hat sich da in den USA eine relativ starke Bewegung entwickelt. Jetzt mal so gut. Ich will einfach mal um... bitte? Ja, warum nicht? Ich kann ein Schluck Wasser trinken. Ich habe hier die drei, also die, die Kapitel beginnen jeweils mit Zitate und ich finde die drei Zitate, das letzte vielleicht nicht, aber die drei Zitate hier am Anfang relativ prägnant, um diesen Zusammenhang zwischen Faschismus und Kolonialismus verständlich zu machen.
1: Okay, dann lese ich hier die drei Zitate. Das erste ist von Crawford Morgan, von der Young Communist League und Abraham Lincoln Brigade. Da ich wusste, was die faschistische Regierung Italiens den Äthiopiern angetan hatte und wie ich und alle anderen Schwarze in diesem Land seit der Sklaverei behandelt wurden, dachte ich, ich hätte eine ziemlich gute Vorstellung davon, was Faschismus ist. Hier haben wir wieder diese Gleichsetzung von eben Faschismus und Imperialismus. Oder ein Zitat von Albert Memmi, The Colonizer and the Colonized. Jede Kolonialmacht trägt den Keim faschistischer Versuchungen in sich. Für jene, die den Kolonialismus erlebt haben, besteht kein Zweifel. Es handelt sich dabei um eine Form des Faschismus. Und C.L.R. James, Revolution and the Negro. Heute sind 150 Millionen Negros, die unendlich viel enger in die Weltwirtschaft eingebunden sind als ihre Vorfahren vor 100 Jahren. Bei der gesellschaftlichen Transformation weitaus produktiver als eine halbe Million Menschen in Santo Domingo. Die anhaltenden Aufstände in Afrika, die Weigerung der äthiopischen Krieger, sich Mussolini zu unterwerfen, sowie die amerikanischen Schwarzen, die sich freiwillig in der Abraham Lincoln Brigade zum Kampf in Spanien gemeldet haben, sind Blitze, die den kommenden Donner ankündigen.
0: Ja, vielen Dank. Ich streife mal ein paar Kapitel. Das nächste oder einzelne Kapitel heißt, also das war jetzt noch aus dem, um auch den Begriff nochmal zu nennen, antikolonialer panafrikanischer Antifaschismus. Das nächste Kapitel ist überschrieben mit rechtlicher Antifaschismus. Klingt ein bisschen dröge, aber es gab oder es musste geben Rechtsschutzorganisationen, die eben auch politisch agiert haben. Man hat hier wirklich, die haben auch eine Querverbindung zur Roten Hilfe hier in Deutschland, vielleicht manchen bekannt gezogen. Und das waren in den USA das sogenannte Civil Rights oder der Civil Rights Congress. Es gab die Kampagne We Charge Genocide, also Genozid, die mit Völkerrechtskonvention gearbeitet haben und sich an die UNO gewandt haben. Ich kann das nur streifen, auch das nächste Antifaschismus der Black Power Bewegung. Es gab damals vom FBI, vielleicht auch manchen bekannt, regelrechte Aufstandsbekämpfungsprogramme, COINTELPRO genannt, und auch die Ghettos wurden ja teilweise auch mit Drogen geflutet, um so einen Widerstand zu zersetzen. Es gab Erschießungen, polizeiliche Erschießungen gegen die Black Panther Party, die mit allen Mitteln bekämpft wurde. Und es gab aber auch, es gab reichlich Widerstand, der ja diese Aufstandsbekämpfung erst notwendig von der anderen Seite gesehen machte. Es gab radikale Sozialhilfe, Gruppierung, also so Suppenküchen und die Kleidersammlung und was ich, die sich selber unterstützt haben in den Ghettos. Und es gab dann, mit Blick auf die nächsten Kapitel, überschrieben mit der für schwarzen Antifaschismus und für abolitionistischen Antifaschismus. Ist vielleicht bekannt, Abolitionismus

0: damals Widerstand gegen die Sklaverei. Jetzt in den letzten Jahrzehnten dann der Widerstand gegen die Knäste. Das ist in den USA und gegen Polizei teilweise eine etwas andere Debatte. Man hat das jetzt auch in Minneapolis verfolgt. Also bis hin in linksbürgerliche Szenen gab es da wirklich regelrecht einen Aufruhr gegen. Also ich verweise nur auf Bruce Springsteen zum Beispiel. Also wer das Stück gesehen hat, also regelrecht radikal, also die dagegen waren. Und von daher, so Abschaffung aller Gefängnisse, das klingt so ein bisschen, wie soll das gehen? Aber das ist, das wird in dem Buch ganz schön deutlich gemacht. Und wenn dann so ein Bogen auch zum Faschismus wieder gespannt wird, muss man einfach mal lesen, und um die Debatte wirklich zu begreifen. Der Epilog macht das, glaube ich, auch nochmal ganz gut deutlich. Wie gesagt, ich kann das in der Tiefe etwas der Jürgen Heiser jetzt besser darstellen können, alles. Da wird auch nochmal der Bogen zu Trump, zu Bolsonaro, Milei, zum europäischen Rechten gespannt und gesagt, naja, die Zeit der Samthandschuhe, die ist jetzt vorbei. Es wird wieder ungemütlicher. Und ich weiß nicht, ob da eine Textstelle ist. Du kennst das Buch aber weniger als ich. Ich müsste nachschlagen. Aber vielleicht gibt es Fragen, auf die wir spontan vielleicht eine Antwort haben. Ist nicht der Fall. Ansonsten würde ich es fast, mangels Referent, haben wir unser Bestes gegeben, das doch irgendwie zu präsentieren, einfach mal 7 Minuten vorher Schluss machen und es dabei bewenden lassen. Trotzdem vielen Dank für die Aufmerksamkeit.
1: Das Buch kann man hier erwerben, Black Antifascism, Widerstand in den USA.
0: Dankeschön.
2: Beste Freunde, hier ist immer noch das Freie Radio Kassel. Das Freie Radio Kassel mit der Sendung Themenwechsel. Und soweit also die Aufnahme von der Leipziger Buchmesse. Diese Buchvorstellung Black Antifascism heißt das Buch, das der Kollege Glenn Jäger hier vorgestellt hat vom Verlag, vom Papyrossa Verlag. Da ist dieses Buch erschienen. So, wir haben noch ungefähr 20 Minuten Zeit hier im Freien Radio Kassel in der Sendung Themenwechsel. Und da wollen wir noch ein Geburtstagskind feiern, denn am Sonntag diese Woche, am 10. Mai 2026, wird Donovan 80 Jahre alt. Und Donovan, das ist der hier.

Das war er, das war Donovan mit einem seiner großen Hits, Hurdy Gurdy Man aus dem Jahr 1968. Und das war damals ein Top-10-Hit in England für ihn und auch ein Hit in den USA. Ja, wie gesagt, Donovan wird an diesem Wochenende, also am 10. Mai, 80 Jahre alt. Und er ist in den mittleren 60er Jahren groß geworden, dass er jetzt erst 80 wird, also während ja seine Kollegen aus der Ära, aus der großen Pop-Ära der mittleren 60er, die gehen ja zum großen Teil schon alle auf die 90 zu, wenn man zum Beispiel Ringo oder Paul McCartney und so weiter sieht. Donovan ist deswegen noch einer von den Jüngeren, weil er damals schon sehr jung angefangen hat, also seine ersten Hits hatte im Jahr 65, da war er gerade mal 18 Jahre alt und er ist damals immer so ein bisschen als eine Art Ersatz-Dylan bezeichnet worden, was auch vielleicht nicht ganz von der Hand zu weisen ist. Er sah so ein bisschen aus wie der junge Bob Dylan mit seinen wuscheligen Haaren und seinen etwas abgetragenen Klamotten, seiner Mütze auf und so weiter und natürlich mit seiner Akustikgitarre und er hat ja Folksongs gespielt, selbstgeschriebene, weitgehend selbstgeschriebene Folksongs mit politischen Texten größtenteils und das in einer Zeit im Jahr 65, wie gesagt, als der echte Dylan, der echte Bob Dylan gerade seine Folk-Ära hinter sich gebracht hatte, also seine so Ära, wo er nur mit Akustikgitarre und Mundharmonika politische Geschichten gesungen hat, politische Lieder und Protestsongs gesungen hat. In dem Jahr 65 hat sich Dylan ja davon abgewandt und hat sich hin zum Rockstar gemausert. Und in diese Lücke ist Donovan eingesprungen sozusagen. Er hat genau das gemacht, was die alten Dylan-Fans hören wollten, nämlich einfache Folksongs mit Akustikgitarre. Und das Ganze natürlich auch mit eingängigen Melodien und durchaus mit einem gewissen Pop-Appeal. Donovan stammt aus Schottland, ist im Jahr 1946, am 10. April 1946 in Glasgow geboren und ist dann, wie gesagt, mit 18 Jahren relativ schnell bekannt geworden, in England zunächst, aber auch schon in den USA. Und man hat ihn ebenso als den großen neuen Pop-Folk-Songwriter gesehen, wobei er natürlich nie die Qualität und die Dimensionen erreicht hat wie Dylan, das ist klar, aber immerhin, er hat zumindest ein breites Publikum angesprochen, schon relativ früh im Jahr 65, natürlich mit Catch the Wind, das war sein erster ganz großer Hit. Und der zweite, der auch noch im Jahr 65 kam, das war der hier mit dem Titel Colors.

Da hat er Französisch gesungen. Ich weiß nicht, ob das gut war. Ich kann kein Französisch, kann das nicht beurteilen. Das war Donovan natürlich wieder mit einem seiner großen Hits, Jennifer Juniper, 1967. Zu dem Zeitpunkt war er schon seinen Folk-Wurzeln entwachsen sozusagen und hatte sich auch schon in Richtung ja, Pop begeben. Wie gesagt, die ersten Aufnahmen so von 1965, die ersten beiden LPs von Donovan, die waren noch sehr folkig, also eher alleine mit Akustikgitarre weitgehend, so ein bisschen nach dem alten Dylan-Modell. Aber dann hat er auch schnell gemerkt, dass er natürlich, wenn er Erfolg haben will, vielleicht doch ein klein wenig sich musikalisch weiterentwickeln muss. Und unter dem Produzenten Mickey Most, der 1966 dann die Aufnahmen für Donovan geleitet hat, da sind die Leute dann ins in den Pop-Bereich gegangen. Das heißt, Donovan hat dann auch Pop-Arrangements gehabt mit Band, also mit Schlagzeug und E-Gitarren und so weiter. Und das ist dann sehr schnell ziemlich groß geworden, denn in der Zeit, der echte Bob Dylan hat sich zu der Zeit ja teilweise auch schon zurückgezogen nach seinem Motorradunfall und die Leute, das Publikum, suchte einfach einen Ersatz-Dylan mehr oder weniger und Donovan war nun eben auch nicht so radikal politisch und vor allem auch nicht so radikal künstlerisch wie Dylan. Er hat relativ einfach zu verstehende Texte gemacht, im Gegensatz zu Dylan, und auch sehr eingängige, sehr poppige Melodien gehabt. Das heißt, er war die richtige Person zur richtigen Zeit und hat die richtige Mischung auch gemacht zwischen Anspruch sozusagen und kommerzieller Verwertbarkeit. Und das Ergebnis waren eine ganze Reihe von großen Hits. In der zweiten Hälfte der 60er war Donovan einer der ganz großen Stars. Das ging los im Jahr 66 mit dem Erfolg in den USA. Also er ist nicht nur in England erfolgreich gewesen, sondern auch in Amerika mit seinem ersten ganz großen Welthit. Und das ist der hier, Sunshine Superman.

Ah, Gitarrensolo zum Schluss, ja. Donovan war das mit Sunshine Superman, seinem ersten ganz großen Hit, der auch in den USA auf Nummer 1 war im Jahr 66. Und das gleiche Kunststück ist ihm dann kurz danach nochmal gelungen mit Mellow Yellow. Das war dann ebenfalls Nummer 1 Hit in den USA. Ja, Donovan kam ja aus Schottland, wie gesagt, kommt aus Schottland und er wird jetzt 80 Jahre alt an diesem Wochenende am 10. Mai. Und das war auch deutlich zu hören. Wer ein bisschen Englisch kann oder wer, sagen wir mal, Native Speaker ist, der kann das hören, dass er immer diesen schottischen Akzent hatte. Und er hat auch irgendwann dann, als er dann Geld hatte, sich in Schottland wohl ein Schloss gekauft. Und ich glaube, da wohnt er bis heute und hat sich richtig als schottischer Landedelmann gefühlt. Aber wie gesagt, trotzdem, der Erfolg in den USA und in vielen anderen Ländern war sehr groß in den späten 60er Jahren. Er war sozusagen der klassische Folk-Hippie mit teilweise politischen Texten, aber eben auch sehr sanft und sehr friedensbewegt. Also er war kein Radikaler oder kein Revolutionär, wie das bei vielen anderen Leuten der Fall gewesen ist damals, sondern er war immer jemand, der Liebe und Frieden gepredigt hat und das Ganze eben auch immer in süße und angenehme und sehr gut hörbare Melodien gepackt hat. Außerdem war natürlich auch so ein typischer Vertreter der damaligen Zeit, also der bei den Mädels besonders gut ankam mit seinen langen, dunklen Haaren. Und er war ja auch, wie gesagt, noch ziemlich jung damals. Und von daher gesehen, war er also eine ideale Projektionsfigur ja auch für die Zeit damals. Und wie gesagt, er ist dann in den USA ziemlich groß geworden. Und es gab auch dann merkwürdigerweise, muss ich sagen, eine ganze Reihe von großen amerikanischen Bands, die seine Sachen gecovert haben, obwohl er ja eigentlich eher so ein bisschen aus dem Popbereich kam, haben große amerikanische Rockbands wie Jefferson Airplane oder auch die Allman Brothers und einige andere seine Songs gespielt und nachgespielt und gecovert. Sachen wie zum Beispiel There is a Mountain oder andere Geschichten wie Fat Angel, Season of the Witch und so weiter. Das sind alles Sachen, die Donovan geschrieben hat und die dann, wie gesagt, in Rockversionen dann auch in Amerika erfolgreich waren. Er hat, wie gesagt, politisch sich immer nicht so ganz explizit und aggressiv geäußert, aber natürlich trotzdem schon auch vor allem eben sehr friedensbewegt. Und auch natürlich hat er sich gegen den Vietnamkrieg ausgesprochen, beispielsweise bei diesem Stück hier. To Susan on the West Coast Waiting, das ist ein Stück, da geht es um eine Frau, ein Mädel, das kommuniziert mit Andy, mit ihrem Freund Andy, der in Vietnam kämpfen muss. Und das ist eine Aufnahme aus dem Jahr 1969.

Ja, To Susan on the West Coast. Waiting, das war Donovan mit einem Protestsong der damaligen Zeit. Ende der 60er Jahre ist seine große Ära dann so ein bisschen zu Ende gegangen. Er hat zwar auch noch einige weitere erfolgreiche LPs gemacht dann in den frühen 70ern, aber dann war es dann irgendwann vorbei und er ist dann zum Oldie Act geworden, hat immer noch Musik gemacht, hat Konzerte gespielt und hat seine alten Hits gespielt. Bis heute macht er das, glaube ich, ist bis heute noch aktiv und er wird 80 Jahre alt bei offenbar guter Gesundheit, soweit ich das jedenfalls weiß, an diesem Wochenende am 10. Mai 2026. Der gute Donovan, der mit Nachnamen übrigens Leach heißt und der einer von den wenigen Künstlern ist, die allein durch ihren Vornamen identifiziert werden, denn der Name Donovan ist ja nicht so häufig und wenn der genannt wird, dann ist klar, wer damit gemeint ist. Sein größter Hit in Deutschland war natürlich Atlantis und wir hören zum Schluss, für alle, die es nicht kennen oder die sich nicht mehr erinnern, nochmal kurz rein in diesen Song Atlantis, der im Jahr 69 eine Nummer 1 in Deutschland gewesen ist und bis heute ja, ein ewiger Klassiker ist sozusagen. Hier geht's weiter im Freien Radio Kassel mit Musik aus ja, einer ähnlichen Ära, nämlich aus den späten 60ern, frühen 70ern. Heute beim Kollegen Dirk in der Sendung Borderline Extra, da geht es nämlich um die frühen Genesis. Und wir hören uns dann nächste Woche an dieser Stelle im Freien Radio Kassel mit einer neuen Ausgabe des Themenwechsels wieder. Bis dann.

Einen wunderschönen guten Abend über das Freie Radio Kassel. Es ist Zeit für Borderline Extra. Dazu begrüßt euch Dirk Liese. Versus Source Turns to Sweet hieß das eben gehörte Stück von dem Genesis Debütalbum vom Genesis to Revelation 1969 bei DK erschienen. Ja, heute und an den nächsten beiden Freitagen wird es hier im Borderline Extra um Peter Gabriel und somit auch um Genesis gehen. Und das wollte ich schon länger mal machen, ein paar Sendungen über seine Musik. Ich bin ein bekennender Genesis-Fan, was die Zeit mit Peter Gabriel betrifft. Und wir werden in den drei Sendungen so die Zeit von eben 1969 bis so circa 1983 ab klappern. Die späteren Sachen fand ich nicht mehr ganz so interessant von Peter Gabriel. Deswegen entschuldigt, wenn ich dann nach dem vierten Soloalbum von ihm aufhöre. Also die vier unbetitelten Alben, die erst später zusätzliche Namen bekommen haben. Ja, 1969, 2 Jahre nach Gründung der Band, kam das erste Genesis-Album vom Genesis to Revelation heraus. War noch kein Progressiv-Rock-Album, war ja noch eher so eine klassische ja, Beat-Rock-Platte, wie es so Ende der 60er Jahre auch von anderen Leuten gab. Ja, damals neben Peter Gabriel, der gesungen hat, Tony Banks Keyboard und Mike Rutherford an Bass bzw. Gitarre. Die drei lernten sich bereits Anfang, Mitte der 60er Jahre kennen, besuchten dieselbe ja, elitäre Schule, das elitäre Internat, die Charterhouse School unweit von London weg im Südwesten in Godalming gelegen. Ja, ansonsten in der ersten Besetzung noch Anthony Phillips Gitarre und John Silver am Schlagzeug dabei. Wir hören vom In the Beginning

In Borderline Extra geht es heute um Genesis und wir arbeiten uns von 1969, wir hören gerade Auszüge vom Genesis to Revelation, dem Debütalbum von Genesis, gen Gegenwart zu, werden allerdings heute nur bis ins Jahr 1972 kommen. Da bis zur Gegenwart wollen wir sowieso nicht kommen, sondern in drei Teilen über die Musik von Peter Gabriel bis ins Jahr 83. 1970 erschien das zweite Genesis-Album, ja, und das kann man dann als Progressivrock bezeichnen, Trespass. Bei Charisma herausgekommen wie alle anderen mit Peter Gabriel veröffentlichten Genesis-Alben und auch er selber veröffentlichte danach ja dann noch da. Von Trespass. Mittlerweile hat im Übrigen der Schlagzeuger gewechselt. Früher John Silver kam John May. You hören wir zwei Stücke, Looking for Someone und White Mountain.

Meine Lieblings-Genesis-Alben sind Nursery Crime und vor allem Foxtrot. Nursery Crime dann 1971 erschien, das dritte Genesis-Album, das erste, wo dann Steve Hackett an der Gitarre und Phil Collins am Schlagzeug mitspielten. Und von Nursery Crime hören wir zwei Stücke, The Musical Box und Harold the Barrel. Ja, das sind ja Konzeptalben, wie man es so schön sagt. Und es wird ihnen natürlich nicht gerecht, wenn man da einfach irgendwelche Stücke rausreißt. Eigentlich müsste man die in ganzer Länge spielen, aber so geht's leider nicht hier in der kurzen Sendung.

Wie ich bereits sagte, Foxtrot, ja, ist mein Lieblings-Genesis-Album und das würde ich am liebsten ganz spielen, was natürlich auch nicht möglich ist, genauso wie ich Nursery Rhyme ganz spielen konnte. Bei vielen Kritikern, so im Rolling Stone, wo drei Genesis-Platten in der Auflistung der 50 besten Progressiv-Rock-Platten aller Zeiten gelistet sind, ist Selling England by the Pound ganz oben oder auch The Lamp Lies Down on Broadway. Von denen hören wir am nächsten Freitag dann ein bisschen was. Aber bei mir ist wirklich Foxtrot mit Abstand, würde ich fast sagen, mein liebstes Genesis-Album. Wir hören jetzt erstmal ein Stück Watcher of the Skies daraus. Ist wohl in Anlehnung an einen Roman von Arthur C. Clarke geschrieben worden. Arthur C. Clarke, der ja auch mit einer Kurzgeschichte die Grundlage für den Film 2001 Odyssee im Weltall geschaffen hat.

Wir sind fast am Ende der heutigen Borderline-Extra-Sendung angekommen, in der es um Genesis ging. Ja, und auch an den nächsten beiden Freitagen wird es um die Musik von Peter Gabriel in den 70er Jahren gehen. Also wir machen nächste Woche weiter mit Genesis und kommen dann zu den ersten Peter Gabriel Solo Alben. Die Playlist der Sendung findet ihr auf www.borderline-extra.de. Ja, und diese Sendung wird am morgigen Samstag um 12 Uhr wiederholt werden. Ja, und da kam mir eben noch gerade ein Gedanke, der ist gut, dass er mir kommt. Hier geht es natürlich noch weiter mit Borderline hier im Freien Radio Kassel, denn bis 22 Uhr gibt es noch die Borderline-Musik für Grenzgänger-Sendung in der Wiederholung, die zum ersten Mal gestern am Donnerstag hier lief. Und da geht es um aktuelle Neu Erscheinungen, ja. Wir wollen jetzt noch ein bisschen was aus Foxtrott hören. Sabbath Ready erstreckt sich fast über die gesamte B-Seite. Können wir natürlich nicht in ganzer Länge hier hören, aber ja, wir hören einfach ein bisschen noch hinein. Ich darf mich an der Stelle verabschieden. Am Mikrofon war Dirk Liese.

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1: Einen wunderschönen guten Abend. Ihr hört das Freie Radio Kassel. Es ist Zeit für Borderline-Musik für Grenzgänger, wo wir heute wieder in Neuerscheinungen hineinhören. So haben wir angefangen mit den Irreversible Entanglements aus Philadelphia, der Formation rund um Kamai Ayew, die auch als Murmasser bekannt ist. Sie haben mal wieder bei Impulse ein Album veröffentlicht. Future, Present, Past heißt es. Und wir hörten den Panamanian Fight Song von dem Album. Ja, wir werden nachher noch ein bisschen mehr aus dem Werk hören. Wir bleiben ein bisschen beim Jazz und gehen nach Chicago zu Jeff Parker und dem ETA Quartett. Ja, Jeff Parker hat ja schon mehrere Sachen mit seinem Quartett veröffentlicht. Ansonsten ist er ja unter anderem auch bei Tortoise aktiv. Happy Today heißt das neueste Album und das erscheint in einer Woche bei International Anthem. Es ist allerdings schon eine kürzere Fassung des Stückes Like Swimwear veröffentlicht worden und die hören wir nun. Und danach geht es weiter mit einer Single-Veröffentlichung, Dry Cleaning. Die haben ja schon Anfang des Jahres ihr aktuelles Album rausgebracht. Jetzt ist eine Single rausgekommen, die nicht im Album oder auf dem Album enthalten ist und den Titel Sliced by a Fingernail heißt oder trägt.

Anna Wok-Zen werden wir jetzt hören, und zwar zwei Stücke von ihrem Debütalbum Poem One, das bei Quenki soeben erschienen ist. Und die Titel tragen die Namen X und Berceuse in a Flat Minor Opus 45. Und dann geht es nach München zu Le Millipede. Dahinter verbirgt sich Matthias Götz. Sein Album heißt Radical Hope und ist auf seinem eigenen Label erschienen, das er jetzt gegründet hat und ebenso den Titel Radical Hope trägt. Und Love Lock 1974 heißt das Stück, das wir hören. Ja, so ein bisschen Gary Reich-mäßig vom Stil. Also Anna Roxanne zweimal und dann Le Millipede.

Ich habe vorhin schon ein weiteres Stück von dem aktuellen Irreversible Entanglements Album Future, Present, Past versprochen. Und das hören wir nun. Keep Going ist der Titel. Und dann gehen wir ja zu Ermin Schmidt. Ja, Ermin Schmidt, der Letzte, der ja noch von Ken lebt. Ja, Ken gibt es natürlich schon sehr, sehr lange nicht mehr. Aber mittlerweile sind ja die anderen Ken-Mitglieder alle verstorben. Ermin Schmidt ist noch übrig und hat jetzt beim Mute das Album Requiem veröffentlicht mit zwei sehr langen Stücken und ja, oder eigentlich ist es wahrscheinlich ein Stück, aber für die LP-Version dann unterteilt natürlich in A- und B-Seite. Und wir hören in den ersten Teil von Requiem hinein, aber zunächst erst noch die Irreversible Entanglements zum zweiten Mal.

Wir sind fast am Ende der heutigen Borderline-Musik für Grenzgänger-Sendung angekommen. Die Playlist zur Sendung findet ihr bereits auf www.borderline-extra.de. Ja, und diese Sendung wird am morgigen Freitag hier im Freien Radio Kassel um 14 Uhr wiederholt werden. Morgen Freitag 20 Uhr gibt es natürlich Borderline Extra und da wird es um Genesis bzw. Peter Gabriel gehen. Der erste von drei Teilen über die Musik von Peter Gabriel in den 70er Jahren. Ja, wir beschränken uns so auf den Zeitraum in den drei Teilen von 1969 bis 1983. Und morgen gibt es dann erstmal nur Genesis zu hören, Musik von den ersten vier Genesis-Alben. Aber wir wollen jetzt schon ein bisschen Peter Gabriel hören. Im letzten Jahr gab es ein Live-Album, das er auf seinem eigenen Real World Label veröffentlicht hat. Und ab heute gibt es dieses Live-Album auch als CD- und LP-Version. Bislang gab es das nur als Download. Und es ist ein Konzert von 1982, live at WOMAD. Und auf dem Festival, das von ihm selber gegründet wurde, und dieses Konzert war kurz bevor sein viertes Album veröffentlicht wurde. Und wir hören The Risen of the Heat, hat er damals, glaube ich, zum ersten Mal auf diesem Festival präsentiert, das Stück. Ja, mit Peter Gabriel darf ich mich verabschieden. Macht's gut, bis bald.

0: Ah, sehr schön. Musik von einer Frau namens Rosalie. So nennt die sich jedenfalls. Mit vollem Namen heißt sie Rosalie Middleman. Und das ist eine Aufnahme aus dem Jahr 2024 gewesen mit dem Titel Rewind. Und damit begrüße ich euch, liebe Freundinnen und Freunde, zur aktuellen Ausgabe der Sendung Kabarett Live. Rewind, das ist der passende Titel, wo wir schon im Jahr 2024 sind. Wir gehen auch heute in unserer Kabarett-Sendung ins Jahr 2024 zurück. Ich habe ja bis vor kurzem auch hier immer noch die Aufzeichnungen vom Sommer im Park Festival aus Vellmar aus dem Jahr 2025 gespielt. Und die habe ich bis auf einige wenige Reste sozusagen, habe ich die jetzt auch alle hier ausgestrahlt. Ich habe aber festgestellt, ich habe noch Aufnahmen aus dem Jahr 2024, also von vor 2 Jahren, hier liegen, die noch nicht gelaufen sind. Und da kommen wir heute zu einem Künstler, der hier, glaube ich, noch nie gelaufen ist, obwohl er schon sehr oft in Vellmar gewesen ist, im Zelt und auch in anderen Locations. Es geht um Bernd Stelter. Ja, Bernd Stelter natürlich eher jemand, der in den Bereich der Comedy gehört, nicht unbedingt so ins politische Kabarett, aber trotzdem... Er ist ein absoluter Superstar. Seine Veranstaltungen sind meistens ausverkauft, auch hier in Vellmar. Und er ist sehr beliebt beim Publikum, bei vielen Leuten, die vielleicht nicht unbedingt die großen Kabarettfans sind, die jetzt zu einem Politkabarettisten gehen würden, aber die sich trotzdem auf komödiantische und intelligente Art und Weise gut unterhalten lassen wollen. Hier die Aufnahme ist, wie gesagt, schon 2 Jahre alt. Die ist vom 4. Juni 2024. Bernd Stelter beim Zeltfestival in Vellmar bei Sommer im Park. Und ich meine, damals wäre er gesundheitlich ein bisschen angeschlagen gewesen, hat sich, glaube ich, irgendwie das Bein verletzt gehabt und war noch etwas lädiert. Aber wie das bei einem guten Kabarettisten ist, das wird dann auch ins Programm in kabarettistischer Form eingebaut. Also denn hier Bernd Stelter live in Vellmar beim Sommer im Park Festival im Juni 2024. Viel Spaß.
1: Ja, was ist das schön, dass ich wieder hier bin. Haben wir lange Zeit jetzt mal, ich meine, ich war zwischendurch noch einmal in Vellmar, aber hier im Zelt, das ist jetzt lange her mit dem scheiß Corona dazwischen und allem. Aber jetzt, volle Hütte, herrlich, wunderbar. Vielleicht sind einige von Ihnen ein bisschen überrascht, weil ich sehe anders aus als zuletzt irgendwo im Fernsehen gesehen oder in der Zeitung. Da hatte ich so einen Wüstenfuß an, so einen Schuh, so einen Orthese nennt man sowas. Also ein Stützschuh. Ich hatte mir Ende Februar bei der Vorpremiere für dieses Programm die Achillessehne abgerissen. Ich habe eine super Idee für Sie. Lassen Sie das sein. Machen Sie das nicht. Ist echt eine scheiß Idee. Also wie ich auf die Idee gekommen bin, weiß ich im Nachhinein auch nicht. Aber jetzt darf ich wieder ohne diesen Schuh unterwegs sein. Ich bin noch nicht ganz so unterwegs, wie ich das normalerweise gerne hätte. Deswegen, wenn Sie zwischendurch denken, der Stelter geht aber komisch. Ja, das ist so. Ich gehe komisch, aber ich bin auch Komiker, ich darf auch komisch gehen. Und abgesehen davon heißt dieses Programm ja richtig nicht auf, gibt nur Falten. Also, regen wir uns nicht auf, spielen. Ne? Zwischendurch haben wir extra so 2 Stühle dahingestellt, weil 2,5 Stunden stehen, das ist im Moment noch ein bisschen schwierig. Ne? Aber ich habe mir überlegt, Sie sitzen ja auch. Ne? Also dann darf ich auch mal sitzen zwischendurch. Ja, das war alles, was ich Ihnen erzählen wollte so vorab. Also, das Programm heißt, richtig nicht auf, gibt nur Falten. Das ist mein Thema, oder? Richtig nicht. Wie soll man das denn machen? Richtig nicht auf. Wie geht das denn? Sich nicht auf. Man muss auch mal rot sehen, oder? Man muss auch mal auf 180 gehen. Ich meine, das haben wir ja nicht erfunden. Dieses Aufregen, das hat ja die Natur für uns gebastelt. Das hat die Evolution für uns eingestiehlt. Und die Evolution, die hat da 2 Millionen Jahre für gebraucht. Und wir machen ja das ja mit dem Aufregen, damit der Körper auf den Kampf vorbereitet ist. Ja? Weil es gibt ja solche Situationen, wir nehmen ein Beispiel. Sie sitzen im Café und vor Ihnen am Tisch, da steht ein Löwe. Und der Löwe, der brüllt ganz laut. Was bleibt Ihnen denn jetzt anderes übrig, als sofort auf Kampf zu schalten? Adrenalin hochgefahren, Noradrenalin hochgefahren. Der berühmte Lyriker Purple Schulz, der hat das mal sehr schön formuliert. Der hat gesagt, das Blut pulsiert, das Herz macht Boom und dann wird Ihnen schwül. Genau das passiert. Genau das passiert. Der Blutdruck steigt, die Muskeln werden aufgepumpt, der Sauerstoff wird in rauen Mengen durch die Blutbahn geschossen. Ja? Und alles das, was wir jetzt nicht brauchen für den puren reinen Kampf, das kann dann auch weg. Also sowas wie Immunsystem, ja? Oder Verdauung brauchen wir nicht. Ne? Potenz, Fruchtbarkeit, klares Denken, kann alles weg. Einzige, was übrig bleibt, ist unser sogenanntes Reptiliengehirn. Das Reptiliengehirn kann nur zwei Dinge. Herzschlag, Atmung, fertig. Mehr nicht. Ja? Alles andere kann weg. Hätten wir das klare Denken nicht abgeschaltet, dann wüssten wir natürlich, dass das, was da bei uns im Café vor dem Tisch steht, nicht ein Löwe ist, sondern der Kellner. Und der steht auch nicht bei unserem Tisch, sondern der rennt die ganze Zeit durch den Saal und nimmt uns nicht wahr. Wenn wir den jetzt freundlich anlächeln würden, dann käme der vielleicht bei der nächsten Runde vorbei und würde sagen, schönen guten Tag, was darf ich Ihnen bringen? Aber wir haben ja auf Kampf geschaltet. Ne? Wir sitzen da an dem Tisch und wir grummeln in uns hinein solche Sätze wie Servicewüste Deutschland, wenn du wissen willst, wie das ist, in einer Gaststätte zu verhungern, dann musst du in dieses scheiß Café gehen. So. Und wir kennen doch alle den schönen Satz, wie man in den Wald hineinruft, so schallt es hinaus. Das heißt, die Wahrscheinlichkeit, dass sie tatsächlich in diesem Café verhungern, die wächst mit jedem Satz, den sie grummeln. Ja. So, jetzt haben wir also richtig nicht auf, haben wir geklärt, aber gibt nur Falten. Kriegt man vom Aufregen wirklich Falten? Echt jetzt? Ja, ja. Zum Beispiel hier oben auf der Stirn, die gibt senkrecht zwischen den Augenbrauen die sogenannte Glabella-Falte. Ja? Das sehen Sie ab und zu, wenn jemand zornig wird, wenn er richtig zornig guckt, dann kriegt er hier so eine tiefe Falte die Stirn runter. Und wenn der oft zornig guckt, dann gräbt sich diese Falte in die Stirn ein. Dann sieht die jeder. Ja? Oder Sie kennen das, wenn einer immer die Mundwinkel unten hängen hat, immer so. Da kriegen Sie vier Falten. Zwei von den Nasenaußenkanten bis zu den Mundwinkeln und dann zwei von den Mundwinkeln runter bis zum Kinn, die sogenannten Sabberablaufrinnen. Ja? So, und wenn Sie immer mit den Mundwinkeln nach unten rumrennen, immer so, dann kriegen Sie hier diese vier Riefen ins Gesicht eingegraben. Man nennt die völlig überraschend nicht Merkelfurchen, sondern Marionettenfalten. Marionettenfalten. So, und wenn Sie immer hier oben diese Glabella-Falte, man nennt sie auch Zornesfalte, man sagt ja erst Glabella, dann fliegen Teller, ne? Also hier oben die Glabella-Falte und die unten hängenden Mundwinkel eingegraben haben, immer so rumlaufen, dann sehen das alle anderen Leute, dann werden die sagen, ui, das ist aber ein angenehmer Zeitgenosse. Der mäht seinen Rasen garantiert immer in der Mittagspause. Der entsorgt seinen Papiermüll in meiner Tonne. Und er hat ein ganz besonderes Hobby, Falschparker aufschreiben. Ja, und die Falten sind das eine. Noch dazu ist es sehr ungesund. Wenn man sich immer aufregt, dann ist es sehr ungesund. Die Wahrscheinlichkeit, Arteriosklerose, doch, ich glaube ja. Arteriosklerose zu kriegen, die ist doppelt so hoch wie bei einem Menschen, der sich nicht aufregt. Die Wahrscheinlichkeit, einen Herzinfarkt zu erleiden, ist dreimal höher als bei gelassenen Menschen. Ja? Fürs Herz ist sich ständig aufregen genauso gefährlich wie Bluthochdruck oder wie Nikotin. Das muss man sich mal vorstellen. Also, wir müssen das weglassen. Wir müssen uns dringend weniger aufregen. Nur wie macht man das? Gucken Sie mal meine Frau zum Beispiel. Ja? Meine Frau ist der einzige Mensch auf der Welt, der Auto fahren kann. Alle anderen können das nicht. Fragen Sie meine Frau. Und die anderen fahren trotzdem. Ja, wie will man sich da denn nicht aufregen? Geht doch gar nicht. Ne? Ich hab für mein letztes Buch, Wer älter wird, braucht Spaß am Leben, habe ich den katholischen Theologen und Psychiater Manfred Lütz interviewt. Ich wollte von ihm wissen, wie kriegt man das hin, älter zu werden und nicht zu verbittern. Das hat er mir erklärt. Aber der hatte noch einen Satz gesagt. Er hatte noch einen Satz gesagt und der war so toll. Und ich wusste nicht mehr, welcher das war. Was war das für ein Satz? Was hatte der gesagt? Als ich zu Hause war, habe ich dann sämtliche Unterlagen nochmal durchgeguckt und dann habe ich ihn gefunden. Der Manfred Lütz, der hatte zu mir gesagt, wenn man sich aufregt, büßt man die Sünden anderer Leute. Ist das geil? Wollen wir die Sünden anderer Leute büßen? Und man merkt das genau im Straßenverkehr. Nehmen Sie mal, Sie fahren auf der Autobahn hier A7, ne? Fahren Sie so runter und da ist ein Schild Tempo 100. Sie fahren 107, weil das ist ja die A7. Dazu addiert, ne? Und Sie fahren 107 und da vorne ist auch noch ein LKW, den möchten Sie kurz überholen. Danach sind Sie auch wieder bereit, rechts reinzufahren. Jetzt kommt er von hinten. Er. Im lila folierten BMW. Verstand und Fahrwerk tiefer gelegt. Knallt er ihn mit 250 ins Heck. Er bremst 1,5 Meter vor ihrem Kofferraum. Er hupt, er blinkt, er schimpft, er östert. Er überholt sie rechts. Dann überholt er den LKW rechts auf dem Standstreifen. Und dann zieht er wieder links rüber, und zwar 45 Zentimeter vor ihrem rechten Kotflügel. Er fährt vor sie, macht eine Vollbremsung, hält den Mittelfinger aus dem Fenster und gibt Vollgas. So, jetzt haben Sie zwei Möglichkeiten. Entweder Sie regen sich königlich auf, Sie reißen den Haltegriff aus dem Dachhimmel, Sie beißen ins Lenkrad, oder Sie sagen sich, pff, der fährt wie die Sau, nicht ich. Sie nehmen einfach ein bisschen mehr Abstand und fahren ruhegelassen weiter. Das sind die beiden Möglichkeiten. Und es macht übrigens überhaupt keinen Sinn, den Mann an der nächsten Ampel darauf anzusprechen. Mit dummen Menschen diskutieren ist wie mit Tauben Schach spielen. Sie können noch so gut Schach spielen. Sie können noch so gut Schach spielen. Am Ende wird die Taube sämtliche Figuren umschmeißen, aufs Schachbrett kacken und darüber stolzieren, als hätte sie gewonnen. Ja, das ist so. So, jetzt haben wir also Psychiater und katholischen Theologen, aber wir brauchen noch einen Philosophen. Ein Kabarettprogramm braucht am Anfang immer einen Philosophen. Der französische Philosoph Émile-Auguste Chartier, besser bekannt unter seinem Pseudonym Alain, das mir auch überhaupt nichts sagte, der hat einen wunderbaren Satz geprägt. Er hat gesagt, man soll nie denken, ein Mensch sei schlecht. Man soll immer erstmal die Reißzwecke suchen. Die Reißzwecke. Vielleicht verletzt er sie ja nur, weil er selber verletzt worden ist. Wenn es dem gut ginge, hätte er das doch überhaupt nicht nötig, oder? Vielleicht hat er seine Strafe schon bekommen. Der hat sich in eine Reißzwecke gesetzt. Oder nehmen Sie meinen Lieblingsschauspieler für in alle Ewigkeit, Robin Williams. Der großartige Robin Williams hat einen Satz gesagt, den sollten wir eigentlich alle immer permanent im Portemonnaie spazieren führen. Oder noch verrückter, im Gedächtnis. Robin Williams hat gesagt, jeder Mensch, den du triffst, kämpft einen Kampf, von dem du nichts weißt. Sei freundlich, immer. Habe ich Sie überzeugt? Nein, natürlich nicht. Entschuldigung, wir haben gerade erst angefangen. Wir sind 10 Minuten dabei. Ich kann Sie jetzt noch nicht überzeugt haben. Mann, ja, man soll versuchen, freundlich zu sein. Richtig. Aber wenn der einen dann rechts überholt, ne, und dann noch den Mittelfinger aus dem Fenster hält, so, Arschloch, ne, da muss man sich auch mal aufregen dürfen. Ja, ich habe noch eine Idee. Eine Geschichte möchte ich Ihnen noch erzählen. Und ich glaube, wenn Sie die Intus haben, dann werden Sie sich wirklich weniger aufregen. Und wenn wir das hingekriegt hätten nach 11 Minuten Programm, muss man sagen, dann hat sich das Eintrittsgeld gelohnt, oder? Das muss man dann, ja. Wie gehen Sie eigentlich mit kleinen Kindern um? Diese miesen kleinen Rotzblagen, die können ja so unfair sein, ja? Die spucken Ihnen die Buchstabensuppe quer durch die Küche, den Trecker, den Sie Ihnen gerade gegeben haben, schmeißen Sie direkt hinterher. Und was machen Sie? Sie rutschen durch die Küche und suchen den Trecker. Und Sie suchen nach Gründen. Sie sagen, naja, vielleicht ist er müde. Vielleicht zahnt er, vielleicht ein bisschen Kacker in der Buchse, man weiß es doch nicht. Und dann rutschen sie durch die Küche und feudeln die Buchstabensuppe vom Parkett. Sie fischen unter dem Küchenschrank den Trecker raus und dann heißt es Gucci, Gucci, Gucci und die Suppe, die ist lecker und da kommt auch schon der Trecker. Und wenn sie das nächste Mal von einem erwachsenen Menschen unfair behandelt werden, dann probieren Sie es doch mal auf genau die gleiche Art und Weise. Wenn der Typ Sie rechts überholt, schauen Sie doch mal in das Auto. Sieht der ausgeschlafen aus? Nein. Nein, der hat die ganze Nacht schlechten Sex gehabt. Der ist hundemüde. Oder wenn Ihr Chef vor Ihnen steht und immer auf die Armbanduhr zeigt, haben Sie mal gesehen, wie spät es ist? Haben Sie mal gesehen, wie spät es ist? Wissen Sie eigentlich, wie spät es ist? Vielleicht zahnt er. Vielleicht hat er heute Nachmittag noch eine Wurzelbehandlung. Man weiß es doch nicht. Und wenn Sie im Supermarkt an der Kasse stehen, in der Schlange, und von hinten fährt Ihnen einer mit diesem dörsigen Einkaufswagen in die Hacken, und Sie drehen sich um, und ja, er ist es. Der widerliche Nachbar, der immer mittags seinen Rasen mäht, der dieses tolle Hobby hat, Falschparker aufschreiben, und der seinen Papiermüll immer in Ihrer Tonne entsorgt. Und Sie drehen sich zu dem um, die Glabellafalte, die schwillt schon gewaltig an. Sie beugen sich zu dem rüber, Sie holen noch einmal tief Luft. Und dann denken Sie sich, vielleicht ein bisschen Kacker in der Buchse. Soll ich Ihnen was sagen? Das klappt nicht nur, das macht auch gewaltigen Spaß. Was meinen Sie, wie oft ich in den letzten Wochen an Supermarktkassen angesprochen worden bin mit dem Satz, warum grinsen Sie eigentlich so dämlich? Ich sage dann immer, ach, nix. Ja, wir sollten uns alle viel weniger aufregen. Und wissen Sie, warum wir uns weniger aufregen sollten? 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Adrett gekleidet mit Krawatte sitzt er da vor seinem Bier. 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
1: Ah ja. Ich habe eine Bucketliste. Kennen Sie eine Bucketliste? Bucketliste ist eine Liste, wo man alles einträgt, was man noch erleben möchte. All die Orte, die man noch sehen möchte. Das muss nicht alles klappen. Ich habe auf meiner Bucketliste steht zum Beispiel einmal mit der transsibirischen Eisenbahn quer durch Russland. Also ich bin jetzt 63, aber Putin ist auch erst 71. Also die Wahrscheinlichkeit, dass das funktioniert, die ist nicht übermäßig groß. Ja? Aber im letzten Jahr habe ich an meiner Bucketliste einen wunderbaren Haken machen können. Denn da stand immer drin, einmal in Japan die Kirschblüte sehen. Und ich war in Japan und ich habe die Kirschblüte gesehen. Es war so atemberaubend. Und ich habe so viel gelernt. Die Japaner, die sind so freundlich. Ja? Die sind so respektvoll im Umgang miteinander. Toll. Die erste große Sehenswürdigkeit war unsere Reiseleiterin auf der Insel Okinawa. Okinawa ist die Sonneninsel ganz im Süden, wie bei uns Mallorca. Und wir hatten eine Reiseleiterin, die hat sich halb tot gefreut, dass sie nach über 2 Jahren Corona endlich mal wieder eine deutsche Gruppe hatte. Sie hat öfter mal nach Vokabeln gesucht und sie hat es auch öfter mal nicht gefunden. Sie war unglaublich sympathisch und sie war ungefähr so schwer wie mein rechtes Bein. Und sie hat sich schon vorgestellt mit den Worten, ihr Name sei Haruko, aber wenn uns das zu schwierig wäre, dürften wir sie auch Hannelore nennen. Unglaublich, oder? Gleich beim ersten Rundgang, den wir da hatten, als der Bus das erste Mal hielt, beim ersten Stopp, da hatten wir so einen kleinen Rundgang. Meine Frau und ich haben uns ein bisschen verlaufen. Wir kamen so 3-4 Minuten zu spät zum Bus. Hätten wir einen deutschen Reiseleiter gehabt, dann hätte der jetzt sofort gesagt, so voran hier, von mit dem faltigen Arsch ab in den Bus, wir haben die Zeit nicht gestohlen hier. Ja, aber wir hatten ja Hannelore. Hannelore macht den Diener, verbeugte sich, hat gelächelt und gesagt, wie sagt japanische Sprichworte? Saru moki kara oshiru. Da habe ich mich auch verbeugt, habe auch gelächelt. Dann habe ich gesagt, mein Japanisch ist noch so ein bisschen ausbaufähig. Was heißt denn dieses Yamaha kikiriki shuritsu? Und dann sagte sie, Saru moki kara oshiru. Ist die japanische Sprichworte und das heißt, auch die Affen fallen von die Baume. Habe ich vielleicht ein bisschen sparsam geguckt. Dann hat sie mir erklärt, also es ist ein japanisches Sprichwort und der Affe ist ja ein Profikletterer. Und auch der Profikletterer fällt mal von die Baume. Heißt, macht nichts, ist nicht schlimm. Da habe ich direkt meine kleine schwarze Klatte. Ich habe so ein Reisetagebuch, habe ich in meinem Rucksack. Das habe ich direkt rausgeholt und habe ich der Hannelore erklärt, das muss ich mir sofort aufschreiben. Dann habe ich mich hinten in den Bus gesetzt. Und dann habe ich das aufgeschrieben, auch die Affen fallen von die Baume. Und da kam die Hannelore auch schon wieder an und sagte, sie hätte noch ein Sprichwort, weil in Japan zählt ja die Gemeinschaft mehr als das Individuum. Und das wird am besten klar mit einem wunderbaren Sprichwort, das da lautet, ein freundliches Lächeln kann 3 Wintermonate erwärmen. Boah. Von da an habe ich mir die Japaner noch ein bisschen genauer angeguckt. Also wie gesagt, die Kirschblüte wunderbar, weiß, pink, hellpink, dunkelpink. Die Städte alle knallbunt, die Städte sind knallbunt und an jeder zweiten Straßenecke gibt es einen Sushi-Stand und die Verkäufer genauso lächeln genauso toll wie Hannelore und alle sind freundlich und die sind nicht nur freundlich, die sind auch schlau, die Japaner. Die haben zum Beispiel 2 Religionen, ja? Die haben den Shintoismus und den Buddhismus. Der Buddhismus, der ist ja während des Lebens ist der schwierig, denn im Buddhismus, da ist das Leben Leiden. Das muss erst durch den Zyklus der Wiedergeburten überwunden werden. Also wenn Sie 4-5 Mal wiedergeboren sind, dann geht es ganz gut. Aber vorher sehr schwierig, sehr schwierig. Der Shintoismus, der ist da einfacher. Beim Shintoismus, da ist in jedem Baum ist ein Gott und im Fluss ist einer. Kannst du alle ansprechen, dann haben sie überall diese Shinto-Schreine. Ich bin in so einen Shinto-Schrein gegangen, da hat mir ein Priester für ein paar Yen, war echt nicht teuer, einen Segen aufgemalt, der hält ein ganzes Jahr. Ein ganzes Jahr. Da muss man nur ein Jahr später wieder hin, sich den Segen erneuern lassen. Gut, ich war natürlich nicht da, sonst wäre das mit der Achillessehne wahrscheinlich gar nicht passiert. Ne? Na, aber also der Shintoismus während des Lebens schon viel praktischer. Aber wenn das Leben zu Ende geht, dann sagt sich der Japaner, wie war das nochmal mit der Wiedergeburt? Und dann wird der Buddhist. Ne? Also von den Japanern können wir uns eine Menge abgucken. die Kirschblüte, die Freundlichkeit, ne? Aber nicht alles. Kinder zum Beispiel müssen in Japan schon vor der Einschulung Nachhilfeunterricht kriegen, damit sie den Drill in der Schule aushalten. Denn wenn du in der Schule nicht vorne mit dabei bist, oh, dann wird das nichts. In Japan ist der Begriff 35-Stunden-Woche natürlich bekannt. Kennen die. Haha, die 35-Stunden-Woche, das ist kein Fremdwort. Nur die sind Mittwochabend damit fertig. Und dann arbeiten die weiter bis Samstag, wenn sie Glück haben. In Japan ist diese Belastung bei der Arbeit so stark, dass ganz viele Leute an Depressionen leiden. Und viele, viele Japaner sterben am Arbeitsplatz an Gehirnblutung oder Herzinfarkt. Jetzt sagen sie vielleicht, ja, das kann dir in Deutschland auch passieren. Ja, kann. Aber nicht in dem Ausmaß. In Japan passiert das so oft. Im japanischen Sprache gibt es ein Wort dafür. Das heißt Karoshi, Tod durch Arbeit. Und was ich fast noch schlimmer finde, viele Japaner sind sehr tierlieb. Aber wie willst du denn einen Hund halten, wenn du 60 Stunden die Woche arbeitest und im 24. Stock wohnst auf 40 Quadratmeter, wo der Hausinhaber noch dazu Tierhaltung verboten hat. Deswegen gibt es in Tokio jetzt überall sogenannte Pet-Cafés, Haustier-Cafés. Da kannst du dich hinsetzen, Tee trinken oder einen Kaffee und dann streichelst du dabei einen Hund. Da kannst du einen Otter füttern. Oder ich hab nachgelesen, ein kleines Ferkel eine halbe Stunde lang streicheln, 25 Euro. Ob der Kaffee mit drin ist, weiß ich nicht. Also, wir können uns von den Japanern vieles abgucken, aber Kinder, die schon vor der Einschulung Nachhilfeunterricht kriegen, bei denen der Schulstress schon vor der Einschulung losgeht, Tiere, die man nur im Café streicheln kann und das Wort Karoshi für Tod durch Arbeit, das sicher nicht, sicher nicht. Die Freundlichkeit, ja, Respekt erst recht, aber. Und kennen Sie den Shinkansen? Shinkansen, das ist der japanische Hochgeschwindigkeitszug. Der hat eine Pünktlichkeitsvarianz von, Achtung, plus minus 15 Sekunden. Der Zug gilt als pünktlich, wenn er plus minus 15 Sekunden im Bahnsteig einfährt. Letztes Jahr ist ein hochrangiger Shinkansen-Manager freiwillig zurückgetreten, weil sie eine fürchterliche durchschnittliche Unpünktlichkeit hatten von 57 Sekunden. 57 schreckliche Sekunden. In Deutschland gilt ein ICE als pünktlich, wenn das Datum stimmt. Ja? Ja. Wenn in Japan die Busfahrer streiken, ja, dann nehmen sie vom Fahrgast für das Ticket kein Geld. Fahren aber ganz normal ihre Runde. Nach Fahrplan, plus minus 15 Sekunden. Die schaden nur dem Betreiber, nicht dem Fahrgast. Der kriegt sein Ticket geschenkt und ein Lächeln, wie das von Hannelore. Also, wir müssen uns ja nicht alles abgucken. Die Freundlichkeit, ja. Respekt auch. Natürlich, die streiken.

Ich möchte die Menschen da treffen, wo sie wohnen. Ich möchte sie mit ihren Bräuchen, mit ihren Ritualen kennenlernen. Und wenn ich da bin, dann möchte ich mich an ihre Regeln, an ihre Spielregeln halten, genauso wie ich erwarte, dass Menschen, die zu uns kommen, sich auch an unsere Spielregeln halten. Und ich hab aber beim Kölner Treff einen Pinguinforscher getroffen, der hat mir gesagt, Sie müssen unbedingt mal in die Antarktis fahren. Dann habe ich gesagt, machen Sie allen Ernstes Werbung dafür, dass man in die Antarktis fährt? Und sagt er, ja, natürlich. Wenn man nicht weiß, wie toll das da ist, warum soll man es dann retten? Ne? Da ist sicherlich auch was dran. Aber wenn Sie jetzt sagen, alles gut und schön, nur ich habe am Edersee einen Wohnwagen stehen, hör mal, da mache ich nur die Tür auf und zack, Urlaub. Ja? Da ist auch was dran. Da ist auch was dran. Das sind so diese Wohlfühl-Rückzugsorte. Ja, das hat ganz viel mit Gewohnheit zu tun, weil wenn man etwas gewohnt ist, hat man keinen Stress. Man muss nicht überlegen, wie komme ich da an Schlüssel? Nein, man hat ihn in der Hosentasche. Man muss sich überlegen, wo kriege ich da abends was zu essen her? Nein, du weißt ganz genau, wo es das beste Schnitzel gibt. Und mein Wohlfühl-Rückzugsort, das ist die Halbinsel Walcheren in der Provinz Zeeland im Süden der Niederlande. Und das ist so gekommen, als wir damals unseren Wohnwagen gekauft haben. Da waren meine Kinder 2 und 4. Und als meine Kinder 2 und 4 waren, da hat man im Auto noch Benjamin Blümchen-Kassetten gehört. Und damals gab es noch nicht diese weißen Ohrstecker. Ja. Damals war es so, wenn die Kinder Benjamin Blümchen gehört haben, dann hast du auch Benjamin Blümchen gehört. Ja. Und deswegen galt es, die Fahrtstrecke zu minimieren. Wir haben mit einem Zirkel Kreise um Bonn geschlagen. Und der nächste Ort, der am Meer lag, das war die Halbinsel Walcheren in der Provinz Zeeland im Süden der Niederlande. Und was Zeeland für mich bedeutet, das singe ich Ihnen mal eben vor.

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1: Von Seeland ins Sauerland. Es ist Winter. Winter ist die Zeit, wo sie alle auf dem Weihnachtsmarkt Rotwein kochen. Winter ist die Zeit, wo sich alle auf Weihnachten freuen. Jetzt mal alle außer meine Gänse vielleicht. Und Winter ist die Zeit, wo kein einziges Blatt mehr auf dem Baum hängt. Und da musst du vorsichtig sein. Nicht umsonst gibt es ja die alte sauerländische Bauernweisheit, die da besagt, und kommt zum Laub auch noch die Nässe, fliegt man gern mal auf die Fresse. Und Winter ist die Zeit, wo meine Ursula immer sich bei der Volkshochschule anmeldet zu einem Yogakursus. Und dieses Jahr hat sie gesagt, ich soll mich auch mit anmelden zu einem Yogakurs. Und ich habe gesagt, nee, Yoga, das ist nicht meins, wa? Kennst du Yoga? Yoga, das ist hinlegen, atmen, einschlafen, wa? Das ist der Iron Man für Beamte, ist das, wa? Aber das brauche ich nicht, so was brauche ich nicht, ne? Und hier von wegen Entschleunigung, wa? Von wegen Entschleunigung brauche ich auch nicht. Ich bin entschleunigt, wa? Hör mal, ich war immer schon entschleunigt, immer schon. In der Schule bei den Bundesjugendspielen, wa? Da war ich immer so entschleunigt, ich habe nicht eine einzige Urkunde gewonnen, nicht eine. Bei mir war die Frage nie Siegerurkunde oder Ehrenurkunde. Die Frage war immer überhaupt eine Urkunde und die Antwort war immer ne. Ich war so entschleunigt, ich hatte meinen Rekord bei einem 100-Meter-Lauf, wohl. Der war ein 68 Meter. Ich bin meinen Weitsprung nicht einmal bis in den Sand gekommen. Wenn wir hier in der Schule einen Waldlauf hatten, wa? Dann hat Lehrer Schulte Oettringhaus immer gesagt, Erwin, einen Schritt langsamer und du gehst rückwärts. Wa? Hier mein Nachbar Karl-Heinz, das ist ja der Neffe von den Schulte Oettringhaus. Wa? Der war immer der Beste im Sport, immer die Eins in Zeugnis. Und hinterher stand da immer in der Umkleidekabine vor dem Spiegel. Da hat er immer gesagt, Sport gibt dir das Gefühl, nackend besser auszusehen. Und ich habe gesagt, ja, Schnaps aber auch. Wa? Herr Karl-Heinz war immer der Beste im Sport, im Laufen immer der Erste. Wa? Und was hat er jetzt davon? Der geht jetzt in Rente. Die Knochen machen nicht mehr so mit. Der hat Arthrose im Knie und Kalk in der Schulter. Und warum das Ganze? Weil er schon als Kind zu schnell gelaufen ist. Wa? Und hinterher auch. Der ist ja jeden Sonntag ist der joggen gegangen. Jeden Sonntag joggen. Bei jedem Wetter. Wenn man einmal da hat, hat so geplästert, da hinter in seine bunten Klamotten los. Ich sag mal, hast du nicht alle Tassen im Schrank? Kennst du denn nicht die sauerländische Bauernweisheit für die Betätigung an Heiligen Sonntag? Fällt an Sonntag sehr viel Regen, sollst du dich aufs Sofa legen? Regnet es an Sonntag nicht, hat man von Sofa gute Sicht? Ja, ist doch so. Ne? Der hat jetzt seinen Hof übergeben an seinen Sohn Gerd Oliver Schulte Oettringhaus. Gerd Oliver Schulte Oettringhaus, was ein Name. Der hat studiert. Der Gerd Oliver hat studiert auf der Universität. Studieren kennst du, ne? Kennst du studieren? Studieren, das ist wie arbeitslos sein, nur dass die Eltern stolz drauf sind. Ne? Ja. Und du kannst dir nicht vorstellen, wie der Karl-Heinz mit seinem Gerd Oliver mal rumstrunzt. Unser Gerd Oliver, der ist ja jetzt Diplomlandwirt, der überlegt sogar, ob er auch noch einen Doktor macht. Ich sage, warum das denn? Wir haben noch einen Tierarzt in dem Dorf, oder? Kannst du dir nicht vorstellen, was bei denen jetzt los ist, oder? Was bei denen los ist. Der ganze Hof wird jetzt durchdigitalisiert. Der Gerd Oliver hat mir das erklärt. Jede Kuh kriegt ihr individuelles Transponder-Halsband. Das identifiziert die und ermöglicht ihnen so den Zugang zu dat Melkkarussell. Der Melkcomputer scannt jetzt den Euter und sucht die passenden Melkmanschetten raus und dann wird die arme Kuh vollautomatisch gemolken. Ich sage, und wie findet die das Melkkarussell? Die war doch noch nie auf der Kirmes. Da sagt der Gerd Oliver, Leuchtstreifen im Boden weisen den Weg zum Melkcomputer. Jo, Leuchtstreifen im Boden, kenne ich, wa? Und falls zufällig noch irgendwelche Masken von der Kuhstalldecke fallen sollten, ziehen Sie die über Mund und Nase, erst danach helfen Sie mitreisende Kälbchen, die spinnen doch alle. Ist doch wahr. Da sagt der Gerd Oliver, genau. Und wenn da nichts mehr rauskommt, geht die Tür auf, dann kann die Kuh raus und draußen geht am Stall die Lampe von rot auf grün und dann kriegt die nächste Kuh Zugang zum Melkkarussell. Halligalli, eine tolle Fahrt. Hä? Kannst du das vorstellen? Leuchtstreifen im Kopfsteinpflaster und Kuhstallampeln, die Kühe aufs Melkkarussell führen, wo sich lauwarme Melkmanschetten zärtlich um die Zitzen schmiegen. Ich sag, und was machst du? Nur ein bisschen am Euter kraulen und fertig? Da sagt der Gerd Oliver, nee, dieser Melkvollautomat melkt vollautomatisch 5 bis 8 Kühe pro Stunde. Und für den Landwirt wäre es in den harten Hofalltag auch wichtig, dass er mal komplementative Pausen hat. Komplementative Pausen. Weißt du, was das heißt? Weißt du, was das heißt? Das heißt, er ist bei dem Melkvorgang überhaupt nicht dabei. Der sitzt in der Küche und liest die Zeitung. Oder sitzt auf dem Sofa. Ich sage, und was ist mit dem sauerländischen Satz, melkt der Bauer selbst die Kuh, macht sie verträumt die Augen zu? Hat der Bauer kalte Finger, wird die Kuh zum Stab hochspringen, was ist damit? Ja. Ich meine, ich habe nicht studiert, ja. Ich habe nicht studiert, aber ich habe immer meine neuen Ideen, die ich hatte, ja, am Tier überprüft. Die Theorie musst du am Tier überprüfen. Deswegen sagt man ja auch empirische Überprüfung. Weil? Und bei meinen empirischen Überprüfungen ist immer rausgekommen, mit am Euterkraulen 15% Milch mehr. Ja? Weißt du, meine Oma, unsere Oma, die hat immer mit den Pflanzen geredet. Die hat den Blumenkohl, hat die Gedichte aufgesagt. Weil? Die hat die Stangenbohnen, hat die gestreichelt. Ja? Und ich sage dir eins, das waren Ernteergebnisse, da kann der Herr Diplomlandwirt nur von träumen, das sage ich dir. Ich meine, ich habe nicht studiert. Ich habe nicht studiert. Aber ich habe mich immer informiert. Ich lese jede Woche die Landwirtschaftsumschau. Wa? Und einmal im Monat die Mein Rind und ich. Die habe ich abonniert. Schöne Zeitschrift, viele Bilder auch drin. Und ich gehe regelmäßig auf alle wichtigen landwirtschaftlichen Nutztierausstellungen. Ich war letzte Woche mit meiner Ursula in Haselünne bei der Zuchtstierausstellung. Aber das war toll. Die hatten ja Stiere da, ganz am Eingang schon ein schwarz-bunter Stier, ne? Aber am Bulle sag ich dir, boah, und am Gatter, da hing ein Schild, da stand drauf, blau-weißer Belgier, Alter 9 Jahre, Gewicht 880 Kilogramm, dieser Stier bestieg im letzten Jahr 50 Mal. Und meine Ursula knufft mich so in die Seite und sagt, 50 Mal. 50 Mal, das heißt einmal die Woche. Nehmt ihr da mal ein Beispiel dran. Ne? Ich habe überhaupt nicht darauf reagiert. Ich bin ja dahin gegangen, um mich landwirtschaftlich weiterzubilden, nicht um mir so einen Scheiß anzuhören. Ja? Abgesehen davon kamen wir da schon am nächsten Gatter vorbei. Hör mal, das war ein Viech. Das war ein Viech, pechschwarz, glänzendes Fell. Und am Gatter stand Aberdeen Angus. Aberdeen Angus, Alter 12 Jahre, Gewicht 1150 Kilogramm. Dieser Stier bestieg im letzten Jahr 180 Mal. Das Ursula knallt mit den Ellbogen in die Seite und sagt 180 Mal. Weißt du, was das heißt? Das heißt, jeden zweiten Tag, nehmen Sie mal ein Beispiel dran. Unser Oma. Unser Oma, die hat immer zu uns Blagen gesagt, passt bloß auf, was ihr euch wünscht. Ich habe mir immer einen aufregenden Mann gewünscht und jetzt habe ich einen und was regt mich der auf? Genau daran musste ich denken, als wir an den nächsten Gatter ankamen. Hör mal. Ein schneeweißer Stier, schneeweiß, Sonnenkopf, Sochehörner, ja? Und am Gatter stand blonde Aquitaine. Alter 14 Jahre, Gewicht 1440 Kilogramm. Dieser Stier bestieg im letzten Jahr 365 Mal. Meine Ursula hätte sich beinahe den Ellbogen gebrochen. 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Da, 365 Mal. Weißt du, was das heißt? Weißt du, was das heißt? Das heißt, jeden Tag in der Liebe Gottes Land gehen lässt. 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

0: Ja. Ja, damit kenne ich mich aus. Damit kenne ich mich aus. Ich bin ja in Westfalen groß und im Rheinland dick geworden. Ich bin in Unna Stockum aufgewachsen. Unna kennen Sie, ist eine Kleinstadt ganz im Osten vom Ruhrgebiet, und Stockum ist ein kleines Dorf ganz im Osten von Unna. Wir hatten 280 Einwohner, nur wenn Schützenfest war, dann 1000. Und wir hatten vier Bauern im Dorf, vier Bauern. Mein Papa hat überall geholfen. Und das war schön, kriegt man Braten oder mal eine Wurst oder so. Und das war schon klasse. Und ich bin ja gerade Opa geworden, und ich hoffe, dass meine Enkel zwischendurch auch so ein bisschen auf dem Dorf groß werden, weil ist schon was Besonderes, so eine behütete Kindheit. Und hinterher kann man Lieder davon singen, das könnt ihr euch nicht vorstellen. 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Der könnte dir eine leihen und du gehst kurz rüber. Es ist schon sehr viel wert, wenn man gute Nachbarn hat. 2,5 Stunden später kommst du wieder, hackenbreit nur ohne Säge, dann wohnst du nicht in der Stadt. 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Sein Vater bringt dir das zurück, weil das nicht geht, und sagt, dass du als Schrottverkäufer bei ihm angeeckt bist. Wenn Werner Jahre später mit deiner Schwester geht, er nimmt sie mit nach Hause, Vater sitzt so auf dem Sofa. Als seine neue Schwiegertochter vor ihm steht, sagt er, na hoffentlich läuft die besser als das Mofa. 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So, die nächste Strophe muss ich ein bisschen langsamer singen, weil da sind so viele Silben in der einen Zeile. Ich weiß auch nicht, wer so viele Silben in eine Zeile schreibt. Ich fürchte, ich. Auf dem Bolzplatz war Elfmeterschießen und das hat gedauert, weil wenn du mit Schießen dran warst, immer Werner gerade im Tor stand. Du hast minutenlang getäuscht, getrickst, gelauert und dann genau dahin geschossen, wo der Werner gerade davor stand. Dann guckst du auf die Uhr, boah, die Mama, die wird sauer, die hat gesagt, wenn die Laternen angehen, kommst du nach Haus. Du warst vielleicht kein großer Sportler, kein Beckenbauer, aber Eintritt gegen den Laternenfall und das Ding war aus. 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
1: Da war eben die Zeile, da war die Zeile drin, du wurdest ganz selten erwischt beim Äpfelklauen. Das stimmt. Wir hatten echt nicht viel. Mein Vater war Metallarbeiter, Mutter war Hausfrau. Wir hatten nicht viel, aber Äpfel, die hatten wir. Wir hatten 6 Äpfel im Garten, 6 Äpfelbäume, Apfelbäume heißen sie, 6 Apfelbäume im Garten. Und der Tag, an dem die Äpfel geerntet wurden, das war ein ganz besonderer Tag, weil wir hatten im Keller so Holzschubläden, die wurden mit Zeitungspapier umwickelt. Und da mussten die Äpfel da ganz vorsichtig drauf drapiert werden. Dann konnten die da den ganzen Winter über gelagert werden. Das ging aber nur, wenn die Äpfel wirklich kerngesund waren. Wenn sich auch nicht ein einziger kleiner Wurm da irgendwie reingefressen hatte. Ne? Denn die Äpfel gab es natürlich auch, die unten auf dem Fußboden lagen, unterm Baum. Das sogenannte Fallobst, die hatten Flecken. Das kannte ich, wenn ich aus dem Baum gefallen war, hatte ich auch welche. Und diese miesen kleinen Vögel, die süßkramsüchtigen Vögel, die so angepickt hatten, oder halt diese miesen Würmer, die da sich dran vergangen hatten. Aber so ein Wurm ist ja sehr klein. Ein Wurm ist sehr klein und der kann ja nur einen ganz kleinen Teil des Apfels braun einfärben. Ja? Und dann kam meine Oma mit dem Korb und hat die Äpfel unterm Baum eingesammelt und dann hat die so zerteilt, dass nur weiße Stücke übrig geblieben sind. Und wenn ich dann riechen konnte, wie das Schmalz in der Pfanne schmolz, dann wusste ich, ja, Apfelpfannekuchen. Wie neulich war ich noch bei Freunden zum Apfelpfannekuchenessen eingeladen und der Lothar wollte mir gerade erklären, wie er die Apfelpfannekuchen zubereitet. Ich konnte mir gar nicht zuhören. Ich konnte mich überhaupt nicht konzentrieren. Ja, nicht, weil ich so einen Hunger hatte, das auch. Nein, der Lothar hatte in seiner Küche ein rechteckiges Metallschild hängen. Ja, und auf dem Schild stand, ich möchte meine Schaukel wieder haben, die bei meiner Oma im Garten stand. Und meine Unbeschwertheit. Und meine Oma. Da habe ich mir gedacht, wenn ich das Schild mal irgendwo sehe, das kaufe ich mir auch. Ich möchte meine Schaukel wieder haben. So ein Blödsinn, ne? So ein Blödsinn mit 63. Wissen Sie, wie das aussieht, wenn ein 63-Jähriger schaukelt? Wissen Sie, wie das aussieht? Hä? Kennen Sie die Standuhr mit dem Pendel? Genauso, von der Geschwindigkeit und von der Entfernung her. Genauso. Muss man sich mal vorstellen, ne? Mit 63 schaukeln. Ja, ja, das geht. In Utrecht, in Holland, da haben die im Hauptbahnhof haben sie drei Schaukeln aufgebaut. Das Besondere an diesen Schaukeln ist, du kannst mit diesen Schaukeln dein Handy aufladen. Ja, die haben unten so eine Aufladeschale, da kommt das Handy rein. Und dann musst du ganz doll schaukeln und durch die Energie, die da erzeugt wird, wird dein Handy aufgeladen. Und jetzt kommen die Nebenwirkungen, erste Nebenwirkung. Wenn dein Handy unten in der Schale liegt, kannst du damit nicht rumdaddeln. Du kannst keine E-Mails checken. Zweite Nebenwirkung. Wenn du keine E-Mails checken kannst, dann musst du also einfach nur schaukeln. Und die dritte Nebenwirkung. Wenn du nur schaukelst, dann vergeht die Zeit wie im Flug. Mehr als 2/3 aller Leute, die da schaukeln, verpassen hinterher ihren Zug. Und die mussten vorher schon lange warten, weil da stehen Schlangen. Schlangen vor den Schaukeln. Und alle wollten mal einmal schaukeln. Und übrigens, da sind eine Menge 63-Jährige dabei. Ich habe neulich ein Buch gelesen von einem deutschen Philosophen, der Mann hieß Wilhelm Schmid. Das Buch möchte ich Ihnen wirklich empfehlen. Das ist ein ganz kleines Buch, hellblau, und das heißt Schaukeln. So groß, 100 Seiten, haben Sie in 2 Tagen durch. Und der Wilhelm Schmid sagt, das ganze Leben ist wie eine Schaukel, das ganze Leben. Du schaukelst hoch und wenn du oben bist und denkst, boah, super, dann geht es aber auch wieder runter. Und es muss wieder runtergehen, nicht aufregen, richtig nicht auf. Es muss wieder runtergehen, weil wenn es nicht runtergehen würde, könntest du keinen Schwung holen. Das ganze Leben ist wie eine Schaukel. Und der Wilhelm Schmid sagt, wenn man schaukelt, dann macht man das mit allen Sinnen. Wenn du schaukelst, dann siehst du alle Menschen, die auf dem Hof sind oder auf dem Spielplatz. Wenn du riechst das Harz der Bäume, du riechst die Bäume, du riechst die Blüten, du hörst die Hunde bellen und die Vögel singen. Und wenn du schaukelst, du spürst den Wind, der Fahrtwind, wenn du vor und zurück schaukelst. Man schaukelt mit allen Sinnen. Okay, der Geschmackssinn, der nicht. Ne? Den Geschmackssinn brauchst du nicht, es sei denn, du isst auf der Schaukel eine Currywurst. Davon ist aber dringend abzuraten, weil wenn du auf der Schaukel eine Currywurst isst, dann kommt das erste newtonsche Gesetz von der Trägheit der Currywurst zum Tragen. Und dieses Gesetz lautet, ein Körper verharrt im Zustand der Ruhe, sofern jener nicht durch einwirkende Kräfte zur Änderung seines Zustands gezwungen wird. Haben Sie das jetzt so verstanden? Ich auf Anhieb auch nicht, ich erkläre Ihnen das. Also, Sie schaukeln jetzt los bis nach ganz oben, ne, bis nach ganz oben. Sie sitzen fest auf dem Brett, Sie haben die Schale mit der Currywurst in der Hand und Sie schaukeln nach ganz oben. Und wenn Sie ganz oben sind, und jetzt kommt der Rückschwung. Wie gesagt, Sie sitzen ganz fest auf dem Brett, Sie haben die Schale in der Hand, nur die Currywurst. Die weiß nicht, dass jetzt der Rückschwung kommt. Die Currywurst verharrt im Zustand der Ruhe, ja, und zwar bis die Trägheit von der Schwerkraft überwunden wird. Und das ist genau in dem Moment der Fall, wenn du von unten wieder hochkommst. Platsch, eine Sauerei ist das. Eine Sauerei. Und ich kannte das, ich kenne das. Wir hatten früher auf der Kirmes immer so Schiffschaukel. Und wenn wir gesehen haben, dass da einer mit einer Currywurst auf die Schiffschaukel ging, da sind wir aber alle stehen geblieben. Das haben wir uns aber mal in Ruhe angesehen. Und wenn der wieder rauskam, hören Sie mal, das war ein Bild für die Götter. Zwei Stückchen Currywurst hinterm Ohr, die Gabel in den Haaren und die ganze Soße auf dem Mantel. Wie hat Herbert Grönemeyer immer gesungen? Alles voll Currywurst. Genauso sehen die aus. Und dann standen wir immer vor dieser Schiffschaukel und haben so gesagt, ja, ja, es gibt Menschen, die siehst du an und du weißt, bei denen stand die Schaukel zu dicht an der Hauswand. Ja, ja. Das Leben ist wie eine Schaukel. Man schaukelt hoch und danach muss es auch wieder runtergehen. Und zwischendurch gibt es ja auch diese Phasen, wo man so trudelt. Man kommt nicht mehr weiter. Man hängt in den Seilen regelrecht. Ne? Aber das Leben ist wie die Schaukel. Oder umgedreht. Das Schaukeln ist wie das Leben. Wenn dann jemand hinter dir steht, dein Mann, deine Frau, deine Freunde, und die schubsen dich an, dann geht es wieder hoch. Dann schaukelst du wieder hoch bis ganz oben. Und wenn du ganz oben bist, du bist der oberste Apfel im Baum, der Sonne am nächsten, die Sonne strahlt und du strahlst auch. Und dann kommt diese dörsige Drossel und setzt sich auf dich drauf. Gerade eben warst du noch der oberste Apfel im Baum und jetzt bist du der Loser im freien Fall. Du knallst runter auf die Erde, du titscht unten auf, du holst dir die blauen Flecken und du denkst, davon erholst du dich nie wieder. Und wenn du noch denkst, davon erholst du dich nie wieder, dann kommt die Oma. Und dann kommt der Schwung nach oben hinein in den Korb. Und wenn du dann die Temperatur spürst, wenn du die Wärme spürst und diesen wunderbaren Geruch wahrnimmst und du siehst die strahlenden Kinderaugen, dann weißt du, Happy End, ich werde ein Apfelpfannekuchen. Ja. Ich habe es Ihnen ja eben erzählt, ich bin Opa geworden. Am 17. März ist der Theo geboren. Das heißt, ich habe jetzt alle Gründe, die man braucht. Bei mir auf dem Hof steht demnächst wieder eine Schaukel. Und zwar nicht so ein billiges, buntes Plastikding, sondern eine richtige, echte Schaukel aus Holzbalken. Ja, so A-förmig an der Seite die Dinger und oben drüber der große Balken und richtig feste Seile. Denn nicht umsonst hat letzte Woche noch der TÜV Rheinland bekannt gegeben, wenn alle Stricke reißen, warst du zu fett für die Schaukel. Ja. So. Ja. Als ich das allen Leuten erzählt habe, dass ich Opa geworden bin, da habe ich viele, viele Freunde getroffen, die gesagt haben, ach nee, Opa möchten Sie nicht genannt werden. Nee, Opa, das klingt so alt. Hä? Ich finde das total super. Ich finde das total super. Meine Tochter ist für Anfang September ausgerechnet. Mit ein bisschen Glück werde ich in diesem Jahr noch Doppeloppel. Ja? Und das ist ganz toll. Na, das ist ja auch ein Punkt, ab einem gewissen Alter, so mein Alter, dann geht plötzlich der Stress weg. Ja, der Stress geht weg. Man sagt ja auch, dass die Leute im Alter wieder zufriedener werden, weil der Stress weg ist. Zum Beispiel der familiäre Stress. Beide Kinder aus dem Haus. Ja, die haben beide jetzt ihre eigene Wohnung. Die haben beide einen neuen Partner. Beide haben einen tollen Beruf. Meine Tochter ist Lehrerin für Deutsch und Englisch. Und ich bin sicher, die Judith wird eine Lehrerin sein, die den Kindern erklären kann, dass man zwischen zwei Buchdeckeln Geheimnisse findet, die man am Boden an der Festplatte vergeblich sucht. Und und mein Sohn ist Winzer. Ich finde, jede Familie sollte einen haben. Das ist so ein wunderbarer Beruf, weil man steckt die Setzlinge in den Boden. Man beobachtet sie, irgendwann tragen sie die Trauben, dann liest man die Trauben, dann bringt man die in den Keller, man keltert den Wein, man füllt den Wein in Flaschen, man klebt ein Etikett drauf und trinkt den ersten Schluck selbst. Der ganze Prozess in einer Hand oder in zwei Händen, das ist so großartig. Und mein Sohn, der diesen Beruf hat, sagt zu mir, schade, dass ich nicht so einen coolen Job habe wie du. Und da habe ich ihm gesagt, das ist leider völlig falsch. Und deswegen habe ich ihm dieses Lied geschrieben. Die Sonne verneigt sich, Nebel ziehen in den Berg, das Rot der Blätter kündet von Vergehen. Du stehst auf Schiefersteinen, betrachtest dein Werk, reife Trauben sind hier nicht mehr zu sehen. Ihr habt im steilen Hang nur mit der Hand gelesen, die Kiepen gefüllt bis zum Rand,
0: Ich leer nur das Glas, das dein Werk schuf, und du bewunderst meinen Beruf. 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Ich hoffe, ich habe Ihnen jetzt einen Weg gewiesen, wie Sie die nun folgende Pause so richtig genießen können. Wir sehen uns hier in gut 20 Minuten wieder. Bis gleich. Ich freue mich wie Bolle auf Sie.
2: Beste Freunde, hier ist das Freie Radio Kassel mit der aktuellen Ausgabe der Sendung Kabarett Live. Soweit die erste Hälfte des Auftritts von Bernd Stelter. Unverkennbar aufgenommen am 4. Juni 2024 beim Sommer im Park Festival in Fellmark. Gleich geht's hier weiter. Zwischendurch Musik, ebenfalls aus dem Jahr 2024, das ist The Bevis Front mit Wrong Way Round.

0: Wrong Way, genau, Wrong Way Round ist der Titel von diesem Stück von The Bevis Front. So, hier im Freien Radio Kassel in der Sendung Kabarett Live geht's weiter. Wir machen den Sprung ins Jahr 2024. Sommer im Park in Vellmar, damals im Juni hat es stattgefunden, ich glaube Mai, Juni. Dieses Jahr 2026 findet das Festival ja im August statt. Wir haben ja auch schon hier darüber berichtet und wir werden auch noch ausführlich die einzelnen Veranstaltungspunkte vorstellen dann beim Sommer im Park Festival, aber das dann erst in einigen Monaten hier im Freien Radio Kassel, wenn es dann soweit ist und wenn es dann näher rangeht ans Festival. Jetzt, wie gesagt, erstmal ins Jahr 2024 und hier die zweite Hälfte des Auftritts von Bernd Stelter vor ausverkauftem Haus. Große Begeisterung beim Publikum und bei euch sicherlich jetzt auch hier im FRK. Ich wünsche dazu viel Spaß.
1: Schönen guten Abend, ich darf mich Ihnen kurz vorstellen. Mein Name ist Sören Zorn. Ich bin heute Ihr Anti-Aggressions-Coach. Und wenn Sie ja nicht wissen, was das ist, Coach ist Englisch und das heißt Trainer. Ich bin also heute Ihr Anti-Aggressions-Trainer. Und falls unter Ihnen so ein Klugscheißer ist, der jetzt sagt, ja, aber Coach kann auch Reisebus bedeuten, das stimmt. Aber es sähe schon sehr doof aus, wenn ich hier auf der Bühne stehen würde und würde sagen, schönen guten Abend, mein Name ist Sören Zorn, ich bin heute Ihr Anti-Aggressions-Reisebus. Andererseits, wenn wir alle mehr Bus fahren würden und weniger Deutsche Bahn, wären wir auch weniger aggressiv, es würde Sinn machen, ja. Aber ich war dabei, mich kurz vorzustellen. Mein Name ist Sören Zorn, ich bin Ihr Anti-Aggressionstrainer und ich komme aus Kloppenburg. Meine Hobbys sind Karate, Stephen King-Filme, Stierkampf und Makramee. Makramee. Nichts holt dich so herrlich runter wie Makramee. Es gibt nichts Entspannenderes, als eine selbstgeknüpfte Blumenampel aufzuhängen. Vielleicht nur noch übertroffen durch dieses wunderbare Gefühl, wenn man einer selbst makrameisierten Eule die dicken Holzaugen einklöppelt. Das habe ich gelernt auf der Ernst August von Hannover, Die Ernst August von Hannover, Das ist die Ernst August von Hannover Anti-Aggressionsakademie in Detmold. Wissen Sie, ich war früher selbst sehr aggressiv. Ich war nicht ein bisschen aggressiv, ich war richtig aggressiv, aber so richtig aggressiv. Mein Psychologe, der hat damals zu mir gesagt, Sören, 4 Kloppereien, 2 Einbrüche, 1 Diebstahl, 4 Erpressungen und 18 Beleidigungen in einer Woche. Das ist zu viel. Du bist erst 7. Was soll denn aus dir werden, wenn du mal 15 bist? Und da habe ich gesagt, das erlebst du nicht, Alter. Aber dann kam ich auf die Ernst August von Hannover, und da lernte ich, mit mir selber umzugehen. Ich lernte, mich selbst zu lieben. Jeder von uns hat das Recht, geliebt zu werden. Du. Ja, du auch. Wir leben in einer viel zu aggressiven Welt. Sehen Sie mal, wenn früher im Aldi eine Aktion war, sagen wir mal eine Mikrowelle für 30 Mark, ja? Da sind wir da hingegangen, haben uns angestellt und entweder zählten wir hinterher zu den Mikrowellen Auserwählten oder nicht. Dann sind wir hinterher wieder nach Hause gegangen, ne? Neulich war bei Aldi aber mal eine Aktion, da gab es einen Thermomix-Klon. Kennen Sie Thermomix? Thermomix ist eine Küchenmaschine mit einem Display. Die lädt sich die Rezepte aus dem Internet herunter, fährt dann selbstständig zum Rewe und kommt mit der Suppe zurück. Ja? So ein Thermomix ist ungefähr so groß wie ein Gebrauchtwagen und kostet auch das Gleiche. Nur bei Aldi, da hatten die neulich einen im Angebot für so einen Thermomix-Klon für unter 200 Euro. Ich weiß nicht mehr, war es 199 oder 198 Euro, aber immer unter 200. Hören Sie mal, die Leute haben sich schon auf dem Parkplatz geprügelt, um in der Schlange weiter vorne zu stehen. Und in dem Laden selber, an dem Regal, wo diese Geräte standen, da haben sich 2 Frauen dermaßen gegenseitig verkloppt, die müssen gedacht haben, sie gehören zu WrestleMania. Heute für Sie auf der Matte, Baking Bitch gegen Cooking Cora, let's get ready to crumble. Ja, das ist doch absurd, oder? Das ist doch absurd, sowas. Wenn wir früher in den 70er Jahren im Fußballstadion gesessen haben, ne? Da haben wir da gesessen, haben unser Kippchen geraucht, hatten ein Glas Bier dabei. Haben Sie die Pointe im Nebensatz erkannt? Ich sprach von einem Glas Bier, ich sprach nicht vom Pappbecher. Glas, ja. Und das Glas war noch heile, wenn das Spiel zu Ende war. Leer, ja, aber heile, ne? Heute sitzen die im Fußballstadion mit Leuchtraketen und Pyrotechnik, als müssten sie kaputte Flugzeuge vom Himmel lotsen. Ich sage immer, wer ansonsten nichts in der Birne hat, muss ich seine Leuchte halt mitbringen. Ja. Ja. Ich meine, das Spiel selber interessiert die Leute ja überhaupt nicht mehr. Die können sie gar nicht abwarten, hinterher aus dem Stadion zu kommen, um den Fans der anderen Mannschaft die Fresse zu polieren. Ne? Ich meine, wenn jemand ein sexuelles Hochgefühl dabei erlebt, wenn er am Mannschaftsbus von Greuther Fürth rüttelt, dann hat er sowieso ein ganz anderes Problem. Aber ich meine, ja, ich reg mich auch manchmal über Fußball auf. Ne? Manchmal. Weil es gibt ja Fußballspieler, die haben ja einen höheren Marktwert als der Bruttoinlandsprodukt von Finnland. Ne? Und die sind auf TikTok mehr unterwegs als auf dem Spielfeld. Die bewegen sich weniger als der Mitarbeiter der Stadtverwaltung im Sabbatical. Ne? Ich meine, es ist natürlich so, wenn man jetzt über lange Zeit so eine Sportveranstaltung sich ansieht, dass man da Adrenalin aufbaut, dass man vielleicht auch eine gewisse Aggressivität aufbaut. Aber dann muss man halt einen Weg finden, diese Aggressivität abzubauen. Also wir haben auf der Anti-Aggressionsakademie in Detmold, haben wir ja Wege gefunden, ja, wie man sich messen kann, ja, gegenseitig messen kann, ohne sich dabei zu verprügeln. Ich empfehle da zum Beispiel Kampfkniffeln. Kampfkniffeln spielt man mit 10 Würfeln, das dauert so lange, bis du damit fertig bist, ist sämtliche Aggressivität verraucht, ja? Oder auch sehr schön auch Stadt, Land, Fluss ohne Vokale. Und wenn ihr euch unbedingt aufeinander losgehen müsst, ja, dann habt doch Sex. Gangbang in der Nachspielzeit. Da hat man vielleicht hinterher ein paar Kratzer auf dem Rücken, aber das war's dann auch, ne? Ja, ist doch wahr. Wir brauchen viel mehr Liebe. Wir gehen doch alle durch die Welt, ohne den anderen wahrzunehmen. Jeder ist in seiner eigenen kleinen Blase unterwegs. Niemand wird grüßt mehr irgendwen. Ich bin heute hier, um Liebe in den Saal zu streuen. Ich bin hier, um eine Welle der Liebe durch den Saal schwappen zu lassen. Und dazu muss ich euch zunächst mal fragen, darf ich euch dafür duzen oder muss ich euch weiter äuchzen? Duzen ist okay, ja? Ist okay, ne? Gut. Also, dann schau du bitte jetzt mal deinen Nebenmann ins Gesicht und dann sag ihm bitte ins Gesicht, du bist toll. Und das machen wir bitte auf drei. Wir machen das auf drei. Wir wollen doch die Welle schwappen lassen. Also, nochmal, du bist toll auf drei. 1, 2, 3. Haben Sie die Welle gespürt? Haben Sie das gespürt? Wie die Liebe durch den Saal geschwappt ist. Wunderbar. So, und jetzt schaust du bitte den anderen Nachbarn an und dann sagst du ihm ins Gesicht, an welches Tier er dich erinnert. Ja? Und das machen wir auch auf drei. 1, 2, 3. Ist das nicht herrlich? Ist das nicht wunderbar? Merken Sie das? Hier wird gelacht, da ist Humor unterwegs. Nicht jedes Wort auf die Goldwaage legen. Der Herr hat der Dame neben ihm gerade erzählt, dass sie aussieht wie eine Wachtel und sie hat sich gefreut. Ja? Darum geht es doch. Nicht jedes Wort auf die Goldwaage legen. Die Meckerei bringt doch nichts. Du kriegst die Welt nicht besser gemeckert. Wir müssen viel mehr knuddeln. Wie sagte schon ein sehr berühmter Kabarettist, riech dich nicht auf, gib nur Falten. Ich will euch nicht weiter stören, es war nur ich, war euer Sören. So. Ich habe ja eben ein Lied über meinen Sohn gesungen. Ne? Ich bin nur ein Dichter, ich drechsle den Reim, du bist der Winzer. Das geht aber nicht, ohne dass direkt danach auch ein Lied für die Tochter folgt. Ja? Als ich vor über 30 Jahren das Lied geschrieben habe, Guten Morgen, kleiner Mann, ja, da musste direkt ein Jahr später, habe ich dann geschrieben, Gute Nacht, mein Engel. Noch vorher wäre nicht gegangen, da war sie noch nicht geboren. Ne? So, jetzt kommt das Lied für meine Tochter und das ist auch herzallerliebst.
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Manchmal denke ich, wir können nicht mehr diskutieren. Wir reden nicht mehr miteinander. Wir hören nicht mehr zu. Manchmal glaube ich, die Debattenkultur ist uns in unserem Land komplett abhanden gekommen. Im Jahr 2014 fand im Schöpfungsmuseum in Petersburg, Cincinnati, in den USA, eine Diskussion statt, eine Podiumsdiskussion zum Thema Schöpfung versus Evolution. Und diese Podiumsdiskussion, die wurde live im Fernsehen übertragen, das kann man sich bei uns hier sicher nicht vorstellen. Es waren zwei Männer, die da diskutierten. Der eine war der Direktor des Schöpfungsmuseums, der sehr religiöse Ken Ham. Und der andere Mann war ein Wissenschaftsjournalist, der vor allen Dingen bei Kindern bekannt war. Denn es gab damals in den USA eine Fernsehsendung, die hieß The Science Guy, also der Wissenschaftskumpel. Und da wurden dann so wissenschaftliche Themen den Kindern anschaulich näher gebracht. Also in Deutschland wäre das ein Mittelding zwischen Ranga Yogeshwar und Armin Maywald. In den USA hieß der Mann Bill Nye. Bill Nye, The Science Guy. So, und diese beiden Männer hatten natürlich sehr, sehr unterschiedliche Ansichten. Moment, ich hatte der arme Kerl da vorne guckt immer auf diese Flasche. So, ne? So. So, die hatten natürlich sehr unterschiedliche Meinungen. Der Bill Nye, der Wissenschaftsjournalist, der sagte, ja, also die Evolutionstheorie, das, was wir über die Entwicklung des Lebens und über die Entstehung der Welt wissen, das halte ich für ein Faktum. Und der Ken Ham, der Direktor des Schöpfungsmuseums, der sagte, ja, ist doch klar, wie die Welt entstanden ist. Steht doch in der Bibel. Der liebe Gott schuf die Welt in 7 Tagen, dann sah er, sie war gut, als sie nicht mehr gut war, kam die Flut und dann bis heute. Wenn die Sendung live im Fernsehen übertragen wird, muss es natürlich auch einen Moderator geben. Der Moderator war Tom Foreman, ein CNN-Journalist. Und der stellte jetzt beiden Männern eine, wie ich finde, total ausgefuchste Frage. Er fragte beide Männer, was, wenn überhaupt etwas, könnte ihre Meinung ändern? Der Wissenschaftsjournalist, der Bill Nye, sagte, naja, da müssten neue Fakten auf den Tisch. Also, wenn man mir erklären könnte, dass das Universum sich nicht ausdehnt, oder dass die Sterne zwar sehr weit weg scheinen, es aber in Wahrheit nicht sind, oder dass Gesteinsschichten für ihre Entstehung nicht 500.000 Jahre brauchen, sondern vielleicht nur 2000. Das würde natürlich meine Meinung sofort ändern. Ken Hams Antwort brauchte nicht so viele Worte. Der sagte nur einen einzigen Satz. Er hat gesagt, niemand wird mich jemals davon überzeugen können, dass Gottes Wort nicht wahr ist. An dieser Stelle hätte der Moderator die Sendung beenden können mit den Worten, ich verabschiede mich auf meine bekannte liebenswürdige Art. Die Diskussion hat sich erledigt. Denn wenn jemand auf die Frage, was, wenn überhaupt etwas könnte ihre Meinung ändern, antwortet, es gibt nichts, was diese Meinung ändern kann, dann reden wir nicht über eine Meinung. Dann reden wir über Religion. Und bei Religion ist es okay. Religion will nicht wissen. Religion will nichts beweisen. Religion will glauben. Bei Religion ist es legitim. In Diskussionen, politischen Streitgesprächen, ist es das nicht. Wer unter keinen Umständen bereit ist, seine Meinung zu ändern, ist kein offener Gesprächspartner. Das Gespräch ist kein Diskurs. Eine politische Debatte geht so nicht. Der deutsche Philosoph Jürgen Habermas hat mal zusammengefasst, was denn gegeben sein muss, welche Faktoren, damit wir überhaupt von einer politischen Debatte reden können. Und er hat gesagt, also alle müssen die gleiche Informationsmöglichkeit haben. Alle müssen die gleiche Ausdrucksmöglichkeit haben. Also nicht CEO eines DAX-Unternehmens gegen den Pförtner. Und am Ende müssen sich alle auf das bessere Argument einigen. Wenn das die Faktoren sind, die eine politische Debatte ausmachen, dann hat alles das, was wir in den letzten Monaten hier in Deutschland diskutieren, mit politischer Debatte nichts, aber auch rein gar nichts zu tun. Ob wir über das Gendern reden, ob wir über das Gendern reden oder über das Haushaltsloch, über Migration oder über das Klima oder meinetwegen auch über den Trainer der deutschen Fußballnationalmannschaft. Irgendwann wird irgendeiner sagen, so, das ist meine Meinung und meine Meinung ist richtig und ich habe recht. Und deswegen musst du auch gar nichts mehr sagen. Und wenn du was sagen willst, dann gehe ich halt. Oder ich rufe so laut, dass man dich nicht mehr hört. Oder ich klebe mich vor dir auf die Straße. Klingt doof? Zu hart? Wir haben eben noch vielleicht ein bisschen geschmunzelt, als ich die Religionsidee von Ken Ham genannt habe. Ich glaube das, was in der Bibel steht und ich glaube es Wort für Wort. Der liebe Gott schuf die Welt in 7 Tagen, nicht in 8. Ja? Aber da haben wir noch geschmunzelt. Fragen Sie mal Björn Höcke, was, wenn überhaupt etwas, könnte Ihre Meinung ändern?
Reden wir noch miteinander? Diskutieren wir? Oder hassen wir uns nur noch? Wir müssen wieder lernen, zuzuhören. Wir müssen überlegen, ob wir der anderen Meinung irgendwas abgewinnen können. Gibt es irgendwelche Grundzüge, wo man noch gleich ist? Kann man irgendwelche Kompromisse finden? Aber wenn man sich die Meinung des anderen überhaupt nicht mehr anhören will, und wir haben die Bilder alle gesehen in Tagesthemen oder in Heute-Sendungen, wo Habeck oder Olaf Scholz da stehen, wollen was sagen und sie kommen nicht zu Wort, weil sie runtergebrüllt werden, niedergebrüllt werden oder mit Hupen so überdeckt, dass sie nicht mehr zu verstehen sind. Aber wenn ich die Meinung des anderen gar nicht mehr hören will, dann sind wir vielleicht bei unserem Grundproblem angekommen. Die Meinung des anderen gar nicht mehr anhören wollen, ist respektlos. Und ich glaube, Respektlosigkeit ist das Grundproblem unserer Gesellschaft. Und wundern wir uns darüber? Früher gab es Respektpersonen. Es gab die Klassenlehrerin oder den Pfarrer oder vielleicht den Bundeskanzler. Es gab die Tagesschau und es gab die Tageszeitung. Es gab Journalisten bei der Zeitung, im Radio und im Fernsehen, die uns erklärt haben, wie das politische Leben funktioniert. Heute gibt es Influencer mit einem IQ von 7, die uns erklären, wie die Welt läuft. Ja. Ein IQ von 7 ist nicht viel, wenn Sie bedenken, dass Knäckebrot auf 9 kommt. Was ich fast noch schlimmer finde, ist aber, dass in ernstzunehmenden Zeitungen, in der Welt, in der Frankfurter Allgemeinen Zeitung oder im Spiegel, finde ich Sätze wie, was denkt das Netz, was meint die Community? Herrgott nochmal, es ist völlig irrelevant, was die Community meint. Es ist komplett scheißegal, was das Netz denkt. Es gibt sogenannte Reality-Stars, Menschen, die ich überhaupt nicht kenne, ja, die lassen sich wochenlang in irgendeiner Luxusvilla einsperren, geben vorher ihre Menschenwürde an der Garderobe ab, ja, und kratzen sich dann pünktlich um 7:45, wenn das Rotlicht der Kamera angeht, gegenseitig die Augen aus. Und warum machen die das? Weil sie im Netz, in der Community, mit dem Scheiß 100.000 oder Millionen Follower mehr kriegen.

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Ich habe eben meine Klassenlehrerin genannt als Respektperson. Die hatte ich, Frau Wichmann, war klasse. Das war toll. Ich hatte auch einen Mathelehrer kurz vorm Abi. Der Mann hieß Karl Großstück. Aber ein knochenharter Hund war das. Ein knochenharter Hund. Der konnte nur einen einzigen Witz. Der einzige Witz war, immer wenn die Tafel mit Formeln vollgeschrieben war, dann sagte er immer, Tafeldienstus, Kartoffelus. Und dann stand irgendeiner auf und hat die Tafel gewischt. Das war der einzige Witz. Und wir waren uns alle sehr darüber im Klaren, wie haben wir das bloß verdient, dass wir diesen harten Kerl haben. Aber so 2, 3 Jahre nach dem Abi habe ich mir gedacht, was war das gut, dass ich diesen Lehrer hatte. Und es gibt noch 2 Menschen, die immer meinen Respekt hatten und ihn immer haben werden. Und das sind meine Eltern. Ich habe mal einen WDR-Redakteur getroffen, der mich gefragt hat, sag mal, hast du eigentlich Interesse an der Sendung Vorfahren gesucht? Und ich habe gesagt, du brauchst nicht weiterreden. Ja, ich kenne die Sendung auf jeden Fall. Da ist ein Ahnenforscher, der den Stammbaum rückwärts runterklettert. Einfach mal, um mal zu gucken, wie weit kommt man denn so nach hinten. Und er ist dann zu mir nach Hause gekommen, zu meinen Eltern nach Hause gekommen, in die Sitzgruppe vor der Schrankwand, Eiche rustikal, und haben uns prima unterhalten, und der Ahnenforscher hat sich hinterher dafür entschieden, den Stammbaum meines Vaters runterzuklettern. Mein Vater wurde im Jahr 1931 in der Nähe von Posen, dem heutigen Poznan in Polen, geboren. Er ging insgesamt 4 Jahre zur Schule. 2 Jahre auf Deutsch, 2 Jahre auf Polnisch. Heute würde man sagen bilingual. Ist dann mit dem Flüchtlingstreck nach in den Westen gegangen, und seine Eltern haben sich überlegt, der Junge lernt Sattler, Pferde wird es immer geben. Ja, das war in einem Krieg eine Scheißidee. Das einzige Pferd hatte Josef Neckermann, und und der hatte genug Sättel. Also ist mein Papa relativ bald in einer metallverarbeitenden Fabrik angefangen. Und ich hatte trotzdem eine wunderbare Kindheit. Und dann bin ich mit meinem Papa nach Polen geflogen. Mein Papa ist zum ersten Mal geflogen, war vorher nie im Flugzeug. Mutter hatte panische Angst. Sowohl Sohn als auch Ehemann in diesen Teufelsflieger. Fürchterlich. Und wir haben 3 ganz, ganz fantastische Tage gehabt. Wir haben ein Archiv besucht, wo zum ersten Mal ein Stelter auftauchte, 1728, Michael Stelter. Und wir haben seinen alten Schulkameraden getroffen, Kasimir Flotschek. Ich habe nicht gedacht, dass man zum Kaffeetrinken so viel Wodka trinken kann. Es waren 3 wunderbare Tage, es war eine tolle Geschichte, und ich bin Geschichtenerzähler, deswegen habe ich dieses Lied geschrieben, auch wenn es am Anfang schwierig war, das erstmal überhaupt zu singen, ohne immer wieder zwischendurch anzufangen zu heulen. Es ist ein sehr kalter Tag, irgendwas um minus 15 Grad. Wir stehen da eingehakt, im dicksten Mantel, ganz warm eingepackt.

dankbar, dass wir zwei, Sohn und Vater, heute hier sind. 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

0: Ich bin zu Beginn der Corona-Krise, bin ich völlig überraschend 60 geworden. Und das war natürlich ein denkbar ungünstiger Zeitpunkt. Da sitzt du zu Hause und denkst, so eine Scheiße, jetzt wäre ich auch noch alt und dann hast auch noch Zeit zum Nachdenken. Alle Theater geschlossen, Lockdown, Mann. Nur beim Nachdenken ist mir aufgefallen, nein, 60 werden ist nicht blöd, 60 werden ist cool. Ich habe ja schon gesagt, der Stress geht weg, familiärer Stress ist weg, aber auch der berufliche Stress ist weg. Ich habe allerhand erreicht. Nicht alles. Nein, Wetten, das habe ich nicht moderiert. Ja, nu. Aber ich muss niemandem mehr irgendwas beweisen. Nicht aber mehr mir. Und Sie kennen das, wenn man so 30, 40 ist, da gibt es diese Typen, wo man sagt, ja, ist zwar ein Arschloch, aber den brauche ich vielleicht noch beruflich. Ne? Mit 60? Nein. Mit 60 lautet der Lieblingssatz, die Anzahl derer, die mir gepflegt am verlängerten Rücken vorbeigehen, steigt auf beschwingte Art und Weise. Ich möchte mich nur noch mit... Ich möchte mich nur noch mit Menschen umgeben, die mir gut tun. Und den Menschen, die mir gut tun, möchte ich gut tun. Das Leben kann so schön sein. Und ich habe beim Nachdenken über dieses Thema ein Buch geschrieben. Das Buch heißt, wer älter wird, braucht Spaß am Leben. Und aus diesem Buch, wer älter wird, braucht Spaß am Leben, möchte ich Ihnen jetzt mal das Kapitel vorlesen. 90. Geburtstag oder Dinner for One. Natürlich ist es ein bisschen optimistisch, mit 60 zu glauben, das dritte Drittel des Lebens hätte gerade erst begonnen. Das würde ja bedeuten, dass die Ziellinie erst beim 90. Geburtstag erreicht würde. Und den 90. Geburtstag, den kennen wir ja. Alle Gäste, die sonst immer zur Party kommen, haben schon das Zeitliche gesegnet. Aber zum Glück hat das Seniorenstift uns für den Jubeltag einen Butler zur Verfügung gestellt, der für alle verstorbenen Tafelritter die Hacken zusammenschlägt und einen mittrinkt. Admiral von Schneider, Skoll. Machen Sie sich bitte keine Sorgen. So wird es bei mir nicht aussehen. Ich werde an meinem 90. mit den Kumpels eine Runde Golf spielen. Dann werde ich mit Ihnen auf der Terrasse einen Spätburgunder von der A trinken. Und am Abend werde ich guten Sex mit meiner Ehefrau haben. Ich weiß, jetzt denken Sie, der Mann ist Komiker, der muss Witze machen, das ist sein Job. Weit gefehlt. Ich weise Ihnen gerade nach, dass Sie sich durchaus schon mal Gedanken über diese Geburtstagsfeier machen können. Vielleicht könnte man auch mal drüber nachdenken, wie Sie es zum 100. so richtig krachen lassen können. Schauen wir uns zunächst mal die aktuelle Faktenlage an. Laut Bericht des Statistischen Bundesamtes aus dem Jahr 2020 liegt die durchschnittliche Lebenserwartung in der Bundesrepublik Deutschland für Männer bei 78,9 und für Frauen bei 83,6 Jahren. Das sind vielleicht keine schlechten Zahlen, aber schon der Umzug nach Hongkong könnte sie vergrößern, denn dort liegt die durchschnittliche Lebenserwartung um satte 4 Jahre höher. Nun wurde aber an der Universität in Yale eine Studie durchgeführt, die besagt, dass Bücherliebhaber im Durchschnitt 2 Jahre länger leben. Wenn ich also mit einem Koffer voller Bücher nach Hongkong übersiedle, habe ich die 85 schon mal im Sack. Wichtig ist allerdings, dass ich meine Kinder überzeugen kann, mit nach Hongkong zu ziehen, denn es ist entscheidend für meine Zukunft, dass ich mich um die Enkel kümmere. Eine Altersstudie aus Berlin mit 500 Probanden im Alter zwischen 50 und 103 Jahren ergab nämlich, dass häufiger Kontakt mit den Enkelkindern und das damit verbundene Gefühl, gebraucht und sozial eingebunden zu sein, das Leben um 5 Jahre verlängern kann. In Hongkong haben wir natürlich eine hohe Verkehrsdichte, was problematisch sein kann, wenn ich mit den Enkeln über den Goldfischmarkt oder die Yarder Street marschiere, denn ein gewisses Tempo sollten wir schon einhalten. Laut einer Studie des Biomedical Research Center in Leicester kann schnelles Gehen das Leben um bis zu 20 Jahre verlängern. Dabei wurden, und darauf wiesen die Wissenschaftler besonders stolz hin, nicht nur Erkenntnisse über das Lebensalter gewonnen, sondern auch Einblicke über die körperliche Gesamtfitness der teilnehmenden Person. Ich denke mal, die Gesamtfitness war ziemlich positiv, denn unsere deutschen Großvater-Leseratten mit Wohnsitz in Hongkong, die immer schnell gehen, liegen ja jetzt schon bei einer Lebenserwartung von 105,9 Jahren. Und wir haben noch gar nicht über Ernährung gesprochen. Auf dem schon erwähnten Goldfischmarkt sollte es doch ums Verrecken, und darüber reden wir ja hier, möglich sein, frische Salate, Gemüse, frischen Fisch, Meeresfrüchte, gutes kaltgepresstes Olivenöl und Hülsenfrüchte wie Kichererbsen und Linsen zu erwerben. Damit bereiten wir uns dann Gerichte zu, die der Mittelmeerdiät entsprechen, was unsere Lebenserwartung um mindestens 3 Jahre nach oben schrauben sollte. Vor 4 Jahren ist es mir im 11. Versuch endlich gelungen, nicht mehr zu rauchen. Das ist aus mehreren Gründen sehr positiv. Damals haben mich viele Freunde besorgt gefragt, sag mal, rauchst du eigentlich von morgens bis abends? Und ich konnte sie beruhigen. Nein, nein, ich rauche erst ab Mittag. Und was machst du vorher? Da huste ich. Heute huste ich nicht mehr, ich spare eine Menge Geld und vor allem erhöht sich die Lebenserwartung um 6 Jahre, wenn man zwischen 50 und 60 aufhört zu rauchen. Und das laut Stiftung Warentest, denen vertraue ich schon mal mehr als irgendwelchen Universitäten in Orlando, Florida, wo man herausgefunden hat, dass Menschen, die abends ein Glas Rotwein trinken, 2 Jahre länger leben als Menschen, die komplett auf Alkohol verzichten. Ein Glas, 2 Jahre. Ein Glas, 2 Jahre. Das heißt, ich 7 Jahre. An guten Tagen 11 bis 14. Das ist schön. Es ist schön, das von Forschern zu erfahren, obwohl ich auch aus eigener Erfahrung sicher war, dass es mehr alte Winzer als alte Ärzte gibt. Sei es drum, rechnen wir zusammen, wir Mittelmeer-Freaks, die wir schnell durch Hongkong gehen, wo es ein Vermögen kostet, eine Zigarettenkippe wegzuschmeißen, was uns gar nicht passieren kann, weil wir nicht mehr rauchen. Wir setzen uns lieber auf den Balkon im 48. Stock, gießen uns ein schönes Gläschen Chateau Neuf du Pape ein und lesen den Enkeln ein gutes Buch vor. Dann liegen wir jetzt schon bei einer durchschnittlichen Lebenserwartung von 116,9 Jahren. Ich denke, dass es meiner Frau in Hongkong sehr gut gefallen wird. Die Shoppingmöglichkeiten sind exzellent. Es gibt fantastische Restaurants und ich vermute, wir treffen jede Menge Bekannte, die, nachdem dieses Buch erschienen ist, ganz sicher auch nach Hongkong ziehen werden, und zwar zu zweit. Denn das Max-Weber-Institut für Soziologie in Heidelberg hat ja herausgefunden, dass verheiratete Männer 7 Jahre länger leben als Singles. Wissen Sie, warum verheiratete Männer länger leben? Verheiratete Männer kennen den Satz, Schatz, trink auch mal ein Wasser zwischendurch. Single-Männer kennen diesen Satz nicht. Wissen Sie, was mich wirklich beruhigt? Ich esse ja gern manchmal so ein schönes Kotelett vom Schwein. Das ist halt einfach lecker. Ja, ich achte sehr genau darauf, wo das Fleisch herkommt. Ich habe da meine Fleischer meines Vertrauens und meine Hofläden, wo ich einkaufe. Aber ich werde wohl in diesem Leben kein Vegetarier mehr werden. Obwohl es da eine Studie gibt, die besagt, dass Menschen, die komplett auf Fleisch verzichten, 4 Jahre älter werden. Das ist schön. Da beiße ich in mein Kotelett, spüle den Bissen mit einem Schluck Wein runter und denke so bei mir, 130 wäre mir auch echt zu viel. Sie haben wahrscheinlich gesehen, wir haben da vorne in dem Eingangsbereich haben wir von einer ortsansässigen Buchhandlung hier einen Bücherstand aufgebaut. Da gibt es dieses Buch zu kaufen und auch meinen aktuellen Krimi. Ich schreibe ja in Seeland immer meine Campingkrimis. Der neue heißt Modemord und Meeresrauschen. Der berühmteste Modechef von der Niederlande, der Wolfgang Joop von Holland, wird auf einer Modenschau in Middelburg, bricht er zusammen. Das viele Blut, das ihm aus dem Rücken sickert, ist eine Nuance dunkler als sein dunkelroter Smoking. Und es sickert ihm deshalb aus dem Rücken, weil er so eine Schneiderschere im Kreuz hat. Mehr möchte ich hier an der Stelle nicht verraten. Ich komme nach der Show direkt dahin. Ich signiere Ihnen die Bücher gerne oder auch Ihre Eintrittskarte oder was Sie auch immer gerade signiert haben möchten. Gut. So, wir hatten gesagt, kein familiärer Stress mehr, wir haben gesagt, kein beruflicher Stress mehr und, was auch toll ist, ich habe auch keinen partnerschaftlichen Stress mehr. Denn mit 63 bist du durch die Wechseljahre durch. Viele Männer glauben ja nicht, dass sie auch in die Wechseljahre kommen, das ist aber so. Auch Männer kommen in die Wechseljahre. Der Mann verliert zwischen dem 40. und 60. Lebensjahr die Hälfte seines Testosterons. Ja, das ist eine Menge. Ja, der verliert zwischen dem 40. und 60. Lebensjahr die Hälfte seiner Testosteronproduktion. Das wiederum bedeutet, der Mann kann plötzlich mit dem Kopf denken und das kennt er nicht. Ja? Ja? Ich bin da durch. Ich bin 63. Ich bin seit über 33 Jahren sehr, sehr glücklich mit meiner Frau Anke verheiratet und die Anke ist 57. Das heißt, ich muss gar nicht nachts durch irgendwelche Kneipen ticken, um eine jüngere Frau aufzureißen. Meine Frau ist jünger. Ich sitze im Garten, es ist 20 nach 4. Und um 20 nach 5 sitze ich immer noch hier. Ich habe nichts zu trinken und ich brauche auch nichts.
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0: So alt bin ich ja noch gar nicht. Ich bin ja nur so normal alt. Ich bin halt so alt, ich habe noch Telefonnummer mit der Scheibe gewählt. Ich bin so alt, bei uns hieß Facebook noch Poesiealbum. Ich bin so alt, ich habe noch Musikkassetten mit dem Bleistift aufgewickelt. Und jetzt kommt's. Ich bin so alt, ich habe noch bei Kindergeburtstagen mit der Bommelmütze, dem Schal und den Handschuhen eine in Zeitungspapier und Staniol eingewickelte Tafel Schokolade mit Messer und Gabel gegessen. Bis der Nächste eine 6 gewürfelt hat und mir die Mütze vom Kopf gerissen hat. Ach ja, alt werden ist aber nicht schlimm. Alt werden ist nicht schlimm. Man muss sich halt in dieses Wörtchen noch gewöhnen. Das Wörtchen noch, das kommt jetzt immer häufiger. In solchen Sätzen wie, das kannst du aber noch gut tragen. Sehr gerne auch immer, du hast aber noch viele Haare. Ja? Und was ich am liebsten höre, ist ja, dass du das alles noch auswendig lernen kannst. Ne? Das sind diese Noch-Sätze, das sind Komplimente. Da will uns jemand etwas Schönes sagen. Es ist ein Kompliment. Okay, in dem Noch steckt natürlich immer auch mit drin, aber nicht mehr lange. Ne? Da steckt mit drin, ja. Ja. Nein, alt werden ist überhaupt nicht schlimm. Und die Falten, die ich habe, die trage ich mit Stolz. Ich habe eine Falte, die hat sonst niemand. Ich habe sie noch nie gesehen. Ich habe hier oben links auf der Stirn eine diagonale Querfalte. Diagonal, einmal so durch. Leute fragen, wo hast du die denn her? Und ich sage immer, ich schlafe so. Das ist meine Schlafgutfalte. Da bin ich stolz drauf. Ich meine, Falten sind ja nicht per se schlecht. Denken Sie an das wunderbare Kompliment, du bist wie eine Rosine. Faltig und total süß. Ne? Manche Falten, die liebe ich. Vor allem bei meiner Frau. Die sogenannten periorbitalen Falten. Die periorbitalen Falten sind halbkreisförmige Falten, die sich um die Augenwinkel herum entwickeln, ja, um die Augenwinkel, vor allen Dingen, wenn man die Augen so zukneift, wie zum Beispiel beim Lachen so, ja. Und deswegen nennt man diese Falten auch Lachfältchen, die periorbitalen Falten. Denn es ist so, ich bin 63 und wenn ich 70 bin, dann will ich ums Verrecken nicht aussehen wie Dieter Bohlen. Und wenn ich 80 bin, will ich auf keinen Fall aussehen wie Joe Biden. Wenn ich alt bin, dann will ich nicht jung aussehen, sondern glücklich. Und da kann so ein kleiner Schwung periorbitale Falten um die Augenwinkel herum überhaupt nicht schaden. Ich hoffe, ich habe heute Abend bei Ihnen ein bisschen dazu beigetragen. Danke sehr fürs Zuhören. Vielen Dank. Dankeschön. Vielen Dank. Danke sehr. Vielen Dank. Dankeschön. Vielen Dank. Ich müsste jetzt normalerweise hier vorne an dem Garderobenständer vorbei, durch diese schwarze Lücke da hinten hinter die Bühne, und dann müsste ich da runter und dann müsste ich da einen Moment warten, dann müsste ich wieder rausgeschossen kommen, wieder hier vorne hinstellen, noch einen Diener machen, so, und wieder da raus und wieder da hinten runter und irgendwo was zu trinken finden und dann einen Schluck Wasser nehmen, bis Sie irgendwann anfangen, rhythmisch zu klatschen. Ja, das geht natürlich auch. Zugabe!

0: Jahrelang hatte er gespart. Jeden Cent hat er umgedreht. Nur um ihr diesen Wunsch zu erfüllen. Nur ihr. Wie hieß sie doch gleich?
1: Schöne Mädchen heißen Gabi.
0: Richtig, Gabi hieß sie. Gabi, ja, ja. Und Gabi hatte diesen besonderen Wunsch. Sie wollte eine Kreuzfahrt machen auf einem Traum von einem Schiff. Ja, und wenn das ihr größter Wunsch ist, dann erfüllt er ihr diesen Wunsch. Denn eins stand für ihn felsenfest.
1: Für Gabi tue ich alles.
0: Also hat er im Reisebüro angerufen. Er hat die Kreuzfahrt gebucht. Und nur einen einzigen Tag vor der Abreise rief Gabi ihn an und sagte, er müsste leider alleine fahren. Das wäre jetzt nichts gegen ihn persönlich, es wäre einfach nur...
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0: Ja genau, die kommt und geht von einem zum anderen und den anderen hat sie gerade gestern kennengelernt. Er ist Landschaftsgärtner im Stadtpark und deswegen müsste er jetzt alleine fahren. Natürlich musst du alleine fahren, natürlich. Wissen Sie, was so eine Kreuzfahrt kostet? Wissen Sie, was sie kostet? Kannst du nicht einen Tag vor der Abreise stornieren, das geht nicht, ne? Natürlich musst du alleine fahren, aber wenn sie sich das morgen anders überlegt, da kann sie noch so oft klopfen, da macht niemand mehr auf, denn...
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0: Also genau genommen fuhr er erstmal zum Flughafen und dann flog er nach Athen und im Hafenbecken von Piräus, da lag sie. Die Kreuzfahrt-Diva, die MS La Traviata. Und nur wenige Stunden später stand er schon an der Reling mit einem Drink in der Hand.
2: Caramba, Caraco, High Whisky.
0: Nein, nicht so profan, viel romantischer.
1: 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Komm, schenk dir ein.
0: Und wie er sich eingeschenkt hat, kräftig hat er sich eingeschenkt. War aber auch eine tolle Situation. Die Sonne fiel genau in dem Moment ins Meer, als die Anker gelichtet wurden. Schade, dass sie jetzt nicht dabei war. Sie, wie hieß sie doch gleich?
1: Sie hieß Gabi.
0: Richtig, Gabi hieß sie, ja, ja. Ja, war toll, das Schiffshorn ertönte. Und beim Auslaufen drang aus allen Lautsprechern.
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0: Aber er hatte keine Zeit, melancholisch zu werden, denn nach dem Abendessen war er schon der Singletreff an Bord. Der Singletreff. Da würde er sie alle kennenlernen. Selbst der Kapitän hatte sich angekündigt.
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0: Da war Charlie, der Schiffssteward.
1: 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Wieder einmal Ebbe in seinem Portemonnaie.
0: Da war Bodo, den man ansah, der den ganzen Nachmittag auf der Hantelbank zubrachte.
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0: Ja, über den Hintern konnte man nicht meckern, wir bekennen das ja alle, ne? Hier 100.000 Volt und da oben kein Licht, ne? Oder man könnte auch sagen...
1: Ihr habt einen Knall.
0: 16 Singles waren an Bord, 16 Singles. Und 15 davon waren männlich. Der einzige weibliche Single an Bord war Ellie. Ellie war 66 Jahre alt und kam aus Wolfhagen. Und sie war berühmt dafür, dass sie öfter mal nachts schlafwandelt.
1: Nee.

0: Ja, sehr wahrscheinlich, sehr wahrscheinlich. Aber Ellie war nun wirklich keine Alternative, nein. Nein, für ihn war nichts dabei. Das dachte er noch, als er zum ersten Mal auf MS La Traviata einschlief. Aber am nächsten Morgen ging frohgemut zum Frühstück, denn so ein Frühstücksbuffet auf MS La Traviata, das ist schon was Besonderes. Er sah noch, wie sich Bodo 4 Spiegeleier auf den Teller türmte und sich in die Schlange drängelte.
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0: Aber da versperrte Ellie ihm den Weg.
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0: Er erwartete nicht mehr viel von dieser Kreuzfahrt, aber dann passierte dieser eine Moment, der so vieles verändern sollte. Und er notierte später in sein Tagebuch, da sah ich sie und sah in ihre Augen.
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0: Und Toast, noch ein Ei, noch ein Kaffee, noch ein Brei, etwas Marmelade, etwas Konfitüre.
1: Es war sie, es war...
2: Josie, Josie.
1: Ach Gott, Josie, dieser Name, diese Augen, er war sofort schockverliebt. Schockverliebt, immer wenn...
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1: Ich ging mit ihr an Land und die Situation hatte etwas Magisches.
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1: Naja, Mitternacht ist war morgens halb 10 in Griechenland, ne? Aber als sie abends gemeinsam mit dem Glas in der Hand an der Reling standen...
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1: da legte er zärtlich den Arm um ihre Schulter. Er sah ihr tief in die Augen und er sagte leise:
2: Nur ein Kuss, Magdalena. Wir sind hier.
1: Ach, Scheiße, sie heißt doch gar nicht Magdalena. Wie hieß sie nochmal?
2: Sie hieß Gabi.
1: Nein, es war die alte, die neue jetzt.
2: Josie, Josie.
1: Josie, ja, danke, Peter. Kannst du vergessen, kannst du vergessen. Dreimal mit dem Vornamen vertan, gehst du allein auf die Kabine. Ist so, ist so. Aber macht ja nichts, ist Kreuzfahrt. Und Kreuzfahrt heißt, ne? Nächster Tag, nächster Hafen. Nächster Tag, nächster Hafen. Und der nächste Hafen war Samos. Und Samos ist ja berühmt für diesen Süßwein. Und an diesem Süßwein, da haben sich die beiden aber ganz schön gütlich getan. Und dass sie dann abends gemeinsam mit dem Glas in der Hand an der Reling standen.
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1: Machte ihn der viele Süßwein ganz schön zu schaffen.
2: 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Oh, wie ich geschlagen bin.
1: Macht nichts, nächster Tag, nächster Hafen, Korfu.
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1: Da kam ein gewaltiger Sturm auf und beide wurden seekrank. Und für ihn und Josie galt wieder mal.
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1: Aber einen Hafen hatten sie noch, den letzten Hafen, den allerletzten Hafen, den Hafen von Athen, den Hafen von Piräus. Sie stand vor ihm und sagte leise:
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1: Und er wusste sehr genau, es war der letzte Hafen, es war der letzte Abend, es war die letzte Chance, es war...
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1: Und sie waren jung, sie waren gesund, sie brauchten kein Geld, sie brauchten nur sich. Sie gingen Arm in Arm auf seine Kabine und da passierte es. Und wie es passierte. Und wie es passierte, kann ich Ihnen leider nicht beschreiben. Der deutsche Schlager hat dafür keine Worte.

0: Der große Chris Roberts, der große Chris Roberts hat es mir mal so erklärt, sie durften damals über alles singen, aber niemals über Sex. Wenn in einem Schlagertext zwingend eine Zeile hätte folgen müssen, die den liebevollen Umgang zweier sich begehrender Menschen dergestalt beschreiben würde, dass die nun folgende Aktion durchaus zu einer Vermehrung der Weltbevölkerung führen könnte, wenn man nicht vorher durch die Einnahme pharmazeutischer, also wenn es um Poppen ging, dann haben die stattdessen immer von Tanzen gesungen. Die haben das Wort Poppen immer durch das Wort Tanzen ersetzt. Wenn man das weiß, kriegt man natürlich ein Lied wie
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0: Eine völlig neue Bedeutung. Eine völlig neue Bedeutung. Hören Sie mal, was hatten denn die früher für eine Kondition? Bis in den Morgen, meine Güte.
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0: Ach, sie hat die Zeit vergessen. Kannst du mal vorkommen. Am schlimmsten ist der Kollege hier.
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0: Ist das charmant, hä? Der letzte Tanz ist nur für Maria. Vorher das ganze Schiff durchgepimpert, ja? Aber der letzte Tanz, der ist nur für Maria. Und wenn die schon von Tanzen singen, wenn sie Poppen meinen, wovon singt dann diese Dame hier?
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0: Auch den Eiffelturm hat er ihr geschenkt, den Eiffelturm. Ein geschlossener Immobilienfonds. Wo sind die Leute von der Sparkasse? Wenn Sie einen Eiffelturm kaufen wollen, da, alle Möglichkeiten da. Ach Gott. Oder diese hier.
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0: Die Glocken von Rom, ja, natürlich die Glocken von Rom. Hör doch auf, Mensch. Vergessen wir die Nacht, wir reden über den nächsten Morgen. Sie wurden wach, sie lagen da eng umschlungen.
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0: Dann schauen in ihre Augen fragend an, aber diesmal schauten die Augen sehr traurig und sie sagte, Schatz, die Woche mit dir, die war ein Traum. Und du wirst immer ein Zimmer in meinem Herzen bewohnen. Aber weißt du, daheim habe ich schon einen Mann und vier Kinder und deshalb ist jetzt...
1: Oh.

0: Als er so da lag und dachte, sie ist weg, weg und ich bin wieder allein, allein, da machte sein Handy dieses Geräusch. Es war eine Nachricht von Gabi. Sie hat den Gärtner verlassen. Er soll sofort nach Hause kommen, denn
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0: Und wenn er Gabi gegenüberstehen wird, dann wird er ihr nichts von Griechenland erzählen. Nichts von der Kreuzfahrt, erst recht nichts von Josie, nein. Er wird ihr nur tief in die Augen sehen und er wird sagen,

Vielen Dank. Ach ja. Wissen Sie, Sie haben großes Glück gehabt. Dankeschön. Vielen Dank, Sie haben großes Glück gehabt. Sie haben großes Glück. Weil ich habe ja erzählt, ich bin noch nicht wieder so ganz auf den Beinen. Ja? Normalerweise endet diese Nummer mit einer fulminanten Tanzeinlage. Seien Sie froh, dass Sie sich die nicht mit angucken mussten. Weil ich kann nicht tanzen. Manche Leute sagen zu mir, du bist doch ein Entertainer. Dann sage ich, nein, ein Entertainer kann alles. Ein Entertainer, der kann singen, der kann schauspielern, der kann moderieren, der kann Klavier spielen und der kann tanzen. Und wenn Sie mich mal tanzen sehen, dann werden Sie sagen, oh Gott, oh Gott, oh Gott, oh Gott, oh Gott. Das Hebammengesicht stand zwischen ihm und Kreissaallampe. So konnte er bei der Geburt das Licht der Welt nicht sehen. Er sagte noch, jetzt geh mal aus dem Weg, du doofe Tante. Sie ging nicht, na da hat er halt geschrien. 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Den spuckte er dann meterweit durchs Zimmer. Dann sah er seine Mutter, boah, war die schön, kaum zu glauben. Dann sah er seinen Vater, na irgendwas ist ja immer. 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Die Synapsen im Gehirn, ja, die funktionieren tadellos, nur nicht ganz so flott. Und wenn der was gesagt hat, nachdem der was gedacht hat, oh Gott, oh Gott, oh Gott, oh Gott, oh Gott. Mit 15 in der Tanzschule lernte er das Tanzen. Und danach gab es einen Abschlussball. Tango, Jive und Cha-Cha-Cha klappten im Großen und im Ganzen. Bei allen anderen, nur bei ihm, da war das nicht der Fall. Dafür hat er sich fein gemacht, weißer Anzug gut geschnitten. Er kam sich schon so vor wie John Travolta. So trat er vor Sabine und er fragte, darf ich bitten? Doch statt ja, sehr gerne, drang da an sein Ohr. 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
1: Dankeschön. Vielen Dank. Danke sehr. Vielen Dank. Wir haben heute haben wir den 4. Juni. Heute haben wir den 4. Juni. Und am 4. April hatte dieses Programm Premiere. Das heißt, genau heute jetzt 2 Monate, also ganz, ganz neu noch. Ziemlich neues Programm noch. Und ich spiele so ein Programm am Ende immer ungefähr 3 Jahre, bis ich es einmal durch ganz Deutschland geschoben habe. Und wenn, ich habe Ihnen erwähnt, ich bin 63 jetzt, aber in 3 Jahren bin ich dann ja 66. Da gibt es ja Leute, die fragen dann immer, ja, gehst du dann in Rente? Und dann sage ich, nee. Und dann sagen die, ja, wann gehst du denn überhaupt in Rente? Und dann sage ich, nie. Und dann gucken die mich so ein bisschen fragend an und sagen, ja, willst du denn enden wie Johannes Heesters? Und dann sage ich immer, ja! Genauso, genauso. Und dann hat da neulich einer, da hat neulich jemand zu mir gesagt, willst du wirklich so am Flügel festgebunden, damit er nicht umfällt, mit 108 Jahren auf der Bühne? Ich sage, genauso, genauso. Das ist doch peinlich. Ich sage, wem war das peinlich? Ja, so der mir. Ich sage, Johannes Heesters aber nicht. Johannes Heesters, der hat noch wochenlang jeden Morgen seiner Simone beim Frühstück erzählt, hey, es war ein super Auftritt, toller Auftritt. Im Fernsehen, welche Show, aber ich bin auch ein super Künstler. Und zum 109. Geburtstag hätte der das bestimmt wieder gemacht, nur da war er schon tot. Ich kann Ihnen versprechen, so alt werde ich nicht werden. Das ist auf jeden Fall so. Also so lange werde ich da nicht am Klavier stehen. Aber ansonsten habe ich schon was mit Jopi Heesters gemeinsam.
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Beste Freundinnen, beste Freunde, hier ist das Freie Radio Kassel mit der aktuellen Ausgabe der Sendung Kabarett Live. Und soweit die Aufzeichnung von des Auftritts von Bernd Stelter, aufgenommen am 4. Juni 2024 im Vellmar beim Sommer im Park Festival im ausverkauften Zelt vor begeisterten Publikum. Ja, so viel dazu und mehr zum Sommer im Park Festival 2026 gibt es dann demnächst auch hier an dieser Stelle im Freien Radio Kassel. Bevor wir noch eine aktuelle Kabarett-CD vorstellen, hier zum musikalischen Zwischenspiel sozusagen, zur Erholung zwischendurch, Musik von Whitelands heißen die und das Stück heißt Now Here's the Weather, also quasi der Wetterbericht.

0: offenbar heftige Schneestürme hier bei den Whitelands. Now here's the weather. Klingt jedenfalls so ein bisschen so wie heftiger Schneesturm. So, Freunde, hier im Freien Radio Kassel in der Sendung Kabarett Live haben wir noch ungefähr eine Dreiviertelstunde Zeit oder knapp Dreiviertelstunde. Und wir machen das so wie immer, wenn unser Live-Programm hier durch ist, unsere Live-Aufzeichnung, dann stellen wir noch eine aktuelle Kabarett-CD vor. Und das ist diesmal auch wieder, wie schon öfters in letzter Zeit, ein Klassiker sozusagen, also eine ältere Aufnahme, die aber jetzt nochmal neu erschienen ist. Und zwar kommen wir zu einem Künstler, der heute zu den allergrößten der deutschen Kabarett-Szene gehört, überall die großen Hallen füllt. Es geht um Dieter Nuhr, natürlich auch durchs Fernsehen bekannt, durch seine Fernsehsendungen, die in den letzten 30 Jahren schon regelmäßig gelaufen sind und auch immer noch laufen. Natürlich, wir wissen das alle, Dieter Nuhr ist inzwischen so ein bisschen umstritten, weil man ihm gelegentlich vorwirft, er würde teilweise die Grenze zum Populismus doch hin und wieder überschreiten und einige Dinge von sich geben, die vielleicht für einen Kabarettisten nicht unbedingt so geeignet sind. Aber das ist natürlich letzten Endes Geschmackssache. Und wir wollen jetzt mal zurückgehen in der Karriere von Dieter Nuhr, denn es gibt jetzt seit einiger Zeit eine wunderschöne CD-Box mit 3 CDs von der Firma Wortart. Das ist dieses Label in Köln, das schon seit vielen Jahren Kabarett-CDs rausbringt. Und auch von Dieter Nuhr gibt es bei denen, ich glaube inzwischen um die 15 CDs im Laufe der Jahre, also alle seine Programme, die er gemacht hat, sind dann auch jeweils auf CD erschienen. Und in dieser kleinen Box, die auch nicht so teuer ist, gibt es Auszüge aus diesen Programmen seit 1995. Da hat er angefangen, für Wortart aufzunehmen. Aber ich weiß, Dieter Nuhr ist schon länger aktiv. Ich kann mich erinnern, schon in den späten 80er Jahren Aufnahmen von ihm gehört zu haben und ihn auch im Fernsehen gesehen zu haben. Also er ist schon sehr lange dabei. Und wie gesagt, in dieser Klassikerbox gibt es Aufnahmen oder Ausschnitte aus den Programmen von Dieter Nuhr aus den letzten 30 Jahren. Und da wollen wir mal reinhören hören, ob er denn damals auch schon Dinge vielleicht verbreitet hat, die man nicht unbedingt so als Kabarett-Fan besonders großartig findet oder je nachdem, wie man das auch sieht, vielleicht auch gerade deswegen, weil er sich teilweise eben auch manchmal ein bisschen über die Grenzen hinaus wagt, was ja viele Leute auch an ihm schätzen. Hier hören wir ein paar Aufnahmen aus den Jahren 1995 und 97. Das erste Programm heißt Nur am Nörgeln. Und das andere heißt Nur weiter so. Da hören wir mal rein. Jetzt, wie gesagt, erschienen in der großen neuen 3-CD-Box Wortart 30 Jahre Klassiker von Dieter Nuhr. Ich wünsche viel Spaß.
1: Hallo, Namen zusammen. Dankeschön. Ja, ist ja noch gar nicht vorbei. Dankeschön. Namen zusammen. Schön, dass Sie da sind. Also für mich ist es schön, ob es jetzt für Sie schön ist, weiß ich persönlich nicht so genau, weil ich muss Sie vorwarnen, ich habe wahnsinnig schlechte Laune. Ich glaube, das liegt ein bisschen so an meinem Alter, wissen Sie? Ja. Na, ich bin jetzt 34 und naja, das hat was von einer Krise, wirklich. Okay. Also angefangen hat dieses Krisengefühl so bei mir bei der Fußball-Weltmeisterschaft im letzten Jahr. Das weiß ich noch ganz genau. Als sie da gegen Bulgarien ausgeschieden sind. Ich meine, gar nicht mal, weil die ausgeschieden sind, das war mir eigentlich völlig wurscht, nicht? Aber wie ich da gesehen habe, wie da die älteren Spieler bei der Hitze einfach versagt haben. Ja, wieder der Bremer Arthroseartig am linken Flügel lang. Mensch, wie oft habe ich da im Sessel gesessen und habe gedacht, Mensch, nimm ihn doch raus, den alten Sack. Der ist so alt wie ich. Hier der Matthäus, nicht mit seinem Achillessehnenriss. Ich meine, sowas muss doch passieren, wenn man in dem Alter noch versucht, mit den jungen Leuten zu spielen. Ja. Der will ja noch weitermachen, nicht? 3 bis 4 Jahre will er noch spielen, hat er gesagt. Das zieht er auch durch. Ich werde sagen, muss mit künstlichem Hüftgelenk und Schlaganfall. Ja. Und am Ende muss er dann vom Training früher nach Hause, weil er um 12 Uhr das Essen auf Rädern vor der Tür steht. Ja. Es ist irgendwie ein ganz komisches Alter. Es passieren einem auch so komische Sachen. Im Plattenladen hat mich neulich einer, also völlig ungefragt, auf die Beatles-Sonderangebote hingewiesen. Ich meine, so alt bin ich ja noch nicht. Ja. Naja, ich wollte natürlich clever sein. Ich wollte irgendwas ganz Aktuelles aus den Charts kaufen. Ist mir natürlich nichts eingefallen. Ja, ich meine, aus den Top 10 aus England kenne ich keinen Menschen mehr. Nicht? Außer wenn da diese übrig gebliebenen drin sind, so Pink Floyd oder Phil Collins oder so nicht. Aber es sind doch alles Leute, die gelten der Jugendlichen schon als Wunder der Frischzellenforschung. Ja, nicht. Über 40 und gehen aufrecht. Oh, oh, oh. Ja. Na, wenn ich die Musik höre, die junge Leute heute hören, da kann ich doch nichts mehr mit anfangen. Das ist für mich immer das gleiche Bum-Bum. Das Blöde ist bloß, das haben meine Eltern auch gesagt. Hallo Mutter. Ich bin halt jetzt auch 34, ja, da kann ich nichts dran machen. Als da die ersten schönen Tage waren, ich jetzt im Mai, da habe ich sogar einmal... Oh Gott, ist das peinlich. Ich muss es von Anfang an erklären. Also ich wohne in der Nähe von so einem Kleingartengelände, ja, und da ist im Sommer wirklich jedes Wochenende Feier. Da ist vor 3, 4 Uhr nachts an Schlafen wirklich nicht zu denken. Und jetzt war da einmal eine dermaßen laute Party, also wirklich hysterisches Getobe. Da habe ich gedacht, wenn du da jetzt hingehst und die um Ruhe bittest, die hauen dir auf die Fresse. Ja, habe ich die Polizei angerufen. Ich, ja. Mit 34. Nein, ich habe mich natürlich tausendmal entschuldigt bei dem Wachtmeister, nicht? Von wegen, ich hätte noch nie die Polizei angerufen, schon gar nicht wegen so Mist, der hat sich wahrscheinlich kaputt gelacht, der kennt so Typen wie mich, ja? Früher haut die Bullen platt wie Stullen. Ja. Ja. Heute beim Schubo jammern wegen nächtlicher Ruhestörung. Ja. Ja. Habe ich gedacht, jetzt fehlt nur ein Schild vor deiner Haustür, langsam fahren, Altenheim. Ja. Ja. Eine Disco gehe ich schon überhaupt nicht mehr in meinem Alter. In der Disco? Was soll ich in der Disco? Ja? Wenn ich in eine Disco gehe, bestelle mir ein Wasser, da fragt mich der Kellner, wollen Sie es trinken oder ist es fürs Gebiss? Ja. Ja, komm, das war... ich will jetzt ja auch nicht weinerlich werden. Ich meine, man muss das Ganze mal ganz sachlich sehen. Meine Generation ist halt mit 34 schon irgendwie auch die vergessene Generation. Ja? Von meiner Generation gibt es ja nicht mal ein anständiges Klischee. Ja? Vor uns zum Beispiel waren die 68er, da hat man gleich ein klares Bild vor Augen. Ja? Sieht man gleich diese Bürgersöhnchen vor sich, die dann alle irgendwann mal umgestiegen sind vom Sozialistischen Studentenbund in Scharpings Seniorenberaterteam. Ne? Das ist ein klares Bild. Hey, klarer Abstieg auch. Nach uns kam dann der Punk, dann die Yuppies, nicht, das waren schon die 80er Jahre, aber wir, also so rund um 60 geboren, ja, wir sind doch heimatlos. Ne? Gut, wir waren die Müslis, aber... Naja, also ich meine, das stimmt ja auch gar nicht. Also ich konnte Müsli nie ausstehen. Von wegen Rohkost, Salat oder so. Ich habe mich in den 70er Jahren radikal körperfeindlich ernährt von diesen lappigen Pizzas auf die Hand mit diesem PVC-haltigen, ranzigen Käse obendrauf, nicht wo seitlich so das Öl so runterlief. Das haben wir alles überhaupt nur überlebt, weil wir dann immer direkt diesen tunesischen Landwein hinterhergegossen haben. Ne, der es dann im Magen gleich zersetzt hat. Ne? Wie hieß dieses Zeug noch? Das kennen Sie alle. Amselfelder. Oh, furchtbar. Edler vom Mornack, ja, ganz schlimm. Oh, das ist furchtbar. Das ist, und diese 2-Liter-Flasche Lambrusco, nee, auch ganz schlimm. Also, das kriege ich heute alles gar nicht mehr runter. Nicht. Heute weiß ich natürlich auch, dass man sowas nicht trinken soll. Nicht. Naja, heute ist bei meiner Generation natürlich auch ein bisschen mehr Geld im Haus. Nicht. Da können wir uns auch mal ein anständiges Fläschchen leisten. Nicht. Und deswegen gucken wir natürlich auch heute mehr so von außen drauf. Nicht. So ein bisschen so wie die beiden Alten aus der Muppet Show. Und unsere politische Aktivität zum Beispiel beschränkt sich ja heute darauf, dass wir beim Einkaufen keine Plastiktüten nehmen, sondern immer diese Stoffsäckchen von zu Hause mitnehmen. Nee, das machen Sie auch, oder? Nee? Diese Stoffsäckchen. Nee? Ja, Leute, komm, das ist doch das Einzige, wo sich meine Generation wirklich durchgesetzt hat. Nee? Bei diesen Stoffsäckchen. Nee? Ja, Jute statt Plastik, das waren wir. Nee? Das waren wir. Ja. Ja, das war unser ökologischer Kampf damals. Wir haben uns nichts vorzuwerfen. Ja. Wenn unsere Kinder irgendwann mal ankommen und uns fragen, hier Papi, ja, was habt ihr uns denn da hinterlassen? Nicht diese Erde, das ist ein Saustall. Nicht. Da müssen wir aber nicht, wie unsere Väter damals nach dem Krieg sagen, ja, guck mal Junge, du, da haben wir ja gar nichts von gewusst und so. Nee, wir können sagen, wir haben gekämpft. Nee, Mensch, wir haben doch alle gekämpft. Mensch, was haben wir damals nicht alles gemacht? Wirklich? Wir haben damals... Moment, ich komme drauf. Wir haben Zigaretten zum Beispiel, haben wir selber gedreht. Nee, haben wir doch gemacht. Ja, Nicaragua-Kaffee habe ich getrunken, dieses bittere Zeug. Ja, und in Sozialkunde habe ich gestrickt. Ja, was hätte ich denn sonst noch machen sollen? Das war doch unser alltäglicher Kampf damals. Und ich kämpfe doch heute noch. Ich mache das doch heute noch mit jedem Morgen, diese blöden Dialoge, ja? Wenn meine Freundin wieder ins Badezimmer kommt und zu mir meint, sag mal, du hast ja gestern mal beim Zähneputzen das Wasser laufen lassen. Ist ja Ressourcenverschwendung, ne? Ja. Muss man erstmal was finden, wo man dagegen halten kann. Ne? Gut, wo es Hochwasser war, war es nicht so schwierig. Ne? Ja, hab ich gesagt, Ressourcenverschwendung, ich guck mal raus. Nee, aber immer, was sagt man da sonst, ja? Steh ich da blöd im Badezimmer. Nee, sag ich so zu ihr, ja und, sag ich dann, nicht, wer war denn wieder mit dem Auto beim Bäcker? Nicht, oder wer tut da immer heimlich den Weichspüler mit rein, weil die Handtücher so kratzen? Nee. Und dann sie wieder, ja und, wer hat denn beim letzten Sperrmüll den Kühlschrank aufs Nachbargrundstück gestellt? Das war's doch du, sag ich ehrlich. Ja, das ist doch unser alltäglicher Kampf. Hey, mein Gott, der ökologische Umbau war halt nicht so einfach, werden wir da mal unseren Kindern sagen. Nicht? Wir mussten ja auch erstmal den Osten aufbauen. Ja. Ja, mit unserer eigenen Händearbeit. Ja. Obwohl, gut, ich meine, in vielerlei Belangen sind die uns natürlich heute schon überlegen da im Osten. Nicht? Die haben sich ja gerade auch umweltmäßig, nicht? Da haben sie sich ja 40 Jahre lang evolutionär genetisch an diesen ganzen Dreck anpassen können. Ja. Ja. Nach 40 Jahren Braunkohleheizung, ja? Da legt sich heute aber so mancher Sachse nachts zum Schlafen an laufenden Auspuff. Ja! Klar, wir wollen alle keine Vorurteile haben, aber wir haben natürlich alle welche. Man muss heutzutage eben wissen, über welche Ausländer man Pauschalurteile haben darf. Und dass man gleich zum Ausländerfeind wird. Ne? Zum Beispiel Österreicher. Ja, haben Sie schon mal jemandem aus meiner Generation erzählt, dass Sie im Sommerurlaub an Wörthersee fahren? Ja? Oha. Hey, das müssen wir mal probieren. Ja? Das kommt aber kurz vor Scheveningen. Ja? Griechenland. Griechenland finden die alle klasse. Nicht? So meine Generation. Griechenland finden die alle. Ich finde Griechenland natürlich auch toll. Ich war schon oft in Griechenland. Die Griechen, toll.

Spanien, das erzähle ich dann auch wieder laut, wenn ich nach Spanien fahre. Das kann ich allen erzählen. Wobei, was mich an Spanien wahnsinnig stört, wenn ich da bin, ist immer der Tourismus. Und was mich auch wahnsinnig gestört hat an Spanien, da war neulich so ein Vorfall. Da ist beim Stierkampf der Torero aufgespießt worden. Ne? Also war wohl auch tot. Und da haben die den Stierkampf einfach abgebrochen. Ja, was soll denn das? Na, in der Bundesliga wird doch nicht das Spiel abgebrochen, wenn die Gastmannschaft gewinnt. Haben die keine Ersatzspieler oder was? Wo ich also auch überhaupt nicht mehr hinfahre, ist Italien zum Beispiel. Ne? Fahre ich nicht mehr hin. Da wird einem ja alles sofort geklaut. Ne? Ist mal kaum die Grenze, schon alles weg. Als ich das letzte Mal nach Italien gefahren bin, da haben sie mir schon in Innsbruck die Brieftasche geklaut. Ah, gut, ich gebe zu, es ist ein bisschen schwierig so mit diesen Pauschalurteilen so bei ganzen Ausländern. Ich meine, wir sind ja auch alle für Ausländer und gegen Faschisten, nicht? Was macht man da mit ausländischen Faschisten? Na, ist ein Problem. Wenn es nicht gerade Österreicher sind. Ja. Und wo haben die Faschisten zuletzt in der Regierung gesessen, bis vor ein paar Monaten noch? Ja, in unserer Toskana. Nicht? Oder in der Provence, in allen Kommunalparlamenten. Ich meine, man kann es vielleicht so zusammenfassen, meine Generation hat es einfach versäumt, ihre Vorurteilsstrukturen zu aktualisieren. Ich möchte keine Zugabe geben, ich möchte jetzt lieber noch was in eigener Sache sagen, das ist mir immer ganz wichtig so am Ende, dass das noch rüberkommt. So, ich möchte es... Nein, ich meine, es ist immer blöd, so am Ende so privat zu werden, aber ich möchte es einfach noch loswerden. Also ich möchte einfach... Na, ich möchte, dass Sie eins wissen. Ich bin eigentlich gar nicht so. Ne? Gut, ich meine, klar, es gibt auch Privatsachen, die mich aufregen. Klar, logisch. Jede Menge sogar. Ich brauche manchmal nur einen Fernseher einzuschalten, schon rege ich mich wieder auf. Ich kriege ihn ja meist gar nicht eingeschaltet, weil ich habe inzwischen 15 Fernbedienungen. Blickt doch kein Mensch mehr durch. Ich verwechsel zum Beispiel die vom Video mit der vom Radio. Könnte ich schon mehr platzen. Ja, nehme ich die vom Fernsehen, ja, zack, geht da hinten die Klospülung. Ja. Ja. Nehme ich die vom CD-Player, drücke auf Main Menu und Control Reset, sag mir der Toaster, wie spät es ist. Ja, komm, gut. Das ist Technik, ja, das muss man nicht verstehen. Schlimmer noch sind so metaphysische Sachen. Also, wenn ich was nicht verstehe, was auch gar nicht zu verstehen ist, weil, also, das macht mich völlig, also. Okay, das ist, wenn ich mir zum Beispiel eine Badewanne einlasse, ja, passiert erstmal gar nichts. So, lasse ich noch ein bisschen kalt hinterher, weil ist ja mal zu heiß, ne? Passiert immer noch nichts. Ja, aber sobald ich mit zwei Füßen und einem Hintern in dieser Wanne bin, ja, zack, klingelt das Telefon. Jedes Mal. Ist doch nicht begreifbar, sowas. Ich meine, gut, ich habe so ein schnurloses Telefon, klar nicht, das kann ich ja überall mit hinnehmen, aber das schnurlose Telefon liegt ja im Wohnzimmer, ja? Und ich lieg in der Badewanne und versuche da mit der Fernbedienung zu telefonieren. Weil ich dachte, das ist ja für mich erledigt. Der ist hin, der Tag. Oder morgens beim Frühstück. Morgens beim Frühstück ist doch schon der Tag erledigt. Wenn ich mir da so ein neues Nutella-Glas aufmache, ich meine, warum ist bei diesen Nutella-Gläsern oben unter diesem weißen Deckel, ja? An dieser Goldfolie, ja? Ich meine, warum ist da keine Lasche dran, ja? Warum? Warum muss ich da mit dem Fingernagel am Rand? Da muss das ganze Aluminium ist da drin. Ich bin ein bisschen von Schokolade. Da werde ich rasend fertig. Da wirklich. Das gibt's doch gar nicht, ehrlich. Ich bin noch nicht fertig. Ja? Oder diese einzelnen Milchportionen, die es überall gibt. Nicht gut, da ist eine Lasche dran, aber warum stehen die immer unter Druck? Nicht wirklich in diesem Land. In diesem Land geht doch alles auf die Nerven. Alles. Der deutsche Wald stirbt seit 15 Jahren. Kann er nicht einfach tot umfallen? Nein, kann er nicht. Er will uns ja noch ein bisschen auf den Nerven gehen. Ne? Oder beim Fahrradfahren. Beim Fahrradfahren ist doch immer Gegenwind.

0: Immer. Die ganze Welt geht unter, nur Günther Strack will und will nicht platzen. Das ist
1: Hallo, guten Abend zusammen. Dankeschön. Ja, schön, dass Sie da sind. Finde ich toll. Ich weiß, ob Sie es wissen, ich war im März, war ich das letzte Mal hier. Da war Premiere von dem Programm. Da war es noch ganz neu, da habe ich noch Zettel in der Hand gehabt beim Spielen. So konnte ich noch gar nicht so richtig auswählen. Dann habe ich noch gedacht, wenn er jetzt im November wieder da ist, da stand der Termin schon, da muss er aber das Ganze drauf haben, so richtig. Aber das ist jetzt blöd, das habe ich nicht gepackt. Ich wollte das noch so lernen, aber dann war es... Irgendwie, man kommt ja auch zu nichts irgendwie zu Hause. Und dann versuche ich, dann denke ich mal, jetzt muss ich mal hinsetzen und richtig auswendig lernen. So, aber dann ist auch wieder blöd. Nicht? Sonntag zum Beispiel war Sonntag, da hatte ich den ganzen Tag frei. Aber dann bekam ich wieder Besuch vom Freund von mir, beziehungsweise ein Bekannter, muss ich wohl sagen, weil er ist Vater geworden vor ein paar Jahren. Er hat jetzt ein Kind. Ja, was sag ich, Kind? Ja, ein Terroristen. Ja. Komm, verstehen Sie mich nicht falsch, ich habe nichts gegen Kinder. Von mir aus Zaun drum, dreimal am Tag Fütterung, finde ich völlig in Ordnung. Aber dieses Kind finde ich unglaublich. Ja. Lars, ja, 4 Jahre alt. Kommt rein bei mir ins Wohnzimmer, taxiert erstmal so den Wert aller Gegenstände im Raum, läuft dann direkt auf meine Box zu und sticht mit dem Zeigefinger unten in den Tieftöner rein. Ich war so sauer. Ich habe mich so geärgert, nicht, dass ich mir nicht diese Boxen da gekauft habe von Bang & Olufsen mit dieser Metallplatte vorne drauf. Ja. Da hätte ich wenigstens den Finger dran gebrochen. Ich weiß, es ist hart, ja. Und Jesus hat gesagt, lasset die Kindlein zu mir kommen. Ja. Aber der hat auch keine Boxen gehabt für 1200 Euro. Ja. Dieses Kind benimmt sich überall so, als wäre es zu Hause. Ich meine, die Eltern sind Lehrer, das sagt ja wohl alles. Das ist für mich das absolut Letzte, wenn Pädagogen Kinder erziehen. Ne? Ja, Hans-Peter, also so heißt der Vater, Hans-Peter kauft auch immer nur pädagogisch wertvolles Spielzeug. Zum Beispiel Holz. Ne? Alles immer aus Holz. Das arme Kind. Ne? Ich sage immer, wenn Hans-Peter etwas mehr für Plastik übrig hätte, da wäre ihm die Sache mit Lars gar nicht passiert. Ne? Aber... Hans-Peter sagt halt, Holz ist pädagogisch, sagt er. Und Plastik wäre halt nicht gefühlsecht und da ist es halt passiert. Obwohl ja Inge, seine Frau, obwohl die sich bei der Verhinderung wirklich alle Mühe gegeben hat, hat sie mir alles brühwarm erzählt, wie sie jeden Morgen ihre Temperatur gemessen hat und dann immer in so eine Karte eingetragen. Ich meine, klar, Hans-Peter, natürlich emanzipierter Ehemann, hat sich natürlich auch an der Verhütung beteiligt, logisch. Er hat auch jeden Morgen seine Temperatur gemessen. Auch immer in so eine Karte eingetragen. Er hat mir das mal erklärt. Er hätte das aus so einem Verständnis von gleichberechtigter Partnerschaft heraus gemacht. Er war ja auch mit dem Kursus. Ne? Hat Presswehen simuliert 6 Monate lang. Und am Ende dann, ne? Kaiserschnitt, alles umsonst. Na gut. Da war er plötzlich da, der Lars. Obwohl Hans-Peter und ich ja früher mal gesagt haben, nein, in diese Welt setzen wir keine Kinder. Ne? Haben wir früher alle gesagt. Ne? In diese Welt keine Kinder, wegen Umweltverschmutzung und so. Ne? Dann, ne? 70er Jahre, ja, da waren wir alle so drauf. Und jetzt, wenn ich mich so umschaue im Bekanntenkreis, wirklich wie die Karnickel. Aber es war ja auch Quatsch. Ne? Als wenn die Welt früher besser gewesen wäre, als wir geboren wurden. 1960, da gab es dann immer Pampers. Ne? Da gab es das ja alles gar nicht, was Kinder heute für ihre Entwicklung so mitbekommen. So alles ist da. Kein Super Nintendo, keine World Wrestling Federation, nix. Ne? Keine Fruchtzwerge, gar nichts. Ne? Und heute ist ja nun auch nicht alles so negativ. Sicher, die Kinder wachsen heute in eine entfremdete und hochtechnisierte Zukunft rein, ja, aber ich meine, es ist ja besser als gar keine Zukunft. Wir haben doch an Zukunft gar nicht mehr geglaubt, als wir jung waren, 70er Jahre. Wir haben doch gedacht, die Welt sei politisch-ökologisch am Ende. Treibhauseffekt, Atomkraft, Wettrüsten, Waldsterben. Da haben wir gedacht, Zukunft kannst du vergessen. Deswegen haben wir uns ja dann fürs Lehramt eingeschrieben. Ja, weil wir gedacht haben, komm, ist doch eh wurscht. Und wenn schon keine Zukunft, dann wenigstens nachmittags frei. So hat man es gemacht. Ich vermisse bei den Menschen manchmal so ein bisschen so die Aufbruchstimmung. So am Ende des Jahrtausends, nicht von wegen ein neues Jahrtausend, da fangen wir nochmal von vorne an. Ist ja überhaupt nichts. Mehr so Endzeitstimmung fast schon. Nicht von wegen, was, ein neues Jahrtausend? Das mache ich mir nicht nochmal bis zum Ende mit. So, diese Haltung. Und das finde ich schade. Ich weiß nicht, ich finde, man muss positiv in die Zukunft gehen, nicht unkritisch. Das ist klar, weil so ist es nicht gemeint. Nicht alles Neue ist ja per se besser als das Alte. Das ist mir auch klar, so naiv bin ich noch nicht. Ne? Man sieht es ja in vielen Bereichen, so beim Fernsehen oder so, nicht, was da an neuen Sendern dazugekommen ist in den letzten Jahren. Das war für mich kein Fortschritt. Hätte ich nicht gebraucht, da dieses Viva und der ganze Kram und so. Nicht. Haben Sie schon mal geguckt? Viva? Müssen wir mal machen. Eine Stunde Viva. Da begreifen Sie, dass das Alter im Hinblick auf den nahenden Tod auch eine Gnade sein kann. Okay. Unglaublich. Ich da diese geklonten Moderatoren alle sehe, so, wie sich so bewegen, wie so auf locker programmierte Androiden. So. Also wenn sie ihr Bewegungsrepertoire in der Augsburger Puppenkiste gelernt hätten. Also, wenn ich diesen Nils Burkelberg sprechen höre, da denke ich, das kann doch gar nicht der Mund sein, mit dem der redet. Das ist doch der Schließmuskel, das geht doch gar nicht. Hey, das geht mir auch wirklich auf die Nerven. Ja, dieses ewige Be young, have fun. Ja, was soll ich hier machen? Soll ich jetzt wie ein Hip-Hopper rumlaufen oder was? Soll ich zum Techno-Rave gehen, dem Türsteher ins Ohr jammern? Nehmt uns auf, ein Herz für Senioren. Ja, so. Quatsch. Nee, man muss sich das mal eingestehen. Die Musik, auf die wir früher abgefahren sind, die wird doch eh nicht mehr gespielt. Die Musiker sind doch entweder alle tot, oder sie sind immer noch auf Tournee und man weiß nicht, was besser ist. Wenn ich sehe, wer da jetzt wieder alles zusammenspielt, das ist ja so grausam. Die Everly Brothers gehen wieder auf Tournee oder The Who. The Who, das Spiel nach 20 Jahren spielen die wieder My Generation mit geschwollener Prostata. Nee, guck mal, nein, wirklich, das muss nicht sein. Also. Man muss doch in Würde altern können. Also ich mache nicht mehr alles mit, was die jungen Leute machen. Ich habe zum Beispiel noch keine Inline-Skater und ich kaufe mir auch keine mehr. Wirklich, ich finde es schlimm, wenn Leute in meinem Alter jedem Trend hinterherlaufen. Meine ganzen Bekannten haben jetzt Inline-Skater. Ja? Ständig habe ich irgendeinen Mit-30er auf der Kühlerhaube, weil ja, fahren lernen die noch, nicht? Aber bremsen? Nie, nie. Sehen die immer so blöd aus mit diesen 1000 Schonern, dann, die die dann anhaben. Ich kann heute einen Sport ja nicht mehr einfach nur betreiben. Man muss ja jetzt immer gleich das komplette Outfit haben. Nicht? Dann so, selbst beim Radfahren. Nicht? Früher habe ich mich immer einfach auf mein Fahrrad gesetzt. Nicht? Oh, das geht heute nicht mehr. Nein, jetzt brauchen sie immer diese Radleranzüge. Nicht? Meine ganzen Bekannten, wenn die am Wochenende immer mit dem Fahrrad zu Besuch kommen, und die kommen immer mit dem Fahrrad, sind ja alles Ökologen, nicht? Dann tragen die immer diese Polyesteranzüge. So. Die in 2 Millionen Jahren verrotten. Also diese Dinger, die tragen dann immer, das sieht so blöd aus. So diese hautengen Sachen bei Leuten in meinem Alter, wenn die so hauteng sitzen. So, oh, nee. Wie die Wurstpellen sieht das aus. So, so ein bisschen so wie Radler im eigenen Darm. Ja, so sieht das aus. Ich möchte jetzt den zweiten Teil beginnen mit einer alle Problemkreise umfassenden Fragestellung, nämlich, worum geht's überhaupt? Also, wo ist der zentrale Konflikt? Für mich ist der zentrale Konflikt eigentlich immer der, wir leben in einem der reichsten Länder der Erde, auf der anderen Seite sind alle Leute immer nur am Jammern. Und man fragt sich natürlich, woran liegt das? Wer ist schuld daran? Und wenn man weiß, wer es ist, warum haut man dem nicht einfach mal so richtig auf die, aber wem? Und wer soll's machen? Wer macht sowas? Die UNO, Greenpeace, Ulrich Wickert, man weiß es ja nicht so genau. Aber das wünschen sich die Menschen, dass da mal jetzt einer kommt und so richtig moralisch aufräumt. Weil wir ja gerade im Moment den Verfall der Sitten erleben. Sagen ja alle immer, dass die Sitten verfallen. Gut, ich meine, die Älteren glauben natürlich immer, dass gerade in dem Moment, wo sie alt sind, die Sitten verfallen. Aber ich komme halt jetzt auch langsam in so ein Alter, wo ich das auch glaube. Ich meine, es stimmt ja auch. Okay. Man kann nachts gar nicht mehr aus dem Haus, nicht? Überall finster Männer, die einem das Handtäschchen rauben wollen. Nicht? Das ist... Früher war das anders. Früher wurde man nicht ständig überfallen. Okay. Na gut, vielleicht mal ins Lager deportiert, aber überfallen weniger. Heute sind irgendwie überall Gauner und Kriminelle und man fragt sich natürlich, wo ist die Ursache? Für mich ist es klar, für mich liegt das an der freien Marktwirtschaft. Denn Ziel der freien Marktwirtschaft ist ja, dem Nächsten für möglichst wenig Gegenleistung möglichst viel Geld aus der Tasche zu ziehen. Und da ist ja die Kriminalität praktisch eine konsequente Weiterentwicklung. Und da fragt sich der Bürger völlig zu Recht, ja, wo bleibt denn da die Moral? Ne? Kant, der kategorische Imperativ, handle so, dass die Maxime deines Willens jederzeit Prinzip einer allgemeinen Gesetzgebung sein könnte. Hä? Hey, Moment, ich guck nur ganz kurz nach. Es stimmt. Jawohl. Also, Sie wissen auch, was ich meine ungefähr. Also, was du nicht willst, was man dir tut, das fügt auch keinem anderen zu. Ja, dieser kategorische Imperativ ist ja praktisch zum Klospruch verkommen. Verlassen Sie diesen Ort, so wie Sie ihn vorzufinden wünschen. Ach, und. Ich sehe einen guten Willen. Und nicht mal daran hält sich einer. Nicht? Wenn ich manchmal auf der Tournee so aufs Klo muss irgendwo, öffentlich. Also das sind zum Teil Zustände, am schlimmsten ist in Nürnberg, am Bahnhof. Wenn Sie in Nürnberg am Bahnhof mal aufs Klo müssen, wirklich, fahren Sie nach Fürth. Das sind Zustände. Also, da gehen selbst die Ratten nicht mehr aufs Bahnhofsklo, weil sie sich ekeln. Also, wer sich da hinsetzt und überlebt, den kann selbst die Pest nicht mehr erschüttern. So ungewöhnlich. Der verhungert höchstens, weil er kleben bleibt. Das aber. Ah, nein. Ich denke dann auch immer, mein Gott, wenn uns irgendwann mal Außerirdische besuchen. Und die geraten aus irgendeinem Grund auf dieses Bahnhofsklo. Selbst wenn die mit friedlichen Absichten gekommen sind. Wenn sie auch nur einen Funken Intelligenz besitzen, werden sie das aus hygienischen Gründen vernichten müssen. Ja. Wobei ich auch das. Ich finde auch das andere extrem schlimm. Also, wenn alles so überpenibel ist und so, das finde ich auch nicht so toll. Ich komme ja aus Düsseldorf und. Habe ich schon schlimmer erlebt hier. Und Düsseldorf ist ja irgendwie so ein bisschen so die schicke Stadt, hält sich zumindest so dafür. Nee, und dann so ist ja München-Light, kann man sagen. Und wenn Sie da jetzt mal. Nee, wenn Sie da jetzt mal so über die Königsallee gehen, das heißt diese Nobel-Einkaufsmeile, kennen Sie wahrscheinlich, dann gehen Sie mal in einen dieser Läden rein, da auf die Kundentoilette. Das ist dann auch übertrieben, finde ich. Also selbst die Urinale noch vom Designer. Nee, also. Nee, Urinale, das sind diese Pissbecken. Die heißen aber das Urinale, wenn sie vom Designer kommen, weil es klingt irgendwie künstlerischer. Nicht? So ein bisschen so wie Biennale, nicht Urinale. Das ist eine Formschönheit dann. Mit diesen bunten Klosteinen sieht das immer so ein bisschen aus wie so ein exotischer Cocktail. Fehlt nur, dass sie einem so eine Orangenscheibe oben dran klemmen. Zuckerrand drum machen, so. Bloß den Strohhalm, dem ist er selber rein. Ist, Aber, nee, ich meine, es ist besser als dieses Bahnhofsklo da in Nürnberg. Das muss ich mir vorstellen, da steht ja wirklich da, in Nürnberg steht draußen ein Schild dran, verlassen Sie diesen Ort, so wie Sie ihn vorzufinden wünschen. Ich meine, was soll ich machen? Soll ich da am Pinkeln erstmal neue Fliesen legen? Ja, bin ich denn verantwortlich dafür, dass sich alle anderen wie die Schweine benommen haben? Nein, und das sagen eben alle. Das ist ja genau der subjektive Moralverfall. Dabei haben sich ja wahrscheinlich 99% der Menschen anständig benommen, aber man sieht ja nur den einen, der wieder nicht getroffen hat. Das ist ja der subjektive Moralverfall. Von 100 Taxifahrern bringen einen 99 auf direktem Weg zum Ziel. Und was behält man? Den einen, der erst mal fünfmal im Block gefahren hat. Was denkt man? Taxifahrer, alles Betrüger, musst du aufpassen. Das ist der subjektive Moralverfall, die Situation, in der wir uns heute befinden. Man sammelt das im Kopf an und irgendwann denkt man, überall sind nur Gauner nicht. Und dann rufen die Leute eben wieder nach einer neuen Moral oder so nicht. Wobei ich ja da immer beschwichtigend sage, Moment mal, hat die Morallosigkeit, die wir heute alle so stark empfinden, hat die nicht auch was Positives? Ist es nicht die Freiheit, die wir uns immer gewünscht haben, dass heute einfach jeder machen kann, was er will? Ist ja wurscht. Fahr ich heute mal auf Gegenspur nach Hause, ist ja egal. Ist ein freies Land hier. Das wünschen sich viele Menschen, ja. Mal so richtig frei sein und berühmt, ja, fahre ich halt so lange auf der Gegenspur, bis ich im Radio komme. Das wünschen sich viele Menschen, dass die ganze Welt mal nur auf sie blickt. Dass die ganze Welt mal im besten Fall sogar ihnen zuhört, auch wenn sie gar nichts zu sagen haben. Ist ja egal. Dann gehen sie halt zu Arabella Kiesbauer und reden über ihren Juckreiz im Intimbereich. Ist ja wurscht. Darauf warten täglich Millionen Menschen, dass da irgend so ein Depp über seinen Juckreiz berichtet. Ja. Heute kann man mit einem Juckreiz Millionen ansprechen. Das ist doch trostreich. Vor allem für Allergiker. Okay. Mit einem Jucken berühmt werden. Gut, Rubens konnte besser malen als ich, aber ich kann besser jucken. Das ist doch Demokratie, dass heute nicht mehr nur über Berühmte berichtet wird, sondern über jeden Blödmann. Dass die Vorbilder heute genauso deppert sind wie die, die ihnen nacheifern. Das ist doch wahre Gleichheit. Und wann waren denn die Zeiten gleicher als heute? Die Zeiten, die Menschen, die sind doch alle so gleich geworden, das ist doch... Es bringt ja fast schon wieder Probleme mit sich, denn wenn alle so gleich sind, ist es natürlich schwierig, Feindbilder zu finden. Und da kann man wirklich sagen, Gott sei Dank gibt es ja noch eine Randgruppe, auf der wir alles abladen können. Gott sei Dank haben wir sie noch. Die Politiker, ist ja klar. Ja, Politiker, das kommt doch heute in der sozialen Skala irgendwo zwischen Strauchdieb und Kinderschänder. Ja, ich sage Ihnen, irgendwann wird das gar keiner mehr machen wollen. Sich für die paar Mark den ganzen Tag bespucken lassen. Ich frage mich ja auch mal, wenn die Menschen wirklich so unzufrieden sind mit ihren Politikern, warum sie sich nicht selber mal politisch engagieren? Aber ist wahrscheinlich auch zu viel verlangt. Mit den Politikern ist es ein bisschen wie mit den Beamten. Alle beneiden sie um ihre Privilegien, aber machen will es doch lieber keiner. Wahrscheinlich aus moralischen Gründen. Der Bundesbürger möchte sein Geld lieber mit ehrlicher Arbeit verdienen. Wie er das immer gemacht hat. Eben als Steuerhinterzieher oder Versicherungsbetrüger. Eben. Beamte und Politiker, also für den Bürger sind das die Streptokokken im Volkskörper. Und das ist nicht richtig. Das ist nicht richtig. Da klagen die Leute noch. Die Politiker kriegen alle zu hohe Diäten. Ja, so ein Blödsinn. Für das Geld hebt in der freien Wirtschaft keiner mit den Hintern aus dem Bett. Dann auch mit der Aussicht, nach 4 Jahren wieder draußen zu sein. Ich meine, ist doch kein Wunder, dass der Bundestag zum Sammelbecken für Beamte geworden ist. Ein Ausguss der Lehrerschwämme, nicht? Sitzen sie da, frustriert in der Bundestagskantine rum, nicht? Ernähren sich von Unterberg und Fernet Branca, vom Fraktionszwang gebeutelt und vom Wahlkreis gedemütigt, nicht? Und fragen sich völlig zu Recht, warum sind wir immer die Prügelknaben? Warum sind wir als Politiker verantwortlich für alle Schicksalsschläge der letzten Jahre? Beispiel Agrarpolitik. Ja, der Rinderwahnsinn ist ja nicht im Bundestag ausgebrochen. Zumindest hat es bis heute keiner nachweisen können. Und ohne Beweise kann man nichts machen. Schon deswegen sollte der Politiker auch nicht mehr Feindbild sein. Deswegen gibt es ja auch dieses politische Kabarett in dem Sinne jetzt gar nicht mehr, weil was soll man auf Leuten rumhacken, die eh schon ganz unten sind? Ja? Wo eh schon alle sagen, kreuzigt sie. Ich meine, da muss man da als aufgeklärter Mensch mal dagegen halten und sagen, kreuzigen, Moment mal, das ist kein moderner Strafvollzug.
2: Ich habe so eine Blockade gehabt irgendwie, also da ging gar nichts mehr. Kennen Sie das? Wenn so viele sagen, man muss abschalten, mal was ganz anderes machen. Jochen, alter Schulfreund von mir, der hat immer gesagt, ich soll mit ihm joggen gehen. Der joggt jeden Nachmittag, läuft er da rum, nicht da. Gut, der hat nichts zu tun, der ist Sportlehrer, ne, dann Läuft, ja, was macht man mit so einem angebrochenen Nachmittag dann? Nicht? Wieder läuft sich so den Frust raus, nicht? Dann ist so sehr frustriert, das muss man schon sagen. Also, ja, lebt in Scheidung und dann, es muss auch schlimm sein an der Schule im Moment. Er sagt, also wirklich kein Sozialverhalten mehr, keinen Umgangston. Da wird geraucht und gesoffen. Und er sagt, die Schüler sind kaum besser. Dann, er sieht ja seine Frau dann auch jeden Morgen da im Lehrerzimmer, ist ja klar, läuft ihm irgendwo. Ja, die pflanzen sich ja nur untereinander fort, das ist ja. Dieses ganze Schulsystem ist ja eigentlich nur durch Inzest zu erklären. Naja. Gut, habe ich mal gedacht, komm, gehst du mal mit ihm laufen. Und bin ich in die Stadt gegangen, musste mir erst noch Laufschuhe besorgen, dann bin ich bei Karstadt rein. Und zwar habe ich mir da in der Sportabteilung, wollte ich mich beraten lassen, aber natürlich wieder kein Verkäufer weit und breit, ne? Das war klar. Ich glaube, meine Theorie ist, dass der CIA irgendwann eine Tarnkappe erfunden hat und die wird seit einigen Jahren mit großem Erfolg im deutschen Einzelhandel getestet. Ja. Ist nur eine Theorie, ich kann das nicht beweisen, ja, aber... Jedenfalls da auch wieder nur Unsichtbare, ne? Aber stattdessen, und das fand ich wirklich interessant, der World of Adidas Terminal, so ein Computerterminal, wo man sich informieren kann. So, also wo mit so einem Bildschirm-Touchscreen obendrauf, wo man so mit dem Finger draufdrücken muss, um so Sachen anzuklicken. Na, total schmierig, das Ding. Dass man wirklich denkt, was sind das für Leute, die da einkaufen? Naja, ich da auch mal draufgedrückt, so. Startbildschirm mit allem, was einen brennend interessiert, wenn man einen Laufschuh kaufen will. Firmengeschichte und so weiter. Oh. Ich glaube, Produkte war da ein so ein Button, da habe ich drauf gedrückt. Dann kam im nächsten Bildschirm, habe ich glaube ich auf Schuhe gedrückt, weil ich gedacht habe, da kämen jetzt Schuhe, aber das war naiv. Natürlich kamen erstmal weitere Fragen, nicht? Welche Form ich gerne hätte. Bei Schuhen.
3: So, da müssen wir leider rausgehen. Die Sendezeit ist vorbei hier im Freien Radio Kassel in der Sendung Kabarett Live. Das waren Aufnahmen von Dieter Nuhr aus den Jahren 1997 und 1995, also schon ungefähr 30 Jahre alt. Und jetzt wieder veröffentlicht worden in der kleinen CD-Box, 3-CD-Box von der Firma Wortart. Klassiker von Dieter Nuhr. Sehr zu empfehlen und sehr schön und ein schöner Überblick über die Karriere von Dieter Nuhr. Das war's mit Kabarett Live im Freien Radio Kassel. Eine schöne Nacht.

Good Love, genau. Und damit begrüße ich euch, liebe Freundinnen und Freunde, zum Nachtprogramm hier im Freien Radio Kassel. Und da wir uns in der Nacht von Freitag auf Samstag befinden, ich sage das inzwischen schon seit über 20 Jahren regelmäßig, heißt das Grateful Dead Musik, Musik von Grateful Dead aus San Francisco, der legendären amerikanischen Band, die durch ihre Live-Konzerte vor allem berühmt geworden ist und die etliche, ja, über 2000 Live-Konzerte hinterlassen hat, Mitschnitte von Konzerten, und die wir hier im Radio deswegen spielen können. Und wir spielen normalerweise hier in der Nacht, in den nächsten 5 Stunden, in der Freitagnacht, komplette Konzerte der Dead. Aber heute gibt es mal ein anderes Programm. Heute habe ich mich entschieden, das Programm mal ein klein wenig abzuwandeln und sozusagen einem Versäumnis abzuhelfen, das ich mir geleistet habe über die ganzen Jahre und Jahrzehnte. Denn wie gesagt, wir machen das hier mit den Grateful Dead Nächten im Freien Radio Kassel inzwischen seit über 20 Jahren. Und in dieser ganzen Zeit haben wir natürlich sehr, sehr viele Live-Aufnahmen gesendet und wir haben vor allem auch umfangreiche Programme von den Dead gesendet, also sehr unterschiedliche Stücke, die sie gespielt haben. Die Gruppe hat natürlich vor allem ihre eigenen Sachen gespielt, die sie selbst geschrieben haben, aber, und jetzt kommen wir zum Thema, die Dead haben im Lauf ihrer Karriere immer auch auf Coverversionen zurückgegriffen, also Stücke aus ganz verschiedenen musikalischen Bereichen sich angeeignet, neu arrangiert und live gespielt. Die Gruppe hatte ein Repertoire von etlichen 100 Stücken insgesamt und da war eine ganze Reihe von Coverversionen dabei aus verschiedenen musikalischen Bereichen, Country-Musik, Blues, Folk, auch teilweise jazzige Sachen, Soul und vieles andere, amerikanische Klassiker, aber auch aktuelle Popsongs aus den 60er, 70er Jahren haben sie gecovert. Und wir wollen heute Nacht mal so ein bisschen einen Streifzug machen durch die Coverversionen der Dead. Wir werden also heute keine kompletten Konzerte hören, sondern immer nur einzelne Songs aus allen Phasen der Dead-Karriere. Also das heißt von 1965 bis 1995 hat sich die Band getrennt nach dem Tod von Jerry Garcia, von ihrem großen Chef, Songschreiber, Gitarristen. Und aus dieser Phase stammen die Aufnahmen, die wir heute hören. Das heißt, wir werden den Vergleich machen. Wir werden die Originalversionen spielen und auch dann die Dead-Versionen, die sich teilweise unterschieden haben, sogar sehr massiv unterschieden haben. Manchmal waren sie aber auch sehr ähnlich. Je nach Fall ist das sehr unterschiedlich. Und das wollen wir mal hier dokumentieren in den nächsten 5 Stunden. Also die Dead live in Coverversionen, aber auch natürlich die Originale. Das war eben Good Lovin', das ist eine Version gewesen von den Dead aus dem Jahr 1978, eine Studioversion vom Album Shakedown Street. Die Gruppe hat das Stück aber auch schon lange vorher immer wieder live gespielt und wir werden nachher auch noch eine Live-Version hören und wir werden auch die Originalversion oder die Hit-Version aus dem Jahr 1966, glaube ich, hören von den Young Rascals. Nachher dann im Lauf der Sendung gibt es, wie gesagt, dann diese Version von den Dead. Und ansonsten ganz unterschiedliche Musik. Wie gesagt, musikalisch war die Gruppe sehr breit aufgestellt. Der Fundus, aus dem sie geschöpft haben, was Coverversionen betrifft, ist sehr vielfältig. Und wir fangen mal an mit einem Stück, das ist auf ihrer ersten LP erschienen, 1967. Beat It On Down the Line heißt das Stück. Das haben sie auch noch oft live gespielt. Und wir hören hier eine Live-Version von den Dead. Und zwar vom 24. April 1972, da sind sie auf ihrer legendären Europa-Tournee auch in Düsseldorf aufgetreten, in der Rheinhalle, und haben Beat It On Down the Line gespielt. Und danach hören wir die Originalversion dieses Stücks, aber hier zunächst mal die Dead.

Oh ja, ziemlich fröhlich, das war Beat It On Down the Line, von dem Mann gesungen, der es auch geschrieben hat. Jesse Fuller heißt der, ein Blues-Musiker, der erst mit 62 Jahren, glaube ich, im Jahr 1958 seine ersten Platten gemacht hat. Ja, war ja oft so, dass gerade so im Blues-Bereich, auch teilweise im Country-Bereich, im Folk-Bereich, dass da Leute schon ihr Leben lang Musik gemacht haben, und irgendwann kam dann mal irgendjemand, der gesagt hat: Mensch, was du da so machst, das sollte man eigentlich mal aufnehmen. Und das ist dann teilweise erst im fortgeschrittenen Alter gewesen, dass man dann Aufnahmen gemacht hat. Ja, wie gesagt, Beat It On Down the Line, ein Stück, das die Dead schon früh gespielt haben auf ihrer ersten LP. Im Jahr 67 haben sie das eingespielt und dann auch immer wieder live gespielt bei den Konzerten. Für alle, die jetzt sagen: Oh Mann, ich bin eigentlich eher ein Fan von den ganzen Live-Geschichten von den Dead, und ich bin vor allem ein Fan von den ganz langen Stücken, weil die Dead sind ja vor allem berühmt durch ihre langen Improvisationen, durch ihre Jam-Sessions, die sie immer gespielt haben bei ihren Konzerten. Und das ist natürlich so ein bisschen das Markenzeichen der Band auch. Und ich kann alle, die auf diese Art von Dead-Musik stehen, beruhigen. Es wird im Lauf dieser Nacht auch einige sehr lange Stücke geben. Also auch Stücke, die dann teilweise die 20-Minuten-Grenze überschreiten. Und auch da sind sie teilweise auf Coverversionen ausgewichen, haben Stücke gespielt, die es in anderen Versionen schon gab, und haben sie dann quasi in ihrem eigenen Stil interpretiert. Jetzt gehen wir erstmal weiter zurück, nochmal in die Anfangsphase der Dead. Ein weiteres Stück, das auf der ersten LP enthalten ist, das ist dieser alte Klassiker, den viele gecovert haben. Beispielsweise auch Cream haben das gespielt. Sitting on Top of the World, ein Blues-Klassiker. Und wir haben hier eine Live-Version aus der ganz frühen Ära der Dead, und zwar aus dem Juli 1966. Da haben sie noch ja, fast geübt, kann man sagen. Es gab, zu dem Zeitpunkt gab es die Gruppe ungefähr ein Jahr, und sie waren schon aktiv, vor allem live. Aber es hat noch ungefähr ein weiteres Jahr gedauert, bis sie ihre erste LP dann rausbringen konnten. Aber sie haben damals schon gespielt und haben teilweise auch schon Aufnahmen gemacht, also Mitschnitte von ihren Konzerten. Die Tonqualität ist natürlich ein bisschen eingeschränkt, aber wir machen uns mal einen Eindruck davon, wie die Dead am Beginn ihrer Karriere geklungen haben. Sitting on Top of the World. Und danach hören wir die ja, quasi Originalversion von den Mississippi Shakes, Sitting on Top of the World.

Ja, sehr, sehr schön. Das waren die Mississippi Shakes, eine Blues-Folk-Band aus den 30er, 40er Jahren, ne, ja, 20er, 30er Jahre. Die Aufnahme stammt aus dem Jahre 1930. Dafür war die Tonqualität schon ziemlich beachtlich, auch wunderbar, diese Geige da drin. Die Mississippi Shakes, ohnehin eine ziemlich großartige Band aus der Frühzeit der, ja, Plattenindustrie. Und wenn ihr von denen die Gelegenheit habt, Aufnahmen zu kriegen, dann bitte zuschlagen. Gut, wenn man Original-Schellackplatten aus der Zeit kriegt, sowieso, aber die wird es wahrscheinlich nicht mehr geben. Oder nur ganz selten. Aber es gibt eine ganze Reihe von CD-Veröffentlichungen von den Mississippi Shakes, wo dann ihr Gesamtrepertoire auch enthalten ist. Und das lohnt sich auf jeden Fall. Sitting on Top of the World, das war das Original. Und die Grateful Dead haben es gespielt. Wir haben es eben gehört. Ja, also heute Nacht hier im Freien Radio Kassel die Grateful Dead mit ihren Coverversionen. Und wir bleiben gleich mal beim Thema Blues. Sie haben sehr viele Blues- und auch Soul-Folk-Songs gespielt und gecovert im Laufe ihrer Karriere. Und wir hören jetzt eine Aufnahme von einem Stück, das im Original von Willie Dixon stammt. Also Willie Dixon hat es geschrieben. Der hat ja sehr, sehr viele Blues-Standards geschrieben. Meistens dann auch für andere Leute. Also andere Leute haben das dann gespielt oder gesungen. Beispielsweise Muddy Waters und viele andere. Und auch Howlin' Wolf, der große Howlin' Wolf, einer der größten Blues-Interpreten überhaupt, wie ich finde. Der hat diesen Song von Willie Dixon, ich glaube im Jahr 1962, 63 gewesen sein, aufgenommen. Wang Dang Doodle heißt das Ding. Hier das Original zunächst mal von Howlin' Wolf. Und danach hören wir eine Aufnahme von Grateful Dead live aus ihrer Spätphase aus dem Jahre 1900 und, oh, ich glaube, 93. Aber hier zunächst mal Howlin' Wolf mit Wang Dang Doodle.

Oh ja, Donnerwetter. Die Aufnahme stammt aus dem Jahr 1993, also aus der Spätphase der Dead, die immer als sehr schwierig bezeichnet wird, wo sie auch teilweise böse Abstürze bei den Konzerten hatten. Wahrscheinlich mehr Abstürze als großartige Konzerte, aber zwischendurch immer wieder tolle Sachen gespielt, so wie eben bei Wang Dang Doodle, dem Original vom Howling Wolf, haben wir vorhin gehört. Ein Stück, das auf einem einzigen Akkord basiert, aber trotzdem unglaublich tolle Stimmung macht und ziemlich grandios ist. Und die Dead haben es eben auch sehr toll gespielt. Ja, hier in unserer langen Nacht, in der Grateful Dead Nacht im freien Radio Kassel heute mit Coverversionen, die Dead gespielt haben im Laufe ihrer Karriere, haben wir bisher hauptsächlich Stücke aus dem, ja, eher aus dem Blues-Bereich gehört, aber die Dead haben natürlich auch aus anderen musikalischen Bereichen geschöpft, unter anderem auch aus der Country-Musik. Genau, denn die Dead kam ja zum Teil aus dem Bereich. Jerry Garcia, der Gitarrist und ja, Hauptsongschreiber, der Chef der Band sozusagen, der hat ja in seiner Jugendzeit, bevor er zu den Dead kam, lupenreine Bluegrass-Musik gemacht. Der war ein hervorragender Banjo-Spieler und hat dann später auch sowohl bei den Dead als auch dann bei seinen diversen Solo-Aktivitäten auch immer wieder sich der Country-Musik angenähert. Und auch bei den Konzerten gab es immer wieder Stücke, die so in den Bereich Country-Musik gingen oder eben auch Coverversionen aus dem Bereich. Und wir wollen mal eine hören, eine erste. Es kommen noch mehr dann im Laufe der Sendung. Und zwar ist das The Race is On. Das ist ein Hit gewesen im Jahr 1964 für George Jones, einen der ganz großen Country-Interpreten. Klassischer Honky-Tonk-Song. Wir werden jetzt das Original hören. Und dann hören wir eine Coverversion und zwar aus einer Phase von den Dead aus dem Jahr 81. Das war dann auch schon eine etwas schwierige Phase für die Gruppe. Da gab es einige Probleme, ja, auch gesundheitlicher Art und verschiedenes andere. Und die Konzerte aus der Zeit sind vielleicht nicht gerade die allerbesten. Aber die Dead haben in dieser Zeit auch teilweise bei ihren Konzerten sogenannte Akustiksets gespielt. Das heißt, sie haben sich dann, bevor sie dann angefangen haben, mit ihren elektrischen Instrumenten zu spielen, haben sie sich ganz entspannt vorne auf Stühle gesetzt und haben mit akustischen Instrumenten, also Akustikgitarren und kleinem Schlag.

Schlagzeugarsenal haben sie eine ganze Reihe von Folk- und Country- und Blues-Songs gespielt, ganz entspannt, ganz locker, unplugged-mäßig, also unplugged würde man das wahrscheinlich heute nennen. Und das haben sie damals im Jahr 80 gemacht, bei einer Konzertreihe im Herbst 1980. Da haben sie eine ganze Reihe von Konzerten im Warfield Theater in San Francisco gespielt und danach auch noch eine Reihe von Konzerten in der berühmten Radio City Music Hall in New York, also jeweils mehrere Abende nacheinander. Und das ist aufgenommen worden und daraus ist dann später ein Live-Album entstanden. Reconning heißt die Platte und die ist, wie gesagt, in einer Phase, die für die Dead ziemlich schwierig war, ein wirklicher Lichtblick und ist wirklich ganz hervorragend. Das ist ein großartiges Live-Album, denn ja, diese Akustikversionen, die haben sie ganz, ganz toll hinbekommen und da sind auch sehr viele Coverversionen dabei. Wir werden heute Nacht noch öfters auf diese Aufnahmen aus dieser Phase zurückgreifen. Leider haben die Dead nur sehr, sehr selten diese Akustiksets gespielt, eigentlich nur in dieser Phase und dann auch, ich glaube, um 1970 rum eine Zeit lang. Da werden wir nachher auch noch reinhören. Ja, hätten sie das mal öfters gemacht, das hätte sicherlich den Fans auch gefallen. Also hier dann zunächst mal das Original von The Race is On von George Jones und danach die Akustikversion von den Dead aus dem Jahre 1980 live unplugged.

The Race is On, ja, die Akustikversion von den Dead, aufgenommen 1980, im Herbst 1980 und beim Akustikset. Sie haben damals immer ein Akustikset ihrem normalen Programm vorgeschaltet. Das heißt, erst kamen sie auf die Bühne mit ihren Akustikklampfen und haben ungefähr so eine halbe, dreiviertel Stunde akustische Musik, Wooden Music gespielt, unplugged sozusagen. Und dann war eine kurze Pause und dann begann das sozusagen reguläre Programm mit zwei kompletten elektrischen Sets dann in dieser Zeit. Und wie gesagt, leider haben die Dead diese akustischen Geschichten nicht allzu oft gespielt. Das wäre sicher schön gewesen. Das Publikum wäre begeistert gewesen, das oft öfters hören zu können. Die Dead sind dann auch einige Monate später, im Frühjahr 1981, hier in Deutschland aufgetreten, und zwar beim berühmten Rockpalast-Festival. Es gab ja immer diese Rockpalast-Konzerte, die damals dann immer im Fernsehen auch übertragen wurden, europaweit. Und die Dead haben eine ganz legendäre Rocknacht bestritten im Tandem mit den Who. The Who haben erst gespielt und dann die Dead. Und die Leute vom Rockpalast, die da zuständig waren, die haben versucht, die Dead dazu zu überreden, auch ein Akustikset zu spielen. Das haben sie aber dann nicht gemacht, leider. Deswegen, ja, wie gesagt, leider gibt es nicht allzu viele Akustikaufnahmen. Wir werden aber nachher noch mehr davon hören. Ich habe ja vorhin schon gesagt, die Dead haben nicht nur Folksongs und Country- und Blues-Songs gecovert, sondern gelegentlich auch tatsächlich aktuelle Pop-Songs. Schon in ihrer Frühzeit, als sie angefangen haben, so 1965 ungefähr, da hatten sie eine ganze Reihe von damals aktuellen Pop-Hits im Repertoire. Und da wollen wir auch mal reinhören. Und zwar hören wir jetzt Dancing in the Street. Das kennen wir alle, großer Klassiker. Das Original stammt von Martha Reeves and the Vandellas. War ein Hit in den USA 1964. Den hören wir jetzt in der Originalversion. Und danach hören wir das, was die Dead daraus gemacht haben. Wenn das hier stimmt, was auf dem Cover steht, da bin ich mir nicht so ganz sicher, aber es stimmt ungefähr. Dann ist die Dead-Version, die wir jetzt hören, im Jahr 66, im Frühjahr 1966 aufgenommen von Dancing in the Street. Das geht bei den Dead erst ein bisschen, gemächlich los, aber spätestens beim Gitarrensolo, da kommt dann noch ordentlich Fahrt in das Stück. Aber hier zunächst mal die Originalversion von Martha Reeves, Dancing in the Street. Nee, das war schon die Dead-Version. Wir fangen erstmal mit dem Original an.

Ja, das war die Version von den Grateful Dead, Dancing in the Street, genau, 1966 im März 66 aufgenommen in San Francisco, genau, also in ihrer Heimatstadt. Und man hat es gehört, die haben damals noch so ein bisschen geübt, insbesondere Bob Weir, der junge Sänger, der damals gerade mal, ich weiß nicht, 20 Jahre alt war oder so, noch nicht mal 20 Jahre alt, der hier die Liedstimme gesungen hat, der war noch ein bisschen schüchtern beim Gesang. Aber als dann die Gitarre eingesetzt hat, Jerry Garcia mit seinem Gitarrensolo und der langen Jam da mittendrin, das war dann schon das, was die Dead dann später ausgemacht hat, was sie bekannt gemacht hat, ihre langen Improvisationen. Hier ist das Freie Radio Kassel, liebe Freunde, wie immer in der Nacht von Freitag auf Samstag Musik von Grateful Dead und heute keine kompletten Live-Konzerte, wie normalerweise immer an dieser Stelle, sondern wir gehen mal ein bisschen durch die Jahre und Jahrzehnte und hören uns an, was die Dead an Coverversionen gespielt haben im Laufe ihres langen Musikerlebens. Und wir hören einige Coverversionen, natürlich dann auch die Originalfassungen. Und ich habe ja vorhin zu Beginn der Sendung schon erzählt, für die großen Dead-Fans, die vielleicht ganz besonders auf die langen Jam-Sessions stehen, dass die auf jeden Fall auch was kriegen, dass sie nicht ganz darauf verzichten müssen. Und wir wollen mal eine von diesen langen Jams hören. Und das ist ein Stück, das die Dead auch gerade in ihrer Frühzeit oft gespielt haben, auch ein Blues-Klassiker. Und jetzt müssen wir zu einer Person kommen, zu einem Mann kommen, der gerade in der Frühzeit der Dead für einiges Aufsehen gesorgt hat und der so eine Art Star innerhalb der Band war, gerade beim Publikum auch. Das ist Ron McKernan, der unter dem Spitznamen Pigpen lief. Und dieser Ron McKernan war eigentlich so die zentrale Figur der Band, jedenfalls fürs Publikum in den ersten 2, 3 Jahren ungefähr, war Mitgründer der Gruppe. Und er war derjenige, der jedenfalls von außen betrachtet so ein bisschen der auffälligste war innerhalb der Gruppe. Die Band hat ja damals, wie gesagt, wir befinden uns in San Francisco zu Beginn der Hippie-Ära, so 1965, 66, als alles so ein bisschen freier und ein bisschen offener wurde und man alles Mögliche ausprobiert hat. Und die Gruppe hat sich natürlich entsprechend auch dann äußerlich so gegeben, mit ziemlich langen Haaren, für die damalige Zeit schon sehr langen Haaren und mit bunten Klamotten und so weiter. Und Pigpen, also Ron McKernan, der hat das Ganze noch mal ein bisschen auf die Spitze getrieben. Der hat sich als wilder Rocker ausstaffiert. Also wenn man Fotos von ihm sieht, er ist ein bisschen füllig so von der Gestalt her, mit dem Bart schon und mit ganz langen Haaren und mit Lederklamotten, Ketten und so weiter. Er war so ein bisschen so ein Teil der damaligen Rocker- und Biker-Szene. Und diese Szene, die war damals eine der wichtigsten Publikumsquellen für die Dead. Also ein Großteil des Publikums stammte aus dieser Szene. Und Ron McKernan, der so ein richtiger, so ein knallharter Blueser und so ein Rocker, war oder jedenfalls nach außen so gewirkt hat, der hat quasi die Verbindungsperson zu diesem Teil des Publikums, also war sehr wichtig auch für die Dead, damit die Leute aus diesem Segment auch immer wieder zu den Konzerten gekommen sind. Und er war ein klassischer Blueser, er war ein richtiger Blues- und Rock'n'Roll-Fan und hatte eine wirklich fantastische Blues-Stimme. Also viele haben geglaubt, das wäre ein Schwarzer, richtig so eine schwarze Blues-Schauter-Stimme. Und hat das dann auch bei den Konzerten immer dokumentiert. Und gerade aus der Frühzeit gibt es eine ganze Reihe von Stücken, bei denen er dann die Leadstimme singt. Später ist dann, oder relativ bald eigentlich schon, so um 1968, 69, ist dann seine Rolle innerhalb der Gruppe etwas geringer geworden, weil die Gruppe sich dann in andere musikalische Dimensionen bewegt hat, wo er dann nicht mehr so richtig mitkonnte. Aber wie gesagt, gerade bei den Live-Konzerten waren seine Performances immer sehr beliebt beim Publikum, seine teilweise sehr exzessiven Darbietungen. Und das wollen wir uns jetzt mal hier anhören. Wir wollen zunächst mal ein Stück hören. Das ist Good Morning, Little Schoolgirl. Wir hören zunächst mal die Originalversion von Sonny Boy Williamson, einem der großen klassischen Blueser. Ich glaube, die stammt von 1937. Und im Anschluss dann hören wir eine Version von den Dead. Und da können dann die Jam-Fans schon mal sich freuen, denn diese Version ist ungefähr 16 Minuten lang mit Ron McKernan an den Lead-Vocals. Die Aufnahme stammt von 1968 aus Los Angeles. Also hier zunächst mal Good Morning, Little Schoolgirl von Sonny Boy Williamson. Und dann, ja, dann lassen wir die Sau raus mit Ron McKernan und den Dead und der Aufnahme von 1968. Viel Spaß.